0: Das Gleiche gelte auch für den Fernverkehr. Bahnchefin Paller will die Halbjahreszahlen heute offiziell vorstellen.
1: Bundeskanzler Merz hat sich zuversichtlich gezeigt, dass die aktuellen Personalveränderungen der Regierungskoalition neuen Schwung geben werden. Merz sagte, er sei zuversichtlich, dass jetzt ein neuer Impuls kommen wird. Die Unionsfraktion hat Thorsten Frei mit deutlicher Mehrheit zu ihrem neuen Vorsitzenden gewählt. Außerdem hat Bundespräsident Steinmeier zwei neue Minister und eine neue Ministerin ernannt. In der Ukraine läuft offenbar gerade ein russischer Raketenangriff auf die Hauptstadt Kiew. Es wurde Luftalarm ausgelöst. Die Bewohner sind aufgerufen, Schutzräume aufzusuchen. Es soll mehrere Explosionen gegeben haben. Der ukrainische Präsident Zelensky hatte gestern Abend vor einem massiven russischen Luftangriff gewarnt. Russland habe diesen vor einigen Tagen vorbereitet. FIFA-Präsident Infantino verteidigt sein Vorhaben, Anteile an der Fußball-WM an private Investoren zu veräußern. Es sei eine Gelegenheit, aber keine Verpflichtung, sagte Infantino in einem Video, das der Fußball-Weltverband gestern Abend veröffentlichte. Aus der Sportredaktion Mats Nicholson.
2: Infantino betonte, dass es sich beim Anteilsverkauf um einen Vorschlag handele. Er verwies auf den demokratischen Beratungsprozess. Laut internationalen Medienberichten sollen die Mitgliedsverbände bis zum 19. September zustimmen. Ihnen seien dabei hohe Zahlungen aus den Anteilsverkäufen in Aussicht gestellt worden. Der Europäische Fußballverband UEFA hatte die FIFA-Pläne hart kritisiert. Heute soll eine Sitzung mit Vertretern aller 55 europäischen Verbände folgen, um das gemeinsame Vorgehen abzustimmen. Das bestätigte der norwegische Fußballverband.
1: Das Wetter in Deutschland. Nachts ist es meist klar bei Tiefstwerten von 23 bis 13 Grad. Am Tage zunächst heiter, später einzelne, teils kräftige Schauer und Gewitter. Höchstwerte 25 Grad an der Nordsee bis 40 Grad im Süden. Morgen zeitweise freundlich, vor allem im Westen, später Schauer und Gewitter 20 bis 38 Grad. Es ist gleich 2.03 Uhr.
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1: Um 3 Uhr mit Olaf Knapp. Die Deutsche Bahn hat in der ersten Hälfte dieses Jahres offenbar erstmals seit 7 Jahren wieder Gewinn gemacht. Das berichten die Bild-Zeitung und der Spiegel. Außerdem verzeichnete der Konzern einen Passagierrekord. Aus der Nachrichtenredaktion Joachim Dangel.
2: Dem Bericht zufolge hat die Bahn von Januar bis Juni einen Überschuss im dreistelligen Millionenbereich eingefahren. In diesem Zeitraum nutzten 960 Millionen Menschen die Züge des Unternehmens. Das sei der höchste Wert seit der Corona-Zeit. Verglichen mit dem Vorjahreszeitraum sind es 17 Millionen Fahrgäste mehr. Den Hauptgrund für den Anstieg sieht die Bahn in den hohen Kraftstoffpreisen. Bahnchefin Paller will die Halbjahreszahlen am Vormittag offiziell vorstellen.
1: In der Ukraine läuft offenbar gerade ein russischer Raketenangriff auf die Hauptstadt Kiew. Es wurde Luftalarm ausgelöst. Die Bewohner sind aufgerufen, Schutzräume aufzusuchen. Es soll mehrere Explosionen gegeben haben. Der ukrainische Präsident Zelensky hatte gestern Abend vor einem massiven russischen Luftangriff gewarnt. In mehreren Regionen Frankreichs sind wieder Waldbrände ausgebrochen. Im südfranzösischen Departement Var, wo zuvor schon Feuer gewütet haben, mussten etwa 700 Menschen in Sicherheit gebracht werden. Ein weiterer Brand wurde aus dem Wald von Fontainebleau südlich von Paris gemeldet, wo es vor 2 Wochen schon einmal gebrannt hat. In der Nähe der Großstadt Dijon ist ebenfalls ein Feuer ausgebrochen. Auch aus anderen Regionen Europas werden neue Waldbrände gemeldet. Aus Spanien, Griechenland und der Türkei. Der neu gewählte Unionsfraktionschef Frei hat angekündigt, dass die Regierung möglichst schon im August Konsequenzen aus dem Anschlag auf den CSD in Berlin auf den Weg bringen will. Frei sagte am Abend im ARD-Brennpunkt.
3: Also Alexander Dobrindt hat ja schon auf einige Punkte hingewiesen. Ich glaube, das weist in die richtige Richtung, wenn man etwa über Präventivhaft spricht, wenn man über den Einsatz der Fußfessel spricht, wenn man auch darüber spricht, dass für Gefährder die Anwendung des Jugendstrafrechts sicherlich, wenn sie Heranwachsende sind, nicht zwangsläufig die richtige Größenordnung ist und vieles andere mehr. Und jetzt geht es darum, dass wir es sehr schnell auch mit unserem Koalitionspartner schaffen, zu einer gemeinsamen Sichtweise zu kommen, die wir dann auch in Gesetzesform gießen können.
1: Unionsfraktionschef Frei. Das Wetter in Deutschland. Am Tage anfangs heiter. Später einzelne, teils kräftige Schauer und Gewitter bei Höchstwerten von 25 Grad an der Nordsee bis teilweise 40 Grad im Süden. Am Freitag dann zeitweise freundlich, vor allem im Westen später Schauer und Gewitter bei 20 bis maximal 38 Grad. Und am Sonnabend teils heiter, im Süden und Osten Schauer und Gewitter bei 20 bis maximal 34 Grad. Es ist 3:03 Uhr.
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1: Um 4 Uhr mit Olaf Knapp. Die Deutsche Bahn hat in den ersten 6 Monaten dieses Jahres offenbar zum ersten Mal seit 7 Jahren schwarze Zahlen geschrieben. Wie die Bild-Zeitung und der Spiegel übereinstimmend berichten, hat der Staatskonzern einen Überschuss im dreistelligen Millionenbereich eingefahren. Aus der Nachrichtenredaktion Janine Artist.
2: Die Bahn soll auch einen Fahrgastrekord verzeichnet haben. Im ersten Halbjahr haben demnach 960 Millionen Fahrgäste DB-Züge genutzt. Das sei der höchste Wert seit der Corona-Pandemie. Im vergangenen Jahr waren es im selben Zeitraum 17 Millionen Reisende weniger. Hauptgrund für den Anstieg sind nach Einschätzung des Unternehmens die hohen Kraftstoffpreise. Zahlreiche Pendler seien vom Auto auf die Bahn umgestiegen. Das Gleiche gelte auch für den Fernverkehr. Bahnchefin Paller will die Halbjahreszahlen heute offiziell vorstellen.
1: Die neue Kanzleramtsministerin Warken verspricht, ebenso wie Kanzler Merz, wichtige Reformvorhaben in Zukunft besser zu kommunizieren. Warken sagte am Abend im ARD-Brennpunkt.
3: Ja, es geht darum, viele Enden zusammenzubinden, ansprechbar zu sein für die Kolleginnen und Kollegen im Parlament, in den Ländern und dann eben zu versuchen, sich vielleicht weniger mit sich selbst zu befassen, aber vor allem die Themen, die man gut zu Ende bringt, die Gesetze, die man beschließt, wirklich den Bürgern näher zu bringen. Das ist eine Aufgabe von uns allen, der Bundesregierung insgesamt, den Koalitionsfraktionen. Und da werden wir in den nächsten Wochen sicher noch drüber sprechen, wie uns das besser gelingen kann.
1: Kanzleramtsministerin Warken. In mehreren Regionen Frankreichs sind wieder Waldbrände ausgebrochen. Im südfranzösischen Departement Var, wo zuvor schon Feuer gewütet haben, mussten etwa 700 Menschen in Sicherheit gebracht werden. Ein weiterer Brand wurde aus dem Wald von Fontainebleau südlich von Paris gemeldet, wo es vor 2 Wochen schon einmal gebrannt hat. In der Nähe der Großstadt Dijon ist ebenfalls ein Feuer ausgebrochen. Auch aus anderen Regionen in Europa werden neue Waldbrände gemeldet. Aus Spanien, Griechenland und der Türkei. Die Europäische Fußballunion hat die Mitgliedsverbände für heute zu einer

0: Krisensitzung eingeladen. Grund sind die Investorenpläne des Weltverbands FIFA. Er will eine Tochtergesellschaft für die kommerziellen WM-Rechte gründen und private Investoren daran beteiligen. Das hat in Europa Entrüstung ausgelöst. Im Raum steht die Forderung, die nächste Weltmeisterschaft zu boykottieren. Das Wetter in Deutschland. Am Tage zunächst heiter, später einzelne, teils kräftige Schauer und Gewitter. Höchstwerte 25 Grad an der Nordsee bis teilweise 40 Grad im Süden. Am Freitag dann zeitweise freundlich, vor allem im Westen später Schauer und Gewitter, 20 bis 38 Grad. Am Sonnabend teils heiter, im Süden und Osten Schauer oder Gewitter bei 20 bis 34 Grad. Es ist 4.03 Uhr.
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1: Um 5 Uhr mit Olaf Knapp. Die Deutsche Bahn hat im ersten Halbjahr dieses Jahres offenbar erstmals seit 7 Jahren wieder Gewinn gemacht. Das berichten der Spiegel und die Bild-Zeitung. Außerdem verzeichnete der Konzern einen Passagierrekord. Aus der Nachrichtenredaktion Joachim Dangel.
2: Dem Bericht zufolge hat die Bahn von Januar bis Juni einen Überschuss im dreistelligen Millionenbereich eingefahren. In diesem Zeitraum nutzten 960 Millionen Menschen die Züge des Unternehmens. Das sei der höchste Wert seit der Corona-Zeit. Verglichen mit dem Vorjahreszeitraum sind es 17 Millionen Fahrgäste mehr. Den Hauptgrund für den Anstieg sieht die Bahn in den hohen Kraftstoffpreisen. Bahnchefin Paller will die Halbjahreszahlen am Vormittag offiziell vorstellen.
1: Wenn am kommenden Sonntag Landtagswahl in Sachsen-Anhalt wäre, bliebe die AfD weiterhin mit Abstand stärkste Kraft. In einer neuen Umfrage des Wahlforschungsinstituts Infratest DIMAP kommt die Partei auf 41% Zustimmung, die CDU auf 24%. Aus Magdeburg Jochen Müller.
3: Die Linke gewinnt leicht dazu und käme auf 13%. Die SPD bliebe mit 7% immerhin im Landtag, genau wie die Grünen, die auf 5% kämen. Fakt ist, die AfD ist stark, kann aber nicht zulegen und stagniert bei 41%. Die übrigen Parteien kommen zusammen auf 48%, allerdings nur, wenn man die Linkspartei dazu nimmt. Und genau damit hat vor allem die CDU ein Problem, denn zur Linkspartei gibt es weiterhin den Unvereinbarkeitsbeschluss.
1: In mehreren Regionen Frankreichs sind wieder Waldbrände ausgebrochen. Im südfranzösischen Departement Var, wo zuvor schon Feuer gewütet haben, mussten etwa 700 Menschen in Sicherheit gebracht werden. Ein weiterer Brand wurde aus dem Wald von Fontainebleau südlich von Paris gemeldet, wo es vor 2 Wochen schon einmal gebrannt hatte. In der Nähe der Großstadt Dijon ist ebenfalls ein Feuer ausgebrochen. Auch aus anderen Regionen in Europa werden neue Waldbrände gemeldet, so aus Spanien, Griechenland und der Türkei. Zum ersten Mal seit fast einer Woche hat das US-Militär nach eigenen Angaben wieder Ziele im Iran attackiert. Das zuständige Regionalkommando teilte mit, dass damit eine starke Antwort auf iranische Angriffsversuche auf US-Stützpunkte in der Region gegeben werden soll. Gestern hatte das Militär bekannt gegeben, dass mehrere Raketen aus dem Iran abgefangen worden seien. Das waren die Nachrichten. Das Wetter in Deutschland: am Tage anfangs heiter, später einzelne, teils kräftige Schauer und Gewitter, 25 Grad an der Nordsee bis teilweise 40 Grad im Süden. Am Freitag dann zeitweise freundlich, vor allem im Westen, später Schauer und Gewitter bei 20 bis maximal 38 Grad. Die Zeit, es ist gleich 5.03 Uhr.
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1: 6 Uhr. Großer Brand in Innenstadt von Lauterbach im Vogelsbergkreis. Bahn macht zum ersten Mal seit 7 Jahren wieder Gewinn. Waldbrände in Südeuropa weiten sich aus. Das Wetter erst Sonne, später auch heftige Gewitter, 35 bis 40 Grad. Die Nachrichten mit Volker Kinkel. Guten Morgen. In der historischen Innenstadt von Lauterbach im Vogelsberg hat es einen Großbrand gegeben. Verletzt wurde niemand, aber 5 Fachwerkhäuser sind nicht mehr bewohnbar. HR-Reporter Andreas Gerlach.
2: In der Spitze waren 300 Einsatzkräfte vor Ort, um auch umliegende Gebäude vor den Flammen zu schützen. Die Löscharbeiten sind die ganze Nacht über weitergegangen. 5 Menschen sind leicht verletzt durch Rauchgasvergiftung. Die betroffenen Bewohner der zerstörten Häuser sind unter anderem in der Jugendherberge untergekommen. Das hat Bürgermeister Marx organisiert. Die Brandursache ist unklar. Die Feuerwehr schätzt die Schadenshöhe auf mehrere Millionen Euro.
1: Zum ersten Mal seit 7 Jahren hat die Deutsche Bahn wieder Gewinn gemacht. Die Rede ist von einem 3-stelligen Millionengewinn. Das melden verschiedene Medien vorab. Heute Vormittag legt das Unternehmen dann sämtliche Zahlen offiziell vor. Einer der Gründe wohl deutlich angestiegene Fahrgastzahlen wegen der hohen Spritpreise. Wenige Wochen vor der Landtagswahl in Sachsen-Anhalt führt die AfD die Umfragen weiter klar an. Nach aktuellen Daten des Instituts Infratest DIMAP liegt die AfD bei 41% und damit weit vor der CDU mit 24%. AD-Reporter Jochen Müller.
3: Die Linke gewinnt leicht dazu und käme auf 13%. Die SPD bliebe mit 7% immerhin im Landtag, genau wie die Grünen, die auf 5% kämen. Fakt ist, die AfD ist stark, kann aber nicht zulegen. Die übrigen Parteien kommen zusammen auf 48%, allerdings nur, wenn man die Linkspartei dazu nimmt. Und genau damit hat vor allem die CDU ein Problem, denn zur Linkspartei gibt es weiterhin den Unvereinbarkeitsbeschluss.
1: Im Süden Europas kämpfen Feuerwehrleute weiter gegen verheerende Waldbrände. In Frankreich haben Temperaturen von bis zu 41 Grad und starker Wind das Feuer nahe Bordeaux angefacht. Im Departement Var in der Provence mussten rund 700 Menschen in Sicherheit gebracht werden, weil auch dort wieder ein Brand ausgebrochen ist. In Spanien konnten Anwohner bei Madrid zwar wieder zurück in ihre Häuser, nahe der Grenze zu Portugal brennt es allerdings in einem Nationalpark. Und auch in Griechenland gibt es Waldbrände. Das schlimmste Feuer wütet auf Kreta. Ab heute lebt die Menschheit auf der Erde über ihre Verhältnisse. Rein rechnerisch sind jetzt alle Rohstoffe aufgebraucht, die die Erde innerhalb eines Jahres erneuern kann. Das hat die Organisation Global Footprint Network ausgerechnet. Letztes Jahr fiel der Erdüberlastungstag schon auf den 24. Juli. Insgesamt ist die Entwicklung aber negativ. Und Deutschland hat seine Ressourcen schon im Mai aufgebraucht. Das passiert heute noch. Der UN-Sicherheitsrat hält eine erste Testabstimmung über die Nachfolge von UN-Generalsekretär Guterres ab. Das soll zeigen, wer die besten Chancen hat. Der Bundesgerichtshof verhandelt die Frage, ob und wann private Chatnachrichten an Dritte weitergeleitet werden dürfen. Es geht um 2 frühere Freundinnen, die in Frankfurt geklagt hatten. Und heute ist auch der Internationale Tag der Freundschaft. Er soll an die Bedeutung von Freundschaft zwischen Menschen, Ländern und Kulturen erinnern. Das waren die Nachrichten.
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5: Nachher können wir Eier auf der Motorhaube unserer Autos braten. Es wird richtig heiß heute. Hof Geismar bekommt 36 Grad. Stadt Allendorf kommt auf 37, Bad Orb 38 Grad. Und jetzt kommt Offenbach 40 Grad heute im Tagesverlauf. Später kommen von Westen her dann Wolken rein und die bringen örtlich Schauer und Gewitter mit. Die können auch heftig ausfallen. Und morgen ist es dann nicht mehr ganz so heiß, dann in Anführungsstrichen nur noch bis 34 Grad. Aber die Luft bleibt weiter schwül und es sind auch weiter Schauer und Gewitter möglich.
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5: Die A4 Erfurt Richtung Kirchheimer Dreieck ist zwischen Friedewald und Bad Hersfeld wegen Reparaturarbeiten an einer Leitplanke bis um 8 Uhr etwa gesperrt. Die Pkw-Umleitung führt über eine Behelfsausfahrt bei Sorga auf die B62 und die B27. Die Lkw-Umleitung führt sie ab Friedewald über die U80. A60 Mainz Richtung Rüsselsheim. In Höhe Rüsselsheim-Königstetten laufen Bergungsarbeiten auf dem Abbiegestreifen.
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5: Na dann mal guten Morgen zusammen. Heute einfach mal liegen bleiben, den Tag vorbeiziehen lassen und nichts machen. Ich kann den Gedankengang gut verstehen, aber wer weiß, was alles auf uns wartet heute. Wolfgang Petri hätte seine Musikkarriere Mitte der 90er auch fast beendet. Dann kam aber sein Plattenlabel auf die Idee, ein neues Album mit so einem großen Hit-Medley zu veröffentlichen. Und das war genau die richtige Entscheidung, denn das Album ist eins der erfolgreichsten Alben aller Zeiten in Deutschland geworden. Bronze, Silber und Gold war damals neu und hat auch nach über 30 Jahren immer noch genau die richtige Power, um uns gut in den Tag zu bringen.
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0: Hier ist HR4 um 6:11. Das hätte echt schlimm ausgehen können. Lauterbach ist gestern Abend nur ganz knapp an einer Riesenkatastrophe vorbeigeschrammt. 5 Fachwerkhäuser standen mitten in der Altstadt am Marktplatz in Flammen. Großaufgebot an Feuerwehrleuten aus Lauterbach und Umgebung war im Einsatz und Hand. So muss man es ja wirklich sagen, noch viel Schlimmeres verhindert. Holger Marx, der Bürgermeister, war voller Dankbarkeit, als man die Lage so langsam im Griff hatte.
1: Ich muss mich auf jeden Fall erstmal ganz herzlich bei den Einsatzkräften bedanken oder bei der ganzen Blaulichtfamilie, also Feuerwehr sowieso, auch die umliegenden Feuerwehren sind ja auch alle hier in Lauterbach, weil es ist ja eine größere Geschichte, aber auch dem DRK, dem THW, alle haben hier Hand in Hand zusammengespielt. Dafür ein ganz, ganz großes Lob und möchte mich natürlich auch bei den Bürgerinnen und Bürgern bedanken, dass die auch jetzt hier auch so einsichtig waren und auch hier nicht den ganzen Einsatz irgendwo da in Frage gestellt haben oder im Weg standen. Das, denke ich, ist auch ganz wichtig.
0: Und die vielen Betroffenen, deren Häuser in Schutt und Asche liegen, konnten unkompliziert auf die Schnelle erstmal in der Jugendherberge unterkommen.
1: Es sind so 18, 20 Personen da jetzt erstmal untergebracht und ich denke, das ist auch gut. Die sind da gesichert, die haben ihre eigenen Zimmer und haben auch da Essen und Getränke fertig. Und wir haben auch hier für die Einsatzkräfte alles vorbereitet. Die Sparkasse, einen großen Dank dafür, die Aula ist geöffnet. In der Volksbank ist hier unten der Keller auf, wo die sich auch, die Einsatzkräfte, auch mal ausruhen können und auch mal einfach ganz mal aufs Klo gehen können. Und auch hier für Essen und Verpflegung ist auch gesorgt, da auch für vielen herzlichen Dank.
0: An alle in Lauterbach, wir von HR4 sind heute Morgen bei euch und unser Reporter ist bereits vor Ort. Wir schalten später noch live zu ihm.

Jürgen Markus in HR4. Diese Melodie kennt die ganze Welt. Das sind Men at Work, Down Under. Und in dem Lied steckt wohl die bekannteste Flötenmelodie der Welt. Wir haben sie alle im Ohr. Und genau die hat sich DJ Ötzi für seinen Hit Tirol ausgeliehen.

Simon Garfunkel in HR4, es ist 6 Minuten vor halb 7 jetzt. Früher hat man bei Konzerten gerne mal die Feuerzeuge rausgeholt. Heute ist das eher die Handytaschenlampe. Und bei Nena braucht man auch eins von beiden. Vor allem, wenn Wunder geschehen. Wir stehen auf mit ihrem großartigen Hit in HR4.

0: Jetzt ist es 6:30.
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2: Riesige Unterstützung von Fußballstar Toni Kroos für die kleinen Riesen Nordhessen. Die Stiftung des Ex-Nationalspielers gibt 500.000 Euro für den kleinen Riesenneubau auf dem Gelände des Klinikums in Kassel. Hier sollen Eltern lernen, wie sie ihre schwerkranken Kinder am besten unterstützen. Bei den kleinen Riesen ist die Freude groß, sagt Katharina Griesel.
3: Es ist natürlich was ganz Besonderes, dass wir so eine hohe Summe gefördert bekommen.
2: Der Moment der Bekanntgabe war emotional.
3: Ja, wir lagen uns in den Arm.
2: Die Initiative des Weltmeisters von 2014 begründet die Entscheidung mit der Einzigartigkeit des Hauses. Es schließe eine große Lücke zwischen Klinikaufenthalt und der Betreuung zu Hause. Stefanie Küster aus Kassel.
4: Ab heute leben in Immhausen im Kreis Kassel fast doppelt so viele Menschen wie normalerweise. Zumindest für gut eine Woche. Gerade wird ein Zeltlager der Superlative aufgebaut. Das Bundeslager der Pfadfinderinnen und Pfadfinder beginnt heute. Mehr als 5000 Teilnehmer sind dabei. Sie kommen laut Stadt aus über 20 Nationen. Das Lager der Pfadfinder liegt direkt am Reinhardswald. Höhepunkt für die Öffentlichkeit ist ein Tag der offenen Tür nächste Woche Freitag. Hier können sich Besucher über die Arbeit der Pfadfinder informieren. Die Pfadfinder sind eine internationale Jugendbewegung. Sie versteht sich als politisch und religiös unabhängig. Marcel Ruge, Immhausen.
1: 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Unser Wetter in Nordhessen.
5: Es wird richtig heiß heute. Bis zu 40 Grad werden's. Und dann können auch noch Schauer und Gewitter auftauchen. Alle Einzelheiten hat Martin Gut für uns.
6: Zuerst haben wir es hier in Nordhessen mit der Hitze zu tun. Da geht es heute Vormittag ganz schnell nach oben. Es wird rasch sehr heiß mit extremen 32 bis 38 Grad. Dann wird es windig und am Nachmittag setzen schlagartig die Sturmböen ein. Bis über 80 km/h schnell, örtlich begleitet von Gewittern, vor allem zwischen dem Edersee und dem Hochsauerland. Damit wird die Hitze vertrieben. Mit den Böen wird die Luft zum Abend hin deutlich erträglicher.
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5: Die A4 Erfurt Richtung Kirchheimer Dreieck ist zwischen Friedewald und Bad Hersfeld wegen Reparaturarbeiten an einer Leitplanke bis etwa 8 Uhr gesperrt. Dadurch aktuell 1 Kilometer Stau. Die Pkw-Umleitung führt über eine Behelfsausfahrt bei Sorga auf die B62 und die B27. Die Lkw-Umleitung führt ab Friedewald über die U80.
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5: Na dann mal frohes Aufstehen zusammen. Die Creedence Clearwater Revival Band, das ist ja so eine Band, die man eigentlich immer und überall hören kann. Die klingen so fröhlich, als ob rund ums Jahr irgendwie die Sonne scheinen würde. Gerade bei Bad Moon Rising hört sich das so an. Dabei geht's eigentlich um den Weltuntergang. Den habe ich zumindest für heute nicht eingeplant und ich hoffe, Sie halten sich da auch zurück.
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0: Die Flippers in HR4 um 6:59. So ein Joint am Steuer oder geklaute Fahrräder in Garagen ist alles keine gute Idee. Das weiß man spätestens dann, wenn man bei Sascha Lapp im HR4 Polizeireport landet.
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2: Einen Joint rauchen, okay. Einen Joint rauchen während der Autofahrt, verboten. Doch das macht ein 28-Jähriger zwischen Wolfskehlen und Dornheim und wird prompt erwischt von der Polizei. Kontrollieren lassen will er sich aber nicht. Er gibt Gas und kracht kurz drauf, benebelt gegen eine Mauer. Jetzt versucht er wegzurennen und wieder ist er erfolglos. Der Kiffer wird mitgenommen. Rauchen gefährdet eben nicht nur die Gesundheit. Vor 2 Wochen wird einem Mann in Kassel sein Mountainbike gestohlen. Dann entdeckt er es plötzlich wieder. Im Internet steht's zum Verkauf. Na dann. Gemeinsam mit der Polizei machen sie mit dem Verkäufer ein Treffen aus an einer Bushaltestelle und er kommt samt Fahrrad. Zivilpolizisten nehmen ihn in Empfang. Statt der erhofften Kohle gibt's für den Dieb die Handschellen. Und wieder ist sein Fahrrad, das geklaut wird, diesmal in Gießen und diesmal merkt der Besitzer kurz danach. Zum Glück hat es einen GPS-Tracker. Er ortet es und folgt mit der Polizei dem Signal, das ihn direkt in eine Garage führt. Da steht es, das Mountainbike neben 10 weiteren gestohlenen Rädern und einem E-Scooter. Manchmal führt ein kleiner Tracker eben zu einem ziemlich großen Fund.
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0: 12:07 ist es jetzt.
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0: Katja Metz aus dem HR4-Team hat eine gute Nachricht aus Fulda für uns. In der Domstadt werden heute 150 Schultüten verteilt. Das Bistum Fulda spendiert sie.
2: Sie sind für Idötchen gedacht, deren Eltern sich eine Schultüte nicht so ohne weiteres leisten können. Auszubildende des Bistums haben die Schultüten gebastelt und gefüllt mit allerlei Nützlichem und natürlich auch mit Naschereien. Ne? Das muss auch schon ein bisschen sein. Mhm. Heute Nachmittag können sich die Eltern ihre Schultüte abholen und zu Hause dann erstmal gut verstecken. Bis zum ersten Schultag ist es ja noch knapp 2 Wochen hin.
0: Ja, ne? Soll ja eine Überraschung sein. Eine riesengroße Regenbogenflagge hat die Stadt Kassel mitten in die Fußgängerzone gepinselt, auf die Platten am Fuße der Treppenstraße.
2: Die Stadt sagt, das Regenbogenviereck soll für Offenheit, Vielfalt und gegenseitigen Respekt stehen. Auch andere Städte in Deutschland haben sogenannte Toleranzstreifen schon aufgemalt, Mainz zum Beispiel. Und bei uns in Hessen gibt es in Wiesbaden einen Regenbogen-Zebrastreifen.
0: In Heiden im Kreis Gießen beginnt heute das Seefest.
2: Die Seefestgemeinschaft stellt wieder ein tolles Programm auf die Beine. Zum Beispiel auch wieder eine beleuchtete Korsofahrt des Segelclubs auf dem See. Schwer romantisch wird das.
0: Ja, und Deutsche Vita kommt auch nicht zu kurz, ne?
2: Können wir uns schon mal drauf freuen auf den italienischen

0: Italienischen Abend am Samstag. Ich liebe ja italienische Schnulzen, das wäre genau das Richtige. Hey. Ciao, ciao, Inheiden. Sempre l'amore.
1: Hätte ich dir gar nicht zugetraut.
2: Ja. 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

7:07. Eine aktuelle Meldung aus dem HR4-Verkehrszentrum kommt gerade rein. Vorsicht auf der A49 Gießen Richtung Kassel. Zwischen Kassel-Niederzwern und Kassel-Aue-Stadion liegt ein Unterlegkeil auf der Fahrbahn. Und Vorsicht auf der A66 Wiesbaden Richtung Frankfurt. Zwischen Wiesbaden-Biebrich und Wiesbaden-Mainzer Straße liegen mehrere Reifenteile auf der Fahrbahn. Fahren Sie überall schön vorsichtig und kommen Sie gut und sicher ans Ziel.

Noch eine aktuelle Meldung aus dem HFI-Verkehrszentrum. Vorsicht, A66 Wiesbaden-Frankfurt. Zwischen Wiesbaden-Biebrich und Wiesbaden-Mainzer Straße liegen mehrere Reifenteile auf der Fahrbahn.

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16: 7 Uhr. 5 Häuser unbewohnbar nach Großbrand in Lauterbach im Vogelsberg. Bahn macht zum ersten Mal seit 7 Jahren wieder Gewinn. Jährliche Ressourcen der Erde ab heute schon aufgebraucht. Das Wetter, erst Sonne, später auch heftige Gewitter, 35 bis 40 Grad. Die Nachrichten mit Volker Kinkel. Guten Morgen. Großbrand in Lauterbach im Vogelsberg. In der historischen Altstadt ist gestern Feuer ausgebrochen. Erst heute Morgen war alles gelöscht. Mehrere Anwohner und Einsatzkräfte haben sich leicht verletzt mit Rauchvergiftungen. 5 Fachwerkhäuser sind jetzt unbewohnbar. Der Schaden liegt nach einer ersten Schätzung bei mindestens 5 Millionen Euro. Bis zu 300 Einsatzkräfte aus der ganzen Umgebung waren im Einsatz, sagt Lauterbachs Bürgermeister Marx.
17: Wir wissen auch, was unsere Feuerwehr kann, aber auch alle anderen. Also egal, ob jetzt Ulrich Stein oder Herbstein oder alle Beteiligten haben hier Hand in Hand gespielt. Und das ist bei so einer Lage auch ganz, ganz wichtig.
16: Zum ersten Mal seit 7 Jahren hat die Deutsche Bahn wieder Gewinn gemacht. Die Rede ist von einem dreistelligen Millionengewinn. Das melden verschiedene Medien vorab. Heute Vormittag legt das Unternehmen dann sämtliche Zahlen offiziell vor. Einer der Gründe wohl deutlich angestiegene Fahrgastzahlen wegen der hohen Spritpreise. Dürfen private Chatnachrichten an Dritte weitergeleitet werden? Darüber berät ab heute der Bundesgerichtshof in Karlsruhe. Konkret geht es um den Rechtsstreit zwischen zwei ehemaligen Freundinnen. HR-Reporter Andreas Gerlach.
18: Beide Frauen haben über die Verhältnisse in einer Schönheitsklinik gelästert, in der die Klägerin gearbeitet hatte. Nach einem Streit leitete die Beklagte die Nachrichten an die Office-Managerin der Praxis, die auch die Lebensgefährtin des Arztes war, weiter. Die Klägerin wurde daraufhin entlassen. Sie verlangt von ihrer ehemaligen Freundin deshalb mindestens 7.500 Euro Schadenersatz. Beim Landgericht Frankfurt bekam sie Recht, beim Oberlandesgericht blitzte sie ab mit der Begründung, die Datenschutzregeln gelten nicht für ausschließlich persönliche oder familiäre Tätigkeiten.
16: Wäre nächsten Sonntag schon Landtagswahl in Sachsen-Anhalt, käme die AfD auf 41% der Stimmen. Das zeigt die aktuelle Umfrage von Infratest DIMAP. Damit bleibt die AfD weiter stärkste Kraft, vor der CDU auf Platz 2 mit 24%. Linke, SPD und Grüne liegen demnach bei 13, 7 und 5% und wären auch im Landtag in Magdeburg vertreten. Die Wahl in Sachsen-Anhalt ist am 6. September. Rein rechnerisch haben die Menschen heute sämtliche Ressourcen aufgebraucht, die die Erde innerhalb eines Jahres erneuern kann. Es ist der Erdüberlastungstag, den die Organisation Global Footprint Network berechnet hat. Der Wissenschaftsreporter Frank Bäumer.
2: An diesem Tag überschreitet der sogenannte ökologische Fußabdruck, den wir auf der Erde mit unserem Verbrauch von natürlichen Ressourcen hinterlassen, die Fähigkeit der Natur, sich zu regenerieren. Zu diesem Fußabdruck gehört etwa das Roden von Wäldern oder die Fischerei, aber auch der Ausstoß von klimaschädlichen Gasen wie CO2. Laut Berechnungen der Organisation bräuchten wir bei unserem derzeitigen Verbrauch mehr als 1,7 Erden, damit sich die Natur von sich aus wieder regenerieren kann.
16: Und das passiert heute noch. Der UN-Sicherheitsrat hält eine erste Testabstimmung über die Nachfolge von UN-Generalsekretär Guterres ab. Es soll zeigen, wer die besten Chancen hat. Der Deutsche Wetterdienst in Offenbach zieht Monatsbilanz für Juli. Es ist eine vorläufige Schätzung der wichtigsten Wetterwerte. Und das Herzberg-Festival geht wieder los. Es nennt sich selbst das älteste Hippie-Festival Europas. Das waren die Nachrichten.
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14: Abkühlen geht heute am besten im Keller. Draußen wird's knalleheiß. Und noch dazu weht uns später ganz schön der Wind um die Ohren. Mehr von Martin Gutt.
19: Hier in Nordhessen ist das schon eine krasse Zweiteilung beim Wetter. Zunächst brennt die Sonne einfach nur und sie jagt die Temperatur nach oben auf bis zu 38 Grad. Dann wird es windig und am Nachmittag folgen schlagartig Sturmböen aus Südwest, zum Teil über 80 km/h schnell. Die sind vor allem zwischen dem Edersee und dem Hochsauerland von Gewittern begleitet und vertreiben die Hitze. Bis zum Abend sind sie verschwunden. Neue Gewitter gibt's dann aber schon wieder morgen früh.
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14: Die A4 Erfurt Richtung Kirchheimer Dreieck ist zwischen Friedewald und Bad Hersfeld wegen Reparaturarbeiten an einer Leitplanke bis etwa 8 Uhr gesperrt. Dadurch 2 Kilometer Stau im Moment. Die Pkw-Umleitung führt über eine Behelfsausfahrt bei Sonnenburg.

0: Orga, das Ganze geht dann auf die B62 und die B27 und die LKW-Umleitung führt ab Friedewald über die U80. Auf der Umleitungsstrecke gibt es allerdings bereits 5 Kilometer Stau mittlerweile. A60, Mainz Richtung Rüsselsheim, zwischen Ginsheim-Gustavsburg und Bischofsheim 3 Kilometer stockender Verkehr. Und A66, Fulda Richtung Frankfurt, zwischen Gründerrothenbergen und Langenselbolder Dreieck 4 Kilometer Stau nach einem Unfall mit 2 Pkw. Es ist nur der linke Fahrstreifen für Sie frei.
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0: Frohes Aufstehen zusammen. Ich weiß, morgens ist es manchmal schwer, alles auf Anhieb so hinzubekommen, wie man es gern möchte. Manchmal geht auch mal was daneben, aber ganz egal, was alles nicht klappt. Es gibt so viele schöne Dinge, die auf uns warten. Vicky Leandros hat einen unverwüstlichen Optimismus in ihrer Musik gepackt. Ich liebe das Leben, singt sie jetzt für uns.
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Das passt irgendwie auch zur Morgenstimmung an diesem Donnerstag um 14 nach 7. Gilbert O'Sullivan in HR4. Und wenn Sie gerade erst wach geworden sind und sich überlegen, naja, gehe ich erstmal ganz entspannt zur Kaffeemaschine, machen Sie das ruhig, aber auf dem Weg reißen Sie nochmal alle Fenster auf. Ich habe gerade mal nachgeschaut. In Kassel messen wir 16 Grad, Kirchhain 15 und Dietzenbach ist schon mit 18 Grad dabei. Aber später wird es richtig knallerheiß. HR4-Wettermann Martin Gutt hat es ja schon gesagt. Wir bekommen heute in Offenbach sehr wahrscheinlich die 40 Grad. Und noch dazu wird es dann später ja etwas ungemütlich. Aber aktuell sieht es wirklich sehr schön aus auf den HR4 Live-Wetter-Kameras. Können Sie sich auch gerne mal durchklicken auf

0: Hier ist HR4 um 7:07. Fünf Fachwerkhäuser mitten in der historischen Altstadt von Lauterbach standen gestern in Flammen. Das ist echt eine Katastrophe, die noch viel, viel schlimmer hätte ausgehen können. Unser HR4-Reporter Jörn Perske ist jetzt in Lauterbach am Brandort. Jörn, das Feuer ist gelöscht, soweit wir wissen. Wie sieht's aktuell dort aus? Was passiert gerade am Brandort?
1: Ja, das Feuer ist noch nicht ganz gelöscht, wie ich von der Feuerwehr gehört habe. Sie sind hier immer noch mit Nachlöscharbeiten halt so beschäftigt. Offenbar gibt es noch Blutnester, offene Flammen kann ich von meinem Standort nicht sehen. Es gibt natürlich hier mehrere Seiten von den Gebäuden. Ich bin auf der einen Seite. Ich sehe aber das Restaurant, in dem das Feuer gestern Abend ausgebrochen ist. Von dem ist nur noch eine Brandruine übrig. Die Fassade ist normalerweise weiß.

0: und braun, ein Fachwerkhaus. Mittlerweile ist sie auch ziemlich schwarz. Das Dach ist zusammengestürzt. Es steht da oben nur noch ein Gerippe. Die Ziegel liegen auf dem Boden. Der Boden ist von Löschschaum halt bedeckt. Und ja, das war eine ziemliche Katastrophe hier seit gestern Abend.
1: Kann man denn schon sagen, wie es zu dem Brand gekommen ist?
0: Nee, die Brandursache ist noch unklar. Da werden die Brandermittler wahrscheinlich noch auf die Spur gehen müssen und dies auch tun. Dazu liegen mir noch keine Erkenntnisse vor.
1: 5 Verletzte gab es nach jetzigem Stand. Von einem Millionenschaden ist auch die Rede. Wie geht's denn jetzt für die Betroffenen weiter, die ja ihre Wohnungen verloren haben?
0: Ja, 5 Menschen sind durch Rauchgase verletzt worden, das ist richtig. Mein Kenntnisstand ist, dass es sich um 2 Einsatzkräfte und 3 Anwohner handelt. Der Schaden geht in die Millionen. Die Flammen hatten halt hier auch leichtes Spiel, weil in der Lauterbacher Altstadt die Fachwerkhäuser eng an eng stehen und dann können die Flammen natürlich schnell überspringen.
1: Hast du schon Infos, wie die Betroffenen jetzt unterkommen, also wo die übernachten können?
0: Ich habe noch keine offiziellen Angaben, aber gehört habe ich, dass sich offenbar die Jugendherberge bereit erklärt hat, den Menschen Quartier zu bieten, und die Stadt wird sich wahrscheinlich auch um sie kümmern müssen.
1: 5 Fachwerkhäuser standen gestern mitten in der historischen Altstadt von Lauterbach in Flammen. Infos waren das von hr4-Reporter Jörn Perske.
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1: Halb acht ist es jetzt.
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3: Nanu, was ist denn das? Das fragen sich vielleicht viele, die jetzt durch Kassels Fußgängerzone gehen. Denn unten an der Einmündung der Treppenstraße in die Königstraße sind gerade bunte Streifen auf das Straßenpflaster gemalt worden. Zum Beispiel in Rot, Gelb und Blau. Das Ganze ist eine Aktion der Stadt Kassel. Streifen der Toleranz heißt sie. Sie soll daran erinnern, dass in Kassel eine bunte Mischung von Menschen unterschiedlicher Herkunft leben. Sie sollen sich respektieren und tolerieren, auch wenn man mal unterschiedlicher Meinung ist. Für all das sollen die bunten Streifen stehen. Nach dem Anschlag auf den Christopher Street Day in Berlin ist das noch aktueller geworden. Jens Wellhöner aus Kassel.
4: Mit ganz viel Liebe startet heute das Herzberg-Festival 2026. Das diesjährige Motto Eternal Love, also ewige Liebe. Mehr als 200 Künstlerinnen und Künstler stehen auf 5 Bühnen, sagt Geschäftsführerin Katja Schmieler-Wortmann.
5: Diese unglaubliche Stimmung, diese Magie, die hier auf dem Berg mitten in der Natur einfach da ist, dieses Miteinander, Umgehen, diese freundliche Atmosphäre, das ist eigentlich mit wenig anderen Festivals, die ich zumindest kenne, zu vergleichen. Also ein ganz besonders magischer Ort mitten in der Natur.
4: Tickets gibt's online und an der Tageskasse. Das Festival geht bis Sonntag. Aline Krönung aus Breitenbach am Herzberg.
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1: Es wird richtig heiß heute, bis zu 40 Grad werden's und dann können auch noch Schauer und Gewitter auftauchen. Alle Einzelheiten hat Martin Gutt.
6: Zuerst haben wir es hier in Nordhessen mit der Hitze zu tun. Da geht es heute Vormittag ganz schnell nach oben. Es wird rasch sehr heiß mit extremen 32 bis 38 Grad. Dann wird es windig und am Nachmittag setzen schlagartig die Sturmböen ein. Bis über 80 km/h schnell, örtlich begleitet von Gewittern, vor allem zwischen dem Edersee und dem Hochsauerland. Damit wird die Hitze vertrieben, mit den Böen wird die Luft zum Abend hin deutlich erträglicher.
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1: Vorsicht auf der A3 Frankfurt Richtung Würzburg. Zwischen Frankfurt Süd und dem Offenbacher Kreuz liegt ein Metallteil auf dem linken Fahrstreifen. A4 Erfurt Richtung Kirchheimer Dreieck. Zwischen Friedewald und Bad Hersfeld jetzt noch streckenweise stockender Verkehr. Die Reparaturarbeiten sind beendet und die Fahrbahn ist wieder freigegeben. A60 Mainz Richtung Rüsselsheim, zwischen Ginsheim-Gustavsburg und Rüsselsheim-Königstetten streckenweise stockender Verkehr. Und A66 Fulda Richtung Frankfurt, zwischen Gründerroten Bergen und Langenselbolder Dreieck 5 Kilometer Stau nach einem Unfall mit 2 Pkw. Es ist nur der linke Fahrstreifen für Sie frei.
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1: Ich habe jetzt genau den richtigen Hit, wenn man morgens singend unter der Dusche stehen möchte. Michel Delpech habe ich uns mitgebracht.
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0: Thomas Anders und Florian Silbereisen in HR4. Ich würde wirklich gerne mal wissen, wie viele Tonnen Pommes bei dem Wetter in unseren Freibädern gefuttert werden, so am Tag. Die schmecken irgendwie immer am besten im Freibad, ich kann mir nicht helfen. Zum Beispiel auch im schnuckeligen kleinen Freibad in Zwergen im Kreis Kassel.
1: Weil die am knusprigsten sind.
2: Weil die einfach so gut gewürzt sind. Besonders der Ketchup ist gut.
3: Ich finde die auch richtig, richtig lecker. Das ist auf jeden Fall immer ein Muss, die hier zu kaufen.
4: Ja. Weil die halt einfach aus dem Schwimmbad sind.
5: Ja, die Schwimmbadpommes sind sensationell. Das ist irgendwie immer so ein eigener Flair. Ne? Das schmeckt anders wie zu Hause, ist lecker, super Kiosk. Sehr schön.
0: Na, das hört Simone Martens-Koberstein bestimmt gerne. Sie führt den Kiosk seit 3 Jahren und hat früher eine Gaststätte gehabt.
2: Vor 3 Jahren wurde hier händeringend jemand gesucht. Dann war das so mit der Überlegung und dann habe ich meinen Mann, ich habe mir da den Kiosk angeguckt. Das würde ich vielleicht ganz gerne machen.
0: Ja, und Simone hat's gemacht. Ne? Der Freibadförderverein und die Stadt Liebenau unterstützen sie dabei. Und wenn es so heiß ist wie jetzt und viele Badegäste erwartet werden, geht ihr Tag sehr früh los.
2: Wenn ich dann noch was einkaufen muss oder der Lieferant kommt, dann fängt er schon echt früh an, manchmal 7. Wir haben hier jetzt nicht nur Naschtüten und Pommes, wir haben ja auch Steak und Bratwurst und Fischbrötchen. Wir haben am Wochenende Kuchen, machen wir selber. Torten, Kuchen, sowas bieten wir noch an zusätzlich. Wir bieten auch was für die Damen an, Hugo und Aperol.
0: Oh, Schwimmbad-Kiosk Deluxe würde ich das nennen. Und wenn dann auch noch die Pommes stimmen, was ja ganz wichtig ist, dann geht einem das Freibadherz auf. Ja? Was willst du mehr? Den Schwimmbad-Pommes-Phänomen gehen wir gleich nach 8 noch genauer auf die Spur.
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1: Ein Feuer im Wald bei Hainburg im Kreis Offenbach hat die Einsatzkräfte bis weit nach Mitternacht in Atem gehalten. Katja Metz aus dem HR4-Team hat die Infos dazu.
2: 25.000 Quadratmeter Wald haben bei Hainburg gebrannt. Das Feuer war gestern Nachmittag ausgebrochen. Feuerwehren aus dem Kreis Offenbach waren im Einsatz, zusammen mit der Polizei. Durch starken Wind hat es dann auch noch Funkenflug gegeben, bis in den Bereich der alten Fasanerie hinein. Erst gegen 1 Uhr in der Nacht war das Feuer unter Kontrolle. Was den Brand ausgelöst hat, ist noch unklar.
1: Immenhausen im Kreis Kassel hat die nächsten Tage doppelt so viele Einwohner wie normalerweise. Zu den 5.000 Immenhäusern kommen über 5.000 Pfadfinder.
2: Da kommt Leben in die Bude.
1: Oh ja.
2: Die Pfadis reisen zum internationalen Zeltlager des Pfadfinderbundes an. Dafür ist am Rande des Reinhardswalds ja eine richtige Zeltstadt entstanden. Pfadis aus über 20 Nationen kommen nach Immenhausen. Es geht darum, sich kennenzulernen und Freundschaften zu knüpfen.
1: Etwas Gutes hat die Hitze ja bei uns in Hessen. Die Abende sind herrlich für einen Besuch im Open-Air-Kino.
2: Optimale Lauschigkeit.
1: Zum Beispiel heute in Dillenburg.
2: In Dillenburg gibt es von heute bis Samstag Kino unter freiem Himmel vor dem Wilhelmsturm. Das ist ja eine traumhafte Kulisse. Heute wird übrigens die Komödie Horst Schlemmer sucht das Glück gezeigt.
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2: 8 Uhr. Bahn macht zum ersten Mal seit 7 Jahren wieder Gewinn. 5 Häuser unbewohnbar nach Großbrand in Lauterbach im Vogelsberg. Petition gegen höhere Grundsteuer in Riedstadt. Das Wetter, erst Sonne, später heftige Gewitter. 35 bis 40 Grad. Die Nachricht mit Volker Kinkel. Guten Morgen. Zum ersten Mal seit 7 Jahren hat die Deutsche Bahn offenbar wieder einen Gewinn gemacht. In Medienberichten ist die Rede von einem Überschuss im dreistelligen Millionenbereich in den ersten 6 Monaten des Jahres. Aus der Nachrichtenredaktion Janine Artist.
3: Die Bahn soll auch einen Fahrgastrekord verzeichnet haben. Im ersten Halbjahr haben demnach 960 Millionen Fahrgäste DB-Züge genutzt. Das sei der höchste Wert seit der Corona-Pandemie. Im vergangenen Jahr waren es im selben Zeitraum 17 Millionen Reisende weniger. Hauptgrund für den Anstieg sind nach Einschätzung des Unternehmens die hohen Kraftstoffpreise. Zahlreiche Pendler seien vom Auto auf die Bahn umgestiegen. Das gleiche gelte auch für den Fernverkehr. Bahnchefin Palla will die Halbjahreszahlen heute offiziell vorstellen.
2: In der historischen Altstadt von Lauterbach im Vogelsberg hat ein Brand mehrere Fachwerkhäuser zerstört. Die Feuerwehr war die ganze Nacht im Einsatz, um die Flammen zu löschen. Sie schätzt den entstandenen Schaden auf mindestens 5 Millionen Euro. Aus Lauterbach, HR-Reporter Jörn Perske.
4: 3 Häuser am Marktplatz sind direkt vom Brand betroffen. Insgesamt sind 5 Gebäude unbewohnbar. 5 Menschen sind durch Rauchgase verletzt worden. Im Einzelnen 2 Einsatzkräfte und 3 Anwohner. Das Feuer ist in einem Restaurant ausgebrochen und hat sich schnell ausgebreitet. In der eng bebauten Altstadt mit Fachwerkhäusern springt das Feuer schnell über. Am Morgen bietet sich in der Altstadt ein Bild der Zerstörung. Von dem Restaurant ist nur noch eine Brandruine übrig. Die Brandursache ist noch unklar.
2: Wäre nächsten Sonntag schon Landtagswahl in Sachsen-Anhalt, käme die AfD auf 41% der Stimmen. Das zeigt die aktuelle Umfrage von Infratest DIMAP. Damit bleibt die AfD weiter stärkste Kraft, vor der CDU auf Platz 2 mit 24%. Linke, SPD und Grüne liegen demnach bei 13, 7 und 5% und wären auch im Landtag in Magdeburg vertreten. Die Wahl in Sachsen-Anhalt ist am 6. September. Proteste in Riedstadt im Kreis Groß-Gerau. Viele Bürger wollen nicht hinnehmen, dass die Grundsteuer bis 2028 auf 1.850% steigen soll. HR-Reporterin Petra Demand.
5: Weil diese Steuer meist auch an die Mieter von Wohnungen weitergegeben wird, sind alle betroffen und das stinkt den Riedstädtern gewaltig. Um die Grundsteuer wieder zu senken und an das Geld einzusparen, haben einige jetzt eine Online-Petition gestartet und gehen zusätzlich von Haus zu Haus, um Unterschriften zu sammeln. Mehr als 2.500 haben die Petition schon unterschrieben.
2: Im Süden Europas kämpfen Feuerwehrleute weiter gegen verheerende Waldbrände. In Frankreich haben hohe Temperaturen und starker Wind das Feuer nahe Bordeaux angefacht. In Spanien konnten Anwohner bei Madrid zwar wieder in ihre Häuser zurück, nahe der Grenze zu Portugal brennt es aber jetzt in einem Nationalpark. Auch in Griechenland gibt es Waldbrände. Das schlimmste Feuer wütet auf Kreta. Und das passiert heute noch. Der UN-Sicherheitsrat hält eine erste Testabstimmung über die Nachfolge von Generalsekretär Guterres ab. Das soll zeigen, wer die besten Chancen hat. Der Bundesgerichtshof verhandelt die Frage, ob und wann private Chatnachrichten an Dritte weitergeleitet werden dürfen. Es geht um einen Fall aus Hessen. Und das Statistische Bundesamt gibt die Juli-Inflationsrate für Hessen und später auch für den Bund bekannt. Nach Ende des Tankrabatts könnte die Teuerungsrate wieder angestiegen sein. Das waren die Nachrichten.
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6: Abkühlen geht heute am besten im Keller. Draußen wird es nämlich knalleheiß und noch dazu weht uns später ganz schön Wind um die Ohren. Martin Gutt hat den Überblick.
7: Hier in Nordhessen ist das schon eine krasse Zweiteilung beim Wetter. Zunächst brennt die Sonne einfach nur und sie jagt die Temperatur nach oben auf bis zu 38 Grad. Dann wird es windig und am Nachmittag folgen schlagartig Sturmböen aus Südwest, zum Teil über 80 km/h schnell. Die sind vor allem zwischen dem Edersee und dem Hochsauerland von Gewittern begleitet und vertreiben die Hitze. Bis zum Abend sind sie verschwunden. Neue Gewitter gibt es dann aber schon wieder morgen früh.
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8: Mit einer Meldung von der A66, Fulda Richtung Frankfurt, zwischen Gründau-Rotenbergen und Langenselbolder Dreieck, 7 Kilometer Stau wegen Bergungsarbeiten auf dem rechten Fahrstreifen.
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8: Na dann mal frohes Aufstehen und schönen guten Morgen zusammen. Als die Bee Gees in den 70ern Night Fever gesungen haben, haben sie das hauptsächlich fürs Kino gemacht. John Travolta in der Hauptrolle und die Bee Gees liefern die Musik dazu. Ja? Und eigentlich sollte der Film ganz unspektakulär Saturday Night heißen. Aber als der Regisseur das Lied gehört hat, fand er das so gut, dass er den Film direkt in Saturday Night Fever umbenannt hat. Und das Lied ist einfach grandios und ist auch Jahrzehnte später noch eine echte Hymne.
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0: Hier ist HR4 um gleich 12 nach 8. Es wird heute wieder richtig heiß bei uns in Hessen. Unsere Freibäder und Badeseen sorgen da für die passende Abkühlung. Und die Schlange an so manchem Kiosk nimmt definitiv kein Ende, weil alle nur das eine wollen, nämlich Pommes. Schwimmbadpommes, ne? Müssen schon sein. Jeder liebt sie, jeder futtert sie. Es ist einfach eine Magie mit Mayo und Ketchup obendrauf. Und Katja Metz aus dem HFI-Team war für uns in einer Schaltzentrale des Pommesglücks im Kiosk in Freibad in Zwergen im Kreis Kassel.
1: Ich bin jetzt hier in der Herzkammer des Kiosks. Hier stehen die Fritteusen, wo die Pommes ins Fett getaucht werden. Simone Martens-Koberstein kommt hier am Tag schon so auf über 30 Kilo Pommes. Wenn es so ein richtig guter Tag ist wie heute, wo es so richtig warm ist und viele Gäste kommen und fast jeder will natürlich auch Pommes. Simone, das ist ja das Besondere bei Ihnen. Das sind frische Pommes, die nicht tiefgefroren waren.
2: Genau. Wir haben frische Pommes und die werden halt frittiert in einem Hochleistungsfett. Und deswegen ist das vielleicht auch, schmecken sie auch besonders gut. Und dann haben wir natürlich dieses Pommes-Salz. Und das lieben die Leute eigentlich oder die Kinder. Ne?
1: Und an so einem Tag wie heute brummt es so sehr, dass auch Ehemann Thorsten dabei ist. Thorsten, wie müssen denn die Pommes sein, dass die richtig gut schmecken? Sie haben ja vorhin professionell frittiert, ich habe das gesehen.
3: Heiß und fettig. Die sind immer 5 Minuten drin, dann sind die perfekt.
1: Thorsten, machen Sie mir doch bitte auch mal eine Portion fertig.
3: Mache ich gerne.
1: Sehr schön. Und dann will ich mal hier vorne gucken, wer sich gerade seine Portion abholt. Pommes müssen einfach sein, ne?
4: Pommes mit Mayonnaise. Durch unsere Kinder hat man eigentlich gar keine andere Wahl und muss die nehmen, ja. Ist ein Muss. Ja.
1: Und ich kriege gerade Zeichen von hinten aus der Kioskküche, dass meine Pommes fertig sind. Pommes mit Ketchup und da sind sie. Super lecker sehen sie aus. Und jetzt muss ich das erste mir direkt in den Mund stecken. Lecker. Die besten Pommes der Welt sind einfach Schwimmbadpommes. Das ist und bleibt ein ungeschriebenes Sommersonne-Freibadgesetz.
0: Oh ja, jetzt bräuchte ich nur noch eine Portion Pommes. Die gehen auch zum Frühstück, also ich würde mich anbieten.
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0: Dieser Woche wird wieder das Jugendwort des Jahres vom Langenscheid Verlag gesucht. Krass war so ein Wort, was bei mir in der Schule gefühlt jeder benutzt hat. Genauso wie Gammeln, Hammer oder Mega. Ja, sowas haben wir gesagt. Und heute hört sich das alles ganz anders an. Aber wie gut, dass wir Susanne Daubner von der Tagesschau haben. Die stellt uns, wie jedes Jahr, die 10 Begriffe vor, die zur Auswahl stehen.
1: 6-7, Crash Out, Digger. Du bist gut genug. Gute Käse, Macker, Peak, Ragebait, Schere, Super.
0: Also die singende Susanne Daubner hatte ich nicht unbedingt auf meinem Bingo-Zettel für 2026, aber ist einfach genial. Wir alle können jetzt abstimmen auf jugendwort.de noch bis Mitte August. Also mein Favorit steht fest.
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Eine aktuelle Meldung aus dem HR4-Verkehrszentrum. Vorsicht auf der A4, Erfurt-Kirchheimer Dreieck. In Höhe Friedewald befindet sich ein Reh auf der Fahrbahn. Dort bitte aufpassen.

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1: Jetzt um 8:30 geht's wieder raus zu unseren hr4-Reportern.
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3: Bei Allendorf-Eder brennt es in letzter Zeit verdächtig oft. Erst vor 2 Tagen geht zwischen Rennertehausen und Berghofen eine Scheune in Flammen auf. Das ist schon der 5. Brand in wenigen Tagen. Jetzt macht sich Bürgermeister Carsten Schäfer Sorgen, dass da einer Feuer legt. Besonders fatal wegen der hohen Waldbrandgefahr aktuell. Eine solche Häufung habe es seit vielen Jahren nicht gegeben, schreibt er in einer Mitteilung. Wer Verdächtiges beobachtet, soll das der Polizei melden. Bisher haben neben der Scheune auch Mülltonnen, ein Rundballen und ein Viehunterstand gebrannt. Zumindest bei den Mülltonnen geht die Polizei von Brandstiftung aus. Die Ermittlungen laufen aber noch. Daniela Möllenkamp, Allendorf-Eder.
1: Ab heute leben in Immhausen im Kreis Kassel fast doppelt so viele Menschen wie normalerweise. Zumindest für gut eine Woche. Gerade wird ein Zeltlager der Superlative aufgebaut. Das Bundeslager der Pfadfinderinnen und Pfadfinder beginnt heute. Mehr als 5000 Teilnehmer sind dabei. Sie kommen laut Stadt aus über 20 Nationen. Das Lager der Pfadfinder liegt direkt am Reinhardswald. Höhepunkt für die Öffentlichkeit ist ein Tag der offenen Tür nächste Woche Freitag. Hier können sich Besucher über die Arbeit der Pfadfinder informieren. Die Pfadfinder sind eine internationale Jugendbewegung. Sie versteht sich als politisch und religiös unabhängig. Marcel Ruge, Immhausen.
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4: Es wird richtig heiß heute, bis zu 40 Grad werden es. Und dann tauchen auch noch Schauer und Gewitter auf. Alle Einzelheiten hat Martin Gutt.
5: Zuerst haben wir es hier in Nordhessen mit der Hitze zu tun. Da geht es heute Vormittag ganz schnell nach oben. Es wird rasch sehr heiß mit extremen 32 bis 38 Grad. Dann wird es windig und am Nachmittag setzen schlagartig die Sturmböen ein. Bis über 80 km/h schnell, örtlich begleitet von Gewittern, vor allem zwischen dem Edersee und dem Hochsauerland. Damit wird die Hitze vertrieben. Mit den Böen wird die Luft zum Abend hin deutlich erträglicher.
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6: Vorsicht bitte auf der A4 Erfurt-Kirchheimer Dreieck. In Höhe Friedewald befindet sich noch immer ein Reh auf der Fahrbahn. Und A66 Fulda Richtung Frankfurt. Zwischen Gründer-Rotenbergen und Langen-Selbolder Dreieck 2 Kilometer stockender Verkehr. Die Unfallstelle ist aber inzwischen geräumt.
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6: Guten Morgen zusammen. Wir stehen nicht alleine auf. Der König von Mallorca begleitet uns in den Tag. Jürgen Trebs hat ja den Spitznamen, weil Thomas Gottschalk ihn mal so in Wetten, dass anmoderiert hat. Jürgen fand den Namen am Anfang so furchtbar, dass er den gar nicht haben wollte. Aber seine Fans lieben den einfach. Und deshalb nennen ihn heute einfach alle so. Irgendwann, irgendwo, irgendwie sehen wir uns wieder. Hören wir jetzt.
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0: Die Carpenters um 20 vor 9 in HR4. Einfach mal machen, hat sich Andreas Knetsch gedacht. Den Fenster- und Gebäudereiniger hat sowas von angestunken, dass das Buswartehäuschen in der Nähe seiner Arbeit in Wetzlar ständig so dreckig ist. Er hat es einfach sauber gemacht.
1: Ich würde mal sagen, das liegt einfach daran, ich bin ein Mensch, man lässt den Platz, den man besucht oder wo man ist, sauberer, als man ihn vorgefunden hat. Kann auch eine Berufskrankheit von mir sein.
0: Finde ich ja toll, dass Andreas nicht nur motzt, sondern einfach anpackt. Andreas Knetsch hat da einen Wunsch an uns alle.
1: Dass vielleicht jeder, der mal irgendwo rumgeht oder sonst was, einfach mal, wenn irgendeiner was in die Ecke geschmissen hat, es aufhebt, in den Mülleimer tut, dass einfach unsere öffentliche Umgebung einfach sauberer ist. Weil es möchte jeder, es tut jeder Jungmann, aber keiner will was. Es kann ja immer der andere tun. Nein, erst vor der eigenen Haustür kehren.
0: Andreas Knetsch hat in Wetzlar einfach mal ein Buswartehäuschen geputzt, weil es ihn genervt hat, dass es so dreckig ist. Also, Hut ab! Der Mann ist ein Vorbild.

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1: Bei der Hitze fallen die Hüllen und dazu hat sich die Knigge-Gesellschaft zu Wort gemeldet. Katja Metz aus dem HR4-Team. Hitze, Knigge, Klamotten, was ist?
2: Da habe ich zwei, wie ich finde, ganz schöne Sätze aufgeschnappt von Linda Kaiser von der Deutschen Knigge-Gesellschaft. Sie sagt, tragen Sie stets so viel Kleidung, dass die Menschen, die Ihnen begegnen, auch morgen noch gerne an die Begegnung mit Ihnen zurückdenken.
1: Aha.
2: Ist was dran, ja?
1: Ja, das stimmt.
2: Und Satz 2, wenn es draußen heiß ist, bleiben Sie innerlich kühl, regen Sie sich nicht auf und seien Sie gnädig zu sich und Ihren Mitmenschen.
1: Ich lasse das mal so stehen. In Fulda werden heute 150 Schultüten verteilt, spendiert vom Bistum Fulda.
2: Sie sind für Idötzchen gedacht, deren Eltern sich eine Schultüte nicht so ohne weiteres leisten können.
1: Auszubildende des Bistums haben die Schultüten gebastelt.
2: Ja, und gefüllt, auch mit Naschereien natürlich. Da muss ja immer noch sein, wenigstens so ein bisschen was. Heute Nachmittag können sich die Eltern ihre Schultüte abholen und müssen sie zu Hause dann erstmal gut verstecken. Bis zum ersten Schultag ist es ja noch knapp 2 Wochen hin.
1: Ja, soll ja eine Überraschung sein, ne? Und keine Überraschung sind für uns die Temperaturniederschlagswerte.
2: Es war überall knochentrocken und es war heiß. Bis 34 Grad in Schauenburg und bis zu 37 Grad hat der DWD in Frankfurt am Flughafen gemessen.
1: Die vergangene Nacht war erfrischend kühl mit 16 Grad in Schauenburg und auch in Frankfurt.
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Eine aktuelle Meldung aus dem HR4-Verkehrszentrum kommt gerade rein. Vorsicht bitte auf der A44 Kassel Richtung Dortmund. Zwischen Zierenberg und Bräuner liegen Reifenteile auf der Fahrbahn.

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10: 9 Uhr. Bahn macht zum ersten Mal seit 7 Jahren wieder Gewinn. Städtetag fordert mehr Geld für Hitzeschutz. 5 Häuser unbewohnbar nach Großbrand in Lauterbach im Vogelsberg. Das Wetter, erst Sonne, später auch heftige Gewitter. 35 bis 40 Grad. Die Nachrichten mit Volker Kinkel. Guten Morgen. Bahnchefin Paller legt heute die Halbjahresbilanz des Konzerns vor. Laut Medienberichten hat die Deutsche Bahn zum ersten Mal seit 7 Jahren wieder Gewinn gemacht. Aus der Nachrichtenredaktion Joachim Dangel.
11: Dem Bericht zufolge hat die Bahn von Januar bis Juni einen Überschuss im dreistelligen Millionenbereich eingefahren. In diesem Zeitraum nutzten 960 Millionen Menschen die Züge des Unternehmens. Das sei der höchste Wert seit der Corona-Zeit. Verglichen mit dem Vorjahreszeitraum sind es 17 Millionen Fahrgäste mehr. Den Hauptgrund für den Anstieg sieht die Bahn in den hohen Kraftstoffpreisen.
10: Gewinneinbruch dagegen bei BMW. Laut Konzern ist das Ergebnis im zweiten Quartal auf 1,2 Milliarden Euro nach Steuern gesunken.

0: sanken, ein Drittel weniger als vor einem Jahr. Der Umsatz ging um knapp 8% zurück auf gut 31 Milliarden Euro. Hauptgrund laut Analysten die Absatzkrise in China. Deswegen wird BMW auch Stellen abbauen. Temperaturen bis 40 Grad. Für Hitzeperioden wie in diesem Sommer sind die Städte und Gemeinden in Deutschland schlecht vorbereitet. Der Hauptgeschäftsführer des Deutschen Städtetags, Schuchardt, drängt jetzt im Redaktionsnetzwerk Deutschland. Bund und Länder sollten sich dauerhaft an den Kosten für Hitzeschutzmaßnahmen beteiligen. Aus dem ARD-Hauptstadtstudio Birte Sönnigsen.
1: Die Aufgabenliste ist lang und teuer. Es sollen etwa mehr Bäume gepflanzt und Grünflächen angelegt werden, um Städte natürlich herunterzukühlen. Sonnensegel in Innenstädten oder auf Spielplätzen sollen Schatten spenden. Klimaanpassungsmaßnahmen wie diese kosten Geld. Der Deutsche Städtetag spricht von Milliardensummen, die in den nächsten Jahrzehnten investiert werden müssen.
0: Nach einem Großbrand in der Innenstadt von Lauterbach im Vogelsberg sind 5 Fachwerkhäuser unbewohnbar. Der Schaden liegt bei mindestens 5 Millionen Euro. Nach ersten Erkenntnissen war das Feuer in einem Restaurant ausgebrochen. Insgesamt waren bis zu 300 Einsatzkräfte vor Ort. 5 Menschen erlitten Rauchvergiftungen. Es gilt als das größte und älteste Freiluft-Hippie-Festival Europas, das Herzberg-Festival in Breitenbach in Osthessen. Heute geht das Musik- und Campingspektakel los. Bis Sonntag werden rund 10.000 Menschen erwartet. HR-Reporter Jörn Perske.
2: Beim Herzberg-Festival soll allen Besuchern und Besucherinnen etwas geboten werden. Der Musikmix ist bunt. Rock und Jazz, Reggae und Elektro sowie Singer-Songwriter. Mehr als 200 Künstlerinnen und Künstler treten auf 5 Bühnen auf. Headliner sind etwa Wolfmother aus Australien, Bluesrocker Walter Trout und die Berliner Band Kadaver. Neu in diesem Jahr ein gemeinschaftliches Singen der Festivalbesucher. Als Rahmenprogramm gibt es viele Workshops, zum Beispiel zu Yoga und Achtsamkeit und einen bunten Markt.
0: Und das passiert heute noch. Der UN-Sicherheitsrat hält eine erste Testabstimmung über die Nachfolge von UN-Generalsekretär Guterres ab. Das soll zeigen, wer die besten Chancen hat. Das Statistische Bundesamt veröffentlicht am Vormittag die aktuellen Zahlen für das Bruttoinlandsprodukt. Trotz Iran-Krieg machen jüngste Konjunkturdaten etwas Hoffnung. Und der Deutsche Wetterdienst in Offenbach zieht die Monatsbilanz für Juli. Es ist eine vorläufige Schätzung der wichtigsten Wetterwerte für Hessen und Deutschland. Das waren die Nachrichten.
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4: Am besten stellen wir die Füße heute in einen Eimer Wasser und hängen die Hände auch noch gleich rein. Das wird knalleheiß heute bei uns in Hessen. Bis 40 Grad sind drin. Martin Gutt hat den genauen Überblick.
5: Hier in Nordhessen ist das schon eine krasse Zweiteilung beim Wetter. Zunächst brennt die Sonne einfach nur und sie jagt die Temperatur nach oben auf bis zu 38 Grad. Dann wird es windig und am Nachmittag folgen schlagartig Sturmböen aus Südwest, zum Teil über 80 km/h schnell. Die sind vor allem zwischen dem Edersee und dem Hochsauerland von Gewittern begleitet und vertreiben die Hitze. Bis zum Abend sind sie verschwunden. Neue Gewitter gibt's dann aber schon wieder morgen früh.
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4: Vorsicht auf der A67 Mönchhof-Dreieck Richtung Darmstadt. Am Rüsselsheimer Dreieck auf der Verbindung zur A60 in Richtung Mainz liegen Reifenteile auf der Fahrbahn. A5 Kassel-Frankfurt zwischen Grünberg und Reiskirchener Dreieck 5 Kilometer Stau wegen einer Tagesbaustelle auf dem linken Fahrstreifen. Und A45 Gießen Richtung Aschaffenburg zwischen Alzenau-Mitte und Karlstein 2 Kilometer Stau.
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4: Helene Fischer schwebt durch die Luft und ein ganzes Stadion feiert. So war das auf der 360-Grad-Stadion-Tour von Helene Fischer, die vor kurzem zu Ende gegangen ist. Sie hat wirklich all ihre Hits gesungen, unter anderem auch den hier, Die Hölle morgen früh.
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0: Wiedersehen.
1: Hier ist HR4 um 14 nach 9. Rettet die Tante den Ort? Vor dieser Frage steht gerade das Touristenörtchen Poppenhausen in Osthessen. Der einzige Supermarkt im Ort, ein Teegut, schließt bald. Und die Rettung soll jetzt ein Genossenschaftsladen namens Tante Enzo sein, bei dem Bürger selbst Anteile kaufen können. Für Bürgermeisterin Alexandra Ballwick geht's dabei um alles oder nichts. Für sie ist der Laden überlebenswichtig.
2: Der Nahversorger ist sehr, sehr wichtig. Es ist nicht nur eine Einkaufsmöglichkeit, es ist auch ein Treffpunkt und es ist ein Ort, der einen Ort lebendig hält.
1: Für diesen Ort müssen Bürger und Bürgerinnen von Poppenhausen Anteile kaufen. Dann zieht Tante Enzo in die Räume des alten Teeguts. Tante Enzo hat rund um die Uhr geöffnet. Es gibt Selbstbedienung und Kassen, an denen man seine Waren dann selbst einscannt. Wenn das Geschäftsmodell kommt, wird der Laden dann zu Teilen den Bürgern gehören. Tante Enzo-Chef Thomas Gutberlet, der übrigens der Enkel von Teegut-Gründer Theo Gutberlet ist, sagt, dass damit das Konzept der Gemeinschaft zusammenwachsen kann.
3: Ich glaube, diese Philosophie für ein besseres Leben auf dem Land, die geht nur mit den Menschen zusammen. Da kann nicht jemand kommen und sagen, ich stelle euch jetzt irgendeinen Laden hin. Und dann sagen die Menschen, ja, ach eigentlich, und will ich das nicht. Sondern wir sagen, wenn ihr es wollt und wenn wir es wollen, kriegen wir es gemeinsam hin. Und wir zeigen unser Wollen damit, dass wir in die Mitarbeiter engagieren, dass wir Mietverträge abschließen. Und ihr zeigt es dadurch, dass ihr auch Teilhaber der Genossenschaft werdet. Und damit zeigen beide Teile auch wirtschaftlich verbunden, dass sie etwas gemeinsam schaffen wollen.
1: Auf einer Bürgerversammlung hat man diese Woche Werbung für das Konzept gemacht. Die Poppenhäuser haben uns hinterher gesagt, wie sie es finden.
4: Ich habe den Eindruck, dass das eine ganz seriöse Sache ist und auch an vielen Standorten schon erprobt. Und was hier gesagt wurde, hat ja Hand und Fuß.
5: Ich glaube, da wird was draus und das wird sich auch halten.
6: Es lohnt sich auf jeden Fall, diese Sache zu zeichnen. Wenn noch Bedenken vorhanden waren, sind die jetzt ausgeräumt.
1: Ein Tante-Enso-Laden mit Selbstbedienung soll nach Poppenhausen kommen, denn dort macht der einzige Supermarkt eine

Aber wissen einfach, wie Hymnen gehen. The winner takes it all in HR4. Und dabei ist es wohl das traurigste Liebesgeständnis der Musikgeschichte. Björn hat das nach seiner Trennung von Agnetha betrunken am Küchentisch geschrieben. Und ausgerechnet diesen Text hat er dann seiner Ex Agnetha gegeben. Und das Ergebnis hat die ganze Welt zu Tränen gerührt.

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0: Udo Jürgens in HR4. Jetzt ist es 9:30.
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2: Huch, was krabbelt da denn auf dem Wasserspielplatz an den Efze-Wiesen in Homberg-Efze? Bilder von kleinen bräunlichen Krebsen sorgen gerade für Diskussionen in sozialen Medien. Es sind wahrscheinlich Signalkrebse, sagt uns die Stadt auf Anfrage. Vereinzelt seien die Tiere auch schon in der Vergangenheit gesichtet worden. Wie sie hierher gekommen sind und

0: Klar, für Menschen sind die Krebse ungefährlich, solange sie nicht angefasst werden. Dann können sie mit ihren Scheren zuschnappen. Allerdings verdrängen die aus Nordamerika stammenden Signalkrebse heimische Arten. Da bisher aber nur einzelne Tiere gesichtet worden sind, besteht laut Stadt kein Handlungsbedarf. Der Spielplatz bleibt geöffnet. Marcel Ruge, Homberg FC.
1: Riesige Unterstützung von Fußballstar Toni Kroos für die kleinen Riesen Nordhessen. Die Stiftung des Ex-Nationalspielers gibt 500.000 Euro für den kleinen Riesen-Neubau auf dem Gelände des Klinikums in Kassel. Hier sollen Eltern lernen, wie sie ihre schwerkranken Kinder am besten unterstützen. Bei den kleinen Riesen ist die Freude groß, sagt Katharina Griesel.
2: Es ist natürlich was ganz Besonderes, dass wir so eine hohe Summe gefördert bekommen.
1: Der Moment der Bekanntgabe war emotional.
2: Ja, wir lagen uns in den Arm.
1: Die Initiative des Weltmeisters von 2014 begründet die Entscheidung mit der Einzigartigkeit des Hauses. Es schließe eine große Lücke zwischen Klinikaufenthalt und der Betreuung zu Hause. Stefanie Küster aus Kassel.
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4: Die Sonne brennt und es wird jetzt immer heißer. Nachher wird es dazu noch stürmisch. Alle Einzelheiten hat Martin Gutt für uns.
5: 32 bis 38 Grad. Das sind hier in Nordhessen die extremen Hitzegrade jetzt in den nächsten Stunden. Zur Sonne folgen am Nachmittag schlagartig Sturmböen bis über 80 km/h schnell. Örtlich sind auch Gewitter und kräftige Regengüsse dabei, zum Beispiel im Upland. Damit geht es um 10 Grad nach unten. Heute Abend kehrt schließlich Ruhe ein. Aber die Gewitter kommen wieder, schon morgen früh und morgen Nachmittag dann. Es bleibt dazu 28 Grad warm.
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4: 3 Meldungen habe ich für Sie. Die A5 Kassel Richtung Frankfurt zwischen Grünberg und Reiskirchener Dreieck. 4 Kilometer stockender Verkehr wegen einer Tagesbaustelle auf dem linken Fahrstreifen. A45 Gießen Richtung Aschaffenburg zwischen Alzenau-Mitte und Karlstein. 2 Kilometer Stau. Und B43a Hanauer Kreuz Richtung Obertshausen zwischen Hanau-Hafen und Hanau-Steinheim stockender Verkehr nach einem Unfall auf dem linken Fahrstreifen.
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4: Für die hessischen Schülerinnen und Schüler ist das heute perfekt. Die sind mitten in der 5. Ferienwoche und können heute den ganzen Tag im Schwimmbad oder am Badesee rumliegen, bevor die Ferien dann schon bald zu Ende sind. Hooray, hooray, it's a holly holly day. Das sind Boney M. in HR4.

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1: Die Sonne brutzelt nicht nur durch unsere Fensterscheiben, sondern auch durch die Scheiben im Gewächshaus. Ja, im Gewächshaus wollen wir natürlich Wärme haben, aber zu viel Hitze ist halt auch nichts. Tomaten zum Beispiel vertragen höchstens 30 Grad, sonst verkleben die Blütenpollen und das heißt, Bestäubung nicht mehr möglich und die Ernte fällt dann kleiner aus. Der ARD-Gartenprofi Peter Rasch sagt, ganz viel Lüften hilft und am besten für Schatten im Gewächshaus sorgen.
2: Ideal zum Schattieren ist natürlich richtiger Schattierstoff aus dem Gewächshausbau, der ist mit Aluminium bedampft. Da wird die Sonnenstrahlung direkt reflektiert, da geht nicht viel durch. Aber wir können natürlich auch eine schöne Schilfmatte nehmen. Unkrautvlies, weißes Unkrautvlies eignet sich auch gut. Und natürlich der Klassiker, unser Bettlaken.
1: Ja, und das Schöne ist, man kann von innen oder von außen schattieren.
2: So eine Außenschattierung ist natürlich wirklich am effektivsten. Innenschattierung geht auch, ein paar Drähte gespannt, einfach den Stoff innen lang hängen, auch nicht schlecht.
1: Alternativ zum Stoffbahnen ziehen können wir ja, das Gewächshausfenster einfach streichen mit einer weißen, in Anführungsstrichen, Farbe aus Mehl und Wasser.
2: Ich nehme dafür 160 Gramm Mehl und 250 Milliliter Wasser. Das wird als schöner Teig verrührt. Man kann natürlich auch Schlemmkreide nehmen. Das Problem bei Schlemmkreide ist, dass sie sich relativ schnell wieder abwäscht. Mehl klebt sehr gut durchs Gluten. Das Problem ist natürlich auch, dass ich es wieder abkriegen muss. Also beim Saubermachen habe ich beim Mehl natürlich ein bisschen mehr Stress. Bei der

0: Eine aktuelle Meldung aus dem HR4-Verkehrszentrum. Vorsicht auf der B45 Hanau Richtung Dieburg. Zwischen Rottgau-Niederroden und Eppertshausener Dreieck befindet sich eine Person auf der Fahrbahn. Dort bitte vorsichtig fahren. Ich kann ja verstehen, wenn man heute auf der Suche nach ein bisschen Abkühlung ist. Wir bekommen bis zu 40 Grad bei uns in Hessen. Britta Wiegert ist da. Ist Schwitzen angesagt, würde ich behaupten.
1: Ja,
0: ne?
1: Mir macht die Hitze ja, ich darf es gar nicht so laut sagen, gar nicht so viel aus. Aber ja. Abkühlung ist schon was Feines.
0: Ich denke mal an die, die draußen arbeiten irgendwie den ganzen Tag, ne? In der prallen Sonne und sich irgendwie gar keinen Schatten suchen können. Da hilft ja vielleicht ein Ventilator zum Beispiel. Ne? Habe ich als Kind schon geliebt, mich davor zu setzen. Blöde ist, ich bin halt immer auf dumme Ideen gekommen.
1: Was hast du gemacht?
0: Immer irgendwelche Sachen da reingesteckt. So
1: in den Ventilator,
0: Bleistifte.
1: So Fähnchen.
0: Ich habe getestet, wie das ist. Kann man den anhalten, ohne ihn auszuschalten?
1: Na super, was bist du?
0: Sollte man natürlich nicht nachmachen, ne? Muss man ausdrücklich dazu sagen, aber das Ding läuft heute noch.
1: Aber der Run ist groß auf Ventilatoren nachvollziehbarerweise. Bei uns ein Thema zwischen 10:30 und 11:00.
0: Bei Britta Wiegand, ich wünsche einen schönen Donnerstag. Hoffentlich kommen Sie nicht zu sehr ins Schwitzen.

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1: 10 Uhr. Hohe Zahl an Hitzetoten, schätzt das AKI. Bahn macht zum ersten Mal seit 7 Jahren wieder Gewinn. Fachwerkhäuser unbewohnbar nach Großbrand in Lauterbach im Vogelsberg. Das Wetter, erst Sonne, später auch heftige Gewitter, 35 bis 40 Grad. Die Nachrichten mit Volker Kinkel. Fatale Folge der Hitzewellen in diesem Sommer. Nach Schätzung des Robert-Koch-Instituts sind in diesem Jahr in Deutschland schon fast 10.000 Menschen infolge der Hitze gestorben. Maren Weil aus der Nachrichtenredaktion.
2: Das sind mehr Todesfälle als sonst in einem ganzen Jahr. Die Experten können die genauen Zahlen nur schätzen, denn die eigentliche Todesursache ist nur ganz selten ein Hitzschlag. Oft sind es auch Folgen von Dehydrierung, Herz-Kreislauf- oder Nierenversagen oder auch ein Schlaganfall. Deshalb vergleichen die Experten die Fälle mit Werten aus Zeiten, in denen es kälter war. Besonders gefährlich sei Hitze für ältere Menschen, Kleinkinder und Patienten, die schon Vorerkrankungen haben.
1: Die Deutsche Bahn legt gleich ihre Halbjahreszahlen vor und nach Medienberichten fällt sie gut aus. Zum ersten Mal seit 7 Jahren hat der bundeseigene Konzern demnach im Kerngeschäft wieder Gewinn gemacht, und zwar im dreistelligen Millionenbereich. Außerdem seien so viele Menschen mit der Bahn gefahren wie seit Jahren nicht mehr. Als Hauptgrund werden die hohen Spritpreise genannt. In der historischen Altstadt von Lauterbach im Vogelsberg hat ein Brand mehrere Fachwerkhäuser zerstört. Die Feuerwehr war die ganze Nacht im Einsatz, um die Flammen zu löschen. Sie schätzt den entstandenen Schaden auf mindestens 5 Millionen Euro. Aus Lauterbach, HR-Reporter Jörn Perske.
3: 3 Häuser am Marktplatz sind direkt vom Brand betroffen. Insgesamt sind 5 Gebäude unbewohnbar. 5 Menschen sind durch Rauchgase verletzt worden. Im Einzelnen 2 Einsatzkräfte und 3 Anwohner. Das Feuer ist in einem Restaurant ausgebrochen und hat sich schnell ausgebreitet. In der eng bebauten Altstadt mit Fachwerkhäusern springt das Feuer schnell über. Am Morgen bietet sich in der Altstadt ein Bild der Zerstörung. Von dem Restaurant ist nur noch eine Brandruine übrig. Die Brandursache ist noch unklar.
1: Sojaboom in Deutschland. Die Anbaufläche ist in den letzten 10 Jahren um fast 175% gestiegen. Das meldet das Statistische Bundesamt. Aber der Soja aus Deutschland kann den gesamten Bedarf lange nicht decken. Über 90% kommt aus dem Ausland. Soja wird unter anderem als Fleischersatz genutzt, ist aber auch bei proteinreicher Ernährung beliebt. Ende des Jahres scheidet UN-Generalsekretär Guterres aus seinem Amt aus. Im UN-Sicherheitsrat in New York beginnt heute der mehrstufige Auswahlprozess für seine Nachfolge. Bisher bewerben sich 4 Frauen und 3 Männer. AD-Korrespondent Martin Ganzelmeier.
4: 15 Staaten sitzen im UN-Sicherheitsrat, darunter die 5 Vetomächte. Alle 15 geben heute in einer ersten geheimen Testabstimmung ihr Urteil zu den bisherigen 7 Bewerberinnen und Bewerbern ab. Dabei haben sie 3 Möglichkeiten abzustimmen: zuraten, abraten oder keine Meinung. Erforderlich ist die Zustimmung von mindestens 9 der 15 Staaten im Sicherheitsrat. Und die noch größere Hürde: man darf keine Nein-Stimme von einer der 5 Vetomächte bekommen.
1: Der Europäische Fußballverband UEFA bereitet laut Medienberichten eine Sondersitzung vor. Denn die Zeit drängt. Bis Mitte September müssen die Verbände weltweit erklären, ob sie für oder gegen die Pläne des Weltverbands FIFA sind, Teile der Rechte an der Fußballweltmeisterschaft an private Investoren zu verkaufen. Damit will die FIFA Milliarden zusätzlich einnehmen. Das waren die Nachrichten.
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5: Der Tag, der startet erstmal harmlos. Sonne und warme Temperaturen von Westen her ziehen dann im Laufe des Tages Quellwolken auf. Im Laufe des Nachmittags wird der Wind stärker. Es kann Sturmböen geben, teilweise mit Schauer und Gewitter. Verstärkt das Ganze in Nordhessen. Die Temperaturen heute 33 bis heiße 40 Grad. In Usseln werden es heute 34, Stadt Allendorf 37 und Seligenstadt am Main tatsächlich 40 Grad. Morgen am Freitag Sonne und Wolken bei 27 bis 34, zum Nachmittag hin und Abend kräftige Schauer und Gewitter. Und noch ein Blick aufs Wochenende: der Samstag 24 bis 30 Grad bei Sonnenschein und der Sonntag ist wettermäßig entspannt, 26 bis 32 Grad.
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5: Vorsicht auf der A5 Frankfurt Richtung Kassel zwischen Homberg-Ohm und Ohmtal-Dreieck liegt ein Metallteil auf dem rechten Fahrstreifen. Vorsicht auf der B45 Hanau Richtung Dieburg zwischen Rottgau-Niederroden und Ebertshausener Dreieck befindet sich eine Person auf der Fahrbahn. A5 Kassel Richtung Frankfurt zwischen Grünberg und Reiskirchener Dreieck. 2 Kilometer Stau und stockender Verkehr nach einem Unfall. Der linke Fahrstreifen ist gesperrt. Bitte eine Gasse für die Rettungs- und Einsatzfahrzeuge bilden. A44 Kassel Richtung Dortmund zwischen Marsberg und Lichtenau 2 Kilometer stockender Verkehr wegen einer Tagesbaustelle auf dem rechten Fahrstreifen. Die B43A Hanauer Kreuz Richtung Obertshausen zwischen Hanau-Wolfgang und Hanau Hauptbahnhof stockender Verkehr nach einem Unfall. Es ist nur ein Fahrstreifen frei.
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5: Ein erfrischendes Hallo am heißesten Tag der Woche. Wir starten mit 3 Songs am Stück. Jewel Atkins, Sweet und als erstes Knickerbocker und Biene.
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0: Wenn ein 20 Jahre alter Wagen in die Werkstatt muss, lohnt sich die Reparatur oft nicht mehr oder die Ersatzteile sind dann teurer als das Auto, also wirtschaftlicher Totalschaden. Dass ein kleiner Renault Twingo trotzdem munter durch den Rheingau kurft, ist ein paar Teenagern zu verdanken. Sie haben die Kiste im Rahmen einer Projektwoche an ihrer Schule in Geisenheim wieder richtig flott gekriegt. HR4-Reporterin Birgitta Söhling berichtet über ein ungewöhnliches Projekt und stellt die Jungs vor.
1: Nils und Paul haben keine Angst, sich die Finger schmutzig zu machen. Im Gegenteil, beide sind Technikfans. Dann kommt die Projektwoche an ihrer Schule in Geisenheim vor den Ferien. Wir arbeiten ein Auto auf. Bingo.
2: Weil ich sehr gerne handwerklich arbeite und mir Autos schon immer faszinieren.
3: Ich fand's einfach mega und wollte unbedingt da rein.
1: Im Autohaus Hermanski in Geisenheim steht ein alter Renault Twingo. Die Kiste hat schon 20 Jahre auf dem Buckel, sagt Inhaber Oliver Hermanski. Er hat schon länger die Idee für so ein Schulprojekt, denn Nachwuchs kann er für seine Werkstatt sehr gut brauchen.
4: Die besten Erfolge hat man, wenn man die Jugendlichen an das Auto bekommt. Und da hat dann eins das andere ergeben. Ich hatte eine Kundin, da hat es sich nicht gelohnt, ein Auto zu renovieren. Die hat gesagt, dann spendet die das dem Förderverein.
1: Vor, hinter, unter der Hebebühne fangen 7 Schüler in 2 Kleingruppen an zu schrauben, fachlich betreut von Mitarbeitern der Werkstatt. Ziehen neue Reifen auf, wechseln den Zahnriemen, die Bremsen, die Ölwanne, tauschen die Rücklichter aus. Da kann es brütend heiß werden am Nachmittag. Die Jungs geben nicht auf, erzählt der 14-jährige Nils.
2: Besonders knifflig war es, den Motor auszubauen, da es sehr viele Schrauben sind und auch einige Schrauben schon angerostet waren.
1: Die Ersatzteile im Wert von 4.000 Euro sponsort Renault. Inzwischen flitzt der kleine Twingo wieder durch den Rheingau. Das macht die Schüler richtig stolz, sagt Paul, gerade mal 13.
3: Man hat es aus einem Auto, was eigentlich ein Totalschaden ist, wieder ein super tolles Auto geschaffen. Wir saßen ja auch drin und es hat richtig Spaß gemacht.
1: Ein ungewöhnliches Projekt, das Schulleiter Jochen Dufrin von der St. Ursula-Schule in Geisenheim gerne wiederholen würde.
5: Und dafür, denke ich, ist eine Projektwoche eben auch da, über den akademischen Betrieb ein bisschen hinauszuschauen. Wo kann ich mich später mal engagieren? Wo möchte ich mal hin mit meinem Leben? Und wofür mache ich diesen Schulabschluss?
1: Das Auto wurde inzwischen mit Mobilitätsgarantie für 1.500 Euro verkauft als Spende an den Förderverein. Und Oliver Hermanski ist froh, dass sich einige Schüler ernsthaft für eine Ausbildung als Kfz-Mechatroniker interessieren.

0: Im Rahmen einer Projektwoche in einer Schule in Geisenheim haben Teenager einen alten Renault Twingo wieder richtig flott gemacht.
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Beatrice Egli, Herzstapfen hier in HR4. Wenn man sich als Moderator oder als Moderatorin verspricht, gibt es zwei Möglichkeiten. Der Versprecher war nicht so dramatisch, man denkt einfach, das versendet sich. Oder er ist dramatisch und man würde am liebsten im Nichts verschwinden und hofft, dass es niemand gehört hat, wobei die Wahrscheinlichkeit gleich null ist, dass es keiner gehört hat. Es gibt ja so die verschiedenen Emotionen. 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
1: Vorsicht auf der A5 Frankfurt Richtung Darmstadt. Zwischen Langenmörfelden und Weiterstadt steht ein defektes Fahrzeug auf dem mittleren Fahrstreifen im Baustellenbereich. A5 Kassel Richtung Frankfurt zwischen Grünberg und Reiskirchner Dreieck. 4 Kilometer Stau und stockender Verkehr nach einem Unfall. Der linke Fahrstreifen ist gesperrt. Bitte bilden Sie eine Gasse für die Rettungs- und Einsatzfahrzeuge. A44 Kassel Richtung Dortmund zwischen Marsberg und Lichtenau. 3 Kilometer Stau und stockender Verkehr wegen einer Tagesbaustelle auf dem rechten Fahrstreifen. Und die B43a Hanauer Kreuz Richtung Obertshausen zwischen Hanau-Wolfgang und Hanau Hauptbahnhof. Stockender Verkehr nach einem Unfall. Es ist nur ein Fahrstreifen frei.
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1: Oscar-Preisträger, Schauspieler, Entertainer, Sänger, ein Weltstar. Die Rede ist von dem großartigen Frank Sinatra mit seiner Hommage an eine wunderschöne Weltstadt.
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0: Heute wird's wieder heiß bei uns in Hessen. Heute werden bis zu 38 Grad erwartet. Da gilt es für alle Hessen und Hessinnen, einen kühlen Kopf zu bewahren. Aber wie? Und wie halten es die Leute in den Berufen auf, in denen hohe Temperaturen zum Arbeitsalltag gehören? Mein Kollege Heiko Schneider will von den Hessen wissen, wie sie so mit der Hitze umgehen und was sie geplant haben.
1: Auf meiner Dachterrasse verbringe ich den Tag, weil es da angenehm kühl ist. Und ja, weil es hier in der Region nicht so viele Seen gibt, wo man mit Hund hingehen könnte, muss ich halt mit dem Hund dann auf der Dachterrasse bleiben.
2: Indem ich morgens einkaufen gehe und mittags relaxe. Ich lege mich auf die Terrasse, in den Schatten ganz genau. Ich bin Rentner und da langt es. Schwere Arbeit erst abends verrichte oder morgens in aller Früh.
3: Genießen morgens eben, ne? Morgens raus, mittags rein.
4: An diesem heißen Tag gehe ich mit meinem Enkel in die Fasanerie. Da gibt es Schatten unter den Bäumen, es gibt viel zu gucken. Und wenn man luftig angezogen ist, ist das mit den Temperaturen zu machen. Im Wald ist es schön kühl, dass man durch Stadtwald laufen. Sie lachen, aber es ist so.
0: Gut zugegeben, nicht jeder von uns hat einen Wald in der Nähe, in dem er sich abkühlen kann. Da müssen vielleicht noch mal andere Lösungen her. Abhilfe bei Hitze können ja auch diese Ventilatoren schaffen. Genau um die dreht es sich in 10 Minuten hier bei uns, hier in HR4.

0: Also bei mir zu Hause wird's auch knackig warm bei diesen heißen Temperaturen. Ich habe so einen Turm, der sich dreht. Das hilft ein bisschen, wenn man am Tisch sitzt und isst. Was die Hessen bei diesen hohen Temperaturen machen, um ein schattiges Plätzchen zu finden, das haben wir ja gerade schon gehört. Abhilfe schaffen aber auf jeden Fall bei diesen Temperaturen Ventilatoren. Und die sind derzeit heiß begehrt, weiß Ursula Meyer aus unserer hr-Wirtschaftsredaktion.
1: Dominik Petre hat gerade ein großes Paket von der Post abgeholt. Drin sind zwei Deckenventilatoren. Die hat die 59 Jahre alte Belgierin übers Internet bestellt für ihre Frankfurter Wohnung.
2: Weil es bei uns langsam zu warm wird. Wir kommen an unsere Grenze.
1: Petre wohnt im 7. Stock direkt unter dem Dach, dort wo es besonders schnell warm wird, sagt sie. Auch viele andere haben sich bereits mit Ventilatoren eingedeckt.

0: Fan aus der Nähe von Hanau. Mit den Temperaturen steige traditionell die Nachfrage und dieses Jahr sei ein Ausnahmejahr, sagt Geschäftsführer Stefan Willemsen.
1: Für mich als Händler ist das natürlich gut, weil wir mehr Umsatz machen. Auf der anderen Seite ist es so, dass wir natürlich auch mit unseren Geräten den Leidensdruck der Menschen etwas reduzieren wollen. Und wenn wir dann eben nicht allen Kunden helfen können, dann tut das natürlich auch weh.
0: Das Problem hat auch die große Baumarktkette Hornbach, die in Hessen 4 Märkte betreibt. Angesichts der immensen Nachfrage gebe es kaum noch Ventilatoren und das werde sich so schnell auch nicht ändern, sagt Pressesprecher Christian Greta. Denn
2: die Geräte kommen überwiegend aus Asien, die werden oft in China hergestellt. Und das bedeutet, wir haben einfach eine längere Lieferzeit. Wir bestellen solche Produkte rund ein Jahr im Voraus.
0: Das Nachsehen haben Verbraucher wie der fast 80 Jahre alte Reinhard Schmidt aus Frankfurt.
3: Wir kriegen morgen Besuch und deswegen brauchten wir einen Ventilator, aber ich finde keinen.
0: Er versucht nun noch, ein gebrauchtes Gerät aufzutreiben, das er von privat kaufen kann.
4: Dann drücken wir mal fest die Daumen, dass das klappt. Kleiner Trost, heute soll ja der heißeste Tag der Woche sein, bis zu 40 Grad. Danach soll es nur noch sehr, sehr warm sein.

0: Der nächste Song kommt von den Three Degrees. Der ist wie eine Umarmung. So sanft und so zart. When Will I See You Again heißt er. Und Prinz Charles hatte die Three Degrees zu seinem 30. Geburtstag in den Buckingham Palace eingeladen. Ist schon ein bisschen her, fast 50 Jahre. Für mich immer noch ein sehr, sehr schönes Lied. Hier sind sie, The Three Degrees, When Will I See You Again.
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4: 11 Uhr. Hohe Zahl an Hitzetoten, schätzt das RKI. Deutsche Wirtschaft ist minimal gewachsen. 5 Millionen Euro Schaden nach Großbrand in Lauterbach im Vogelsberg. Das Wetter erst Sonne, später auch heftige Gewitter, 35 bis 40 Grad. Die Nachrichten mit Volker Kinkel. Fatale Folge der Hitzewellen in diesem Sommer. Nach Schätzung des Robert-Koch-Instituts sind in diesem Jahr in Deutschland schon fast 10.000 Menschen infolge der Hitze gestorben. Maren Weil aus der Nachrichtenredaktion.
5: Das sind mehr Todesfälle als sonst in einem ganzen Jahr. Die Experten können die genauen Zahlen nur schätzen, denn die eigentliche Todesursache ist nur ganz selten ein Hitzschlag. Oft sind es auch Folgen von Dehydrierung. Herz-Kreislauf- oder Nierenversagen oder auch ein Schlaganfall. Deshalb vergleichen die Experten die Fälle mit Werten aus Zeiten, in denen es kälter war. Besonders gefährlich sei Hitze für ältere Menschen, Kleinkinder und Patienten, die schon Vorerkrankungen haben.
4: Trotz des Iran-Kriegs und seiner Folgen ist die deutsche Wirtschaft auch im zweiten Quartal leicht gewachsen. In einer Schätzung geht das Statistische Bundesamt von einem Plus zwischen April und Juni von 0,2% aus, verglichen mit dem ersten Quartal. Vor allem die Exporte hätten zugelegt. Bei dem Großbrand in der historischen Altstadt in Lauterbach ist ein Schaden von mindestens 5 Millionen Euro entstanden. Davon geht die Feuerwehr aus. Die Einsatzkräfte waren die ganze Nacht im Einsatz, um 4 brennende Fachwerkhäuser am Marktplatz zu löschen. Weitere Gebäude wurden stark beschädigt. Das Feuer ist vermutlich in einem Restaurant ausgebrochen. Stadtbrandinspektor Eifert hat dem HR gesagt:
6: Die Feuerwehr befindet sich aktuell in Nachlöscharbeiten. Des Weiteren sind wir in Klärung mit der Bauaufsicht des Landkreises und verschiedenen Experten, wie die Gebäudestandfestigkeit ist. Das muss überprüft werden, um weitere Maßnahmen jetzt abzustimmen und dann auch letztendlich umzusetzen.
4: Ein WhatsApp-Chat führt zu einer Kündigung. Zu Recht, darum geht es vor dem Bundesgerichtshof. Zwei Freundinnen hatten miteinander gechattet und dabei auch über die Arbeit und den Chef der einen hergezogen. Die wurde dann gekündigt, weil die Freundin nach einem Streit die WhatsApp-Nachrichten an den Arbeitgeber weitergeleitet hatte. Über den Fall hatten auch schon Gerichte in Frankfurt verhandelt, aber mit unterschiedlichem Ergebnis. Deshalb muss jetzt der BGH entscheiden. Viele Länder in Südeuropa melden massive Waldbrände. In der Türkei kämpfen Einsatzkräfte unter anderem in Antalya und im Westen des Landes gegen die Flammen. Der größte Waldbrand in Griechenland.

0: Land wird zurzeit auf Kreta. Dort kamen 3 Feuerwehrleute ums Leben. In Frankreich gibt es in einigen Regionen neue Brände. Bei Bordeaux sprechen die Behörden aber von einer stabilen Lage. ARD-Korrespondent Kai Rienecker.
1: Das Feuer ist nicht vorangeschritten. Den Einsatzkräften vor Ort ist es gelungen, die kritische Phase des Hitzetages gestern mit Höchsttemperaturen um 40 Grad und böigen Winden gut zu überstehen. Nun sind die Temperaturen etwas heruntergegangen. Es gibt vereinzelt leichten Regen. In mehreren anderen Regionen Frankreichs sind neue Feuer ausgebrochen. Im Hinterland der Côte d'Azur bei Brignoles mussten mehrere hundert Menschen evakuiert werden. Auch im Wald von Fontainebleau bei Paris wurden neue Feuer gemeldet.
0: Das Herzberg-Festival geht wieder los in Breitenbach im Kreis Hersfeld-Rotenburg. Es nennt sich selbst das älteste Hippie-Festival Europas. Von heute Abend bis Sonntag werden da rund 10.000 Menschen erwartet. Auf 5 Bühnen treten in der Zeit mehr als 200 Bands, Künstlerinnen und Künstler auf. Das waren die Nachrichten.
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3: Ja, es ist schon ganz schön warm hier in Kassel, 30, in Frankfurt 31 Grad, viel Sonnenschein. Im Laufe des Tages, vor allem des Nachmittags, wird der Wind dann dazu noch stärker werden. Es kann sogar Sturmböen geben, zumindest Richtung Nordhessen. Insgesamt die Temperaturen 33 bis heiße 40 Grad. Morgen am Freitag dann Sonne und Wolken bei 27 bis 34. Zum Nachmittag hin und Abend kräftige Schauer und Gewitter. Noch ein Blick aufs Wochenende. Am Samstag 24 bis 30 Grad bei Sonnenschein und der Sonntag sehr ähnlich 26, minimal wärmer bis zu 32 Grad und viel Sonnenschein.
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3: Vorsicht auf der A5 Frankfurt Richtung Darmstadt. Zwischen Frankfurt Westhafen und Frankfurt Niederrad steht ein defekter LKW auf dem rechten Fahrstreifen. Es liegen Fahrzeugteile auf der Fahrbahn. A7 Würzburg Richtung Fulda, zwischen Bad Brückenau-Wildflecken und Bad Brückenau-Volkers streckenweise Stau und stockender Verkehr. A44 Kassel Richtung Dortmund, zwischen Marsberg und Lichtenau, 3 Kilometer Stau und stockender Verkehr wegen einer Tagesbaustelle auf dem rechten Fahrstreifen.
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3: Es ist die Szene in dem Film Pretty Woman, als Julia Roberts in einer Edelboutique sitzt und dann dank Richard Gere auf einmal doch respektvoll behandelt wird. Genau die Szene als Ausschnitte von diesem Lied zu hören waren. Pretty Woman von Roy Orbison.
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0: Die Liebe meines Lebens für immer, du, der aktuelle Song von Claudia Jung hier in HF4. Ja, heute ist es wieder warm, heiß. Da kann man drüber stöhnen, zu Recht, oder sich freuen, dass es endlich Sommer ist und das Beste draus machen. Nachmittags im Schatten ein Eis essen zum Beispiel und morgens ja ins Schwimmbad gehen, ist ein großes Thema. Unser Reporter Ricardo Mastrocola hat heute Morgen früh Schwimmer im Freibad Hausen in Frankfurt getroffen.
1: Ich finde, hier seine Bahn zu ziehen morgens macht einfach am meisten Spaß. Die Frankfurter sind sowieso die nettesten, deswegen ist man hier immer gerne, vor allem an heißen Tagen.
2: Und das schon ab 6.30 Uhr morgens. Damit ist das Hausener Freibad eins der wenigen in Hessen, die schon so früh öffnen. Und sogar schon vor der Öffnungszeit standen heute Morgen am Kassenhäuschen rund 20 Schwimmlustige. Eine Stunde später im Becken waren es schon rund 100. Darunter Lena und ihr Mann aus dem Frankfurter Stadtteil Bockenheim, die am Beckenrand eine kleine Schwimmpause einlegen.
3: Ja, das Schöne ist hier im Freibad Hausen, dass es eben schon so früh aufmacht, dass man es auch vor der Arbeit noch in den Alltag integrieren kann. Weil auch die Nacht ja schon relativ warm war, wollten wir wenigstens gut erfrischt
2: in den Tag starten. So geht's auch Gunther, der seine Tochter in Frankfurt besucht hat, gerade ein paar Runden hinter sich hat, dann nach Hause fährt, nach Limburg.
4: Wenn ich unterwegs irgendwo ein Schwimmbad habe, dann versuche ich auch morgens mal schwimmen zu gehen, ja. Da, wo ich heute Nacht geschlafen habe, also bei meiner Tochter war es extrem heiß und dann war natürlich der Ansatz schon da, weil ich wusste, dass heute ein heißer Tag wird, sich abzukühlen für den heutigen Tag, weil ich denke, es wird heute schlimm werden. Ja.
2: Die große Frage ist natürlich, reicht die Erfrischung, diese Dosis an Coolness auch für den Rest des Tages?
4: Also der Start in den Tag ist auf jeden Fall super und jetzt ist die Abkühlung da. Ob es heute Mittag bei 40 Grad was bringt, weiß ich nicht, aber für heute Vormittag ist es sehr schön, ja.
2: Hanna ist gerade angekommen, ist bereit fürs Wasser. Sie wohnt in einem Frankfurter Dachgeschoss.
5: Ja, bei uns waren es gestern 38 Grad tagsüber. Also es ist ziemlich, ziemlich heiß und Büro ist auch keine Möglichkeit, weil es da noch heißer ist, weil wir unterm Dach leben und wir keine Verdunklungsrollos haben, uns mit Laken behelfen und deswegen ist es so heiß.
2: Ein paar Meter weiter unterhält sich die Studentin Lara mit ihrer Freundin im Wasser am Beckenrand. Sie sind oft gemeinsam hier zum Sport machen, aber selten so früh, heute aber schon. Sie müssen noch lernen.
5: Wir haben uns gedacht, wir wollen mal an diesem heißen Tag ein bisschen früher kommen und den Sport ganz am Anfang des Tages hinter uns bringen und dann den restlichen Tag produktiv sein.
2: Schwimmen am frühen Morgen, nicht die schlechteste Idee an diesen heißen Tagen.
0: Oder vielleicht ein großes Spaghetti-Eis am Nachmittag essen, das habe ich heute dafür vor.
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0: 80 Millionen.
1: Max Giesinger war das hier in H4. Ein Verkehrshinweis: A5 Frankfurt Richtung Darmstadt zwischen Frankfurt Westhafen und Frankfurt Niederrad. Ein Unfall auf dem linken Fahrstreifen. Das ist Paul McCartney mit Hope of Deliverance.

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1: A5 Frankfurt Richtung Darmstadt zwischen Frankfurt-Westhafen und Frankfurt-Niederrad. Ein Unfall auf dem linken Fahrstreifen. A7 Würzburg Richtung Fulda zwischen Bad Brückenau-Wildflecken und Bad Brückenau-Volkers. Streckenweise Stau und stockender Verkehr. A7 Fulda Richtung Würzburg zwischen Fulda-Dreieck und Bad Brückenau-Volkers. 3 Kilometer Stau und stockender Verkehr. A44 Kassel Richtung Dortmund zwischen Marsberg und Lichtenau-Westfalen. 4 Kilometer Stau und stockender Verkehr wegen einer Tagesbaustelle auf dem rechten Fahrstreifen. A60 Rüsselsheim Richtung Bingen zwischen Hechtsheim-West und Mainz-Finden. 3 Kilometer Stau.
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1: Und jetzt mit der grandiosen Mary Rose hier in HR4 mit Leider lieb ich dich immer noch.
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Kurze Unterbrechung, hier ist HR4. Vorsicht auf der A3 Köln Richtung Frankfurt. Zwischen Limburg Süd und Bad Camberg sind Kinder auf der Fahrbahn. Auf der Autobahn sind Kinder unterwegs. Vorsicht auf der A3 Köln Richtung Frankfurt. Zwischen Limburg Süd und Bad Camberg.

0: Toller Song. Ross Anthony, lass die Liebe Liebe sein. Hier ist HR4. Es geht um die Ferienzeit. Ja, viele fahren mit dem Auto oder dem Camper Richtung Süden. Was man da so gar nicht brauchen kann, ist Ärger im Ausland mit dem Auto. Das machen sich aber Bösewichter zunutze mit dem sogenannten Spiegeltrick. Vor dem warnt derzeit vor allem die italienische Polizei. Ich habe mit Stefanie Geißler aus unserem Verbraucherteam gesprochen. Der Spiegeltrick, was genau ist das?
1: Also das ist eine Masche, die man vor allem aus Italien kennt. Das läuft dann meistens so ab, dass das Opfer in Anführungszeichen im Auto sitzt, fröhlich vor sich hinfährt und plötzlich lässt es einen Schlag. Und dann schaut man in den Rückspiegel und da sieht man dann ein Auto. Das gibt einem Lichthupe. Die Fahrer wollen also, dass man mal eben rechts ranfährt. Ja, und dann steigen Kriminelle aus und behaupten total aufgebracht, man hätte beim Vorbeifahren ihren Seitenspiegel abgefahren. Zum Beweis kriegt man dann den kaputten Spiegel gezeigt und dazu noch einen vermeintlichen Schaden am eigenen Auto. Naja, und dann verlangen sie so ein paar hundert

0: übrigens Camper oder Wohnmobile betroffen. Zum einen, weil klar ist, dass da eben meistens Touristen drin sitzen. Ja, und außerdem haben die Fahrer von solchen Wohnmobilen nicht so einen richtigen Rundumblick. Und da können dann die Betrüger natürlich ihren Stein unauffälliger werfen.
1: Wenn wir bei der nächsten Reise vielleicht durch Italien durch den Sommerurlaub Opfer dieses Ganoventricks werden, wie sollten wir uns denn am besten verhalten?
0: Also Polizei und ADAC sagen, bloß nicht drauf einlassen. Entweder den Knall komplett ignorieren und einfach weiterfahren oder, falls man dann doch anhält, weil man natürlich im ersten Moment verunsichert ist, dann bitte nicht aussteigen, den Betrügern direkt irgendwie vermitteln, dass man jetzt gerne die Polizei ruft, um das dann gemeinsam zu klären. Meistens verziehen sich die Betrüger dann in dem Moment schon, weil sie natürlich genau das nicht wollen. Die Polizei in Italien, die kennt die Masche ja. Fenster auch zulassen, das ist noch so ein zweiter Tipp. Manchmal kommt es nämlich auch vor, dass der eine Typ dich ablenkt, während der andere hinten durchs Fenster dadurch nach Wertsachen fischt. Das kann man auch nicht brauchen.
1: Uiuiui, der Spiegeltrick. Vor allem in Italien versuchen Ganoventouristen mit einem miesen Trick abzuzocken. Danke für die Tipps und Ratschläge von Stefanie Geißler aus unserer HR-Verbraucherredaktion.

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6: 12 Uhr. Bahn macht erstmals seit 7 Jahren wieder Gewinn. Wirtschaft in Deutschland leicht gewachsen. Hessen Metall beklagt Nachwuchsmangel in der Industrie. Das Wetter sonnig, später auch Schauer und Gewitter bei 33 bis 40 Grad. Mein Name ist Frank Hornert. Die Deutsche Bahn hat zum ersten Mal seit 7 Jahren wieder Gewinn gemacht. Im ersten Halbjahr waren es 147 Millionen Euro. Das hat der bundeseigene Konzern mitgeteilt. Bahnchefin Palla sprach von einem Erfolg. Auch bei der Zahl der Reisenden gibt es ein deutliches Plus. Rund 960 Millionen Menschen seien von Januar bis Juni mit den Zügen der DB unterwegs gewesen. 17 Millionen mehr als letztes Jahr in diesem Zeitraum. Die deutsche Wirtschaft hat im 2. Quartal ein Mini-Wachstum geschafft. Trotz der Belastungen durch den Iran-Krieg hat das Bruttoinlandsprodukt um 0,2% zugelegt, verglichen mit dem 1. Vierteljahr. Das hat das Statistische Bundesamt in Wiesbaden anhand vorläufiger Daten ausgerechnet. Aus Wiesbaden HR-Reporter Alexander Schmidt.
7: Nach Aussage der Statistiker haben deutsche Firmen mehr Waren ins Ausland verkauft. Die Konsumausgaben hingegen entwickelten sich verhalten. Die Investitionen seien trotz staatlicher Milliardeninvestitionen in die Infrastruktur sogar zurückgegangen. Im 1. Vierteljahr hatte die Wirtschaftsleistung vor allem wegen höherer Exporte um 0,4% zugelegt.
6: In diesem Sommer hat es laut Robert-Koch-Institut in Deutschland so viele Hitzetote gegeben wie noch nie. Demnach sind bis Mitte Juli rund 9.800 Menschen im Zusammenhang mit der Hitze gestorben. Das RKI errechnet die Todeszahlen mithilfe statistischer Modelle aufgrund von Temperaturen und Übersterblichkeit. ARD-Wissenschaftsreporterin Daniela Remus.
8: Die hitzebedingten Todesfälle sind schwer zu erfassen. Denn Hitze wird nur ausnahmsweise als direkte Todesursache angegeben, zum Beispiel bei einem Hitzschlag. Verantwortlich für die meisten Todesfälle ist eine Kombination aus Hitze und bestehenden Vorerkrankungen. Sie führen gerade bei älteren und alten Menschen zu Dehydrierung, Nierenversagen oder Herz-Kreislauf-Versagen.
6: Unternehmen in der hessischen Metall-, Elektro- und IT-Industrie wollen nach wie vor ausbilden, aber es fehlen ihnen passende Bewerber. Laut Arbeitgeberverband Hessen Metall hat das eine Umfrage in der Branche zum Start des neuen Ausbildungsjahres ergeben. HR-Reporterin Jutta Nieswand.
9: Demnach haben mehr als ein Drittel der befragten Unternehmen ihre Ausbildungsplätze für das neue Ausbildungsjahr nicht vollständig besetzt. Vielen Jugendlichen mangele es an beruflicher Orientierung und an Kompetenzen wie Arbeits- und Sozialverhalten, schulischen Basiskenntnissen und Lernstrategien. Hessen Metall Hauptgeschäftsführer Pollert sagt, die Betriebe erwarteten eine stärkere Unterstützung durch das Bildungssystem. Neben Grundkompetenzen wie Lesen, Schreiben und Rechnen brauche es auch eine gute berufliche Orientierung.
6: In New York beginnt heute das mehrstufige Auswahlverfahren für die Nachfolge von UN-Generalsekretär Guterres. Der Portugiese scheidet Ende des Jahres aus dem Amt aus. Für seinen Posten gibt es 7 Bewerber, 4 Frauen und 3 Männer. Die 15 Mitglieder des UN-Sicherheitsrats stimmen geheim über die Kandidatinnen und Kandidaten. Kandidaten ab. Nötig für die Wahl sind mindestens 9 Stimmen. Von den 5 Vetomächten darf es kein Nein geben. Das waren die Nachrichten.
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10: Ja, fast in ganz Hessen schon 30 Grad und es wird noch heißer werden. Heute im Laufe des Tages und zum Nachmittag hin wird der Wind auch stärker. Es kann Sturmböen geben, teilweise mit Schauer und Gewitter, verstärkt in Nordhessen. Insgesamt die Temperaturen heute maximal 33 bis 40 Grad. Morgen am Freitag Sonne und Wolken bei 27 bis 34. Zum Nachmittag hin und Abend kräftige Schauer und Gewitter. Und noch ein Blick aufs Wochenende. Der Samstag 24 bis 30 Grad bei Sonnenschein. Und der Sonntag auch noch mal warm, 26 bis 32.
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10: A7 Würzburg Richtung Fulda, zwischen Bad Brückenau Wildflecken und Raststätte Odrichshausen. Streckenweise Stau und stockender Verkehr. A7 Fulda Richtung Würzburg, zwischen Fulda Dreieck und Bad Brückenau Volkers. 3 Kilometer Stau und stockender Verkehr. A44 Kassel Richtung Dortmund, zwischen Marsberg und Lichtenau. 4 Kilometer Stau und stockender Verkehr. Wegen einer Tagesbaustelle auf dem rechten Fahrstreifen. A60 Mainz Richtung Bingen zwischen Kreuz Mainz Süd und Mainz Finthen. 1 Kilometer Stau nach einem Unfall auf dem linken Fahrstreifen.
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10: Ja, und der nächste Song, Stumbling In, Chris Norman und Susi Quattro haben den ja gesungen. Dieses Lied löst von der ersten Sekunde bei mir ein absolutes Wohlfühlgefühl aus, was ich jetzt sehr gerne mit Ihnen teile.
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0: Der Mittag in HF4. In der Lauterbacher Innenstadt haben gestern 4 Fachwerkhäuser gebrannt. Weitere wurden bei dem Feuer stark beschädigt. Nach ersten Schätzungen der Feuerwehr ist ein Schaden von mindestens 5 Millionen Euro entstanden. Rainer Battefeld, HF4-Reporter, fasst zusammen, was man bisher weiß und was passiert ist.
1: Gestern am frühen Abend in Lauterbach, Sirenen heulen. Feuerwehrleute laufen zu ihren Fahrzeugen. Gemeldet wird ein Wohnhausbrand in einem Fachwerkhaus am Marktplatz. Auch vor Ort der Lauterbacher Cengiz Karaman.
2: Wir hatten einen Treffpunkt mit einer Mitarbeiterin hier um 16.30 Uhr. Dann haben wir Feuerwehr hören und dann kamen wir Richtung Büro und links nebenan war das Feuer schon. Und dann haben wir gesehen, wie das Feuer auf dem Dachstuhl war. Und Feuerwehr alle mit allen Möglichkeiten, mit vielen Wagen waren die hier.
1: Schnell wird klar, dass es um weit mehr geht als bloß um einen Wohnhausbrand. Denn in der eng bebauten historischen Altstadt stehen die Häuser dicht an dicht. Und obwohl die Lauterbacher Feuerwehr Verstärkung aus Nachbarkommunen bekommt, springt das Feuer auf weitere Häuser über. Fassungslos sieht Augenzeuge Rifat Güneser, wie Menschen vor den Flammen fliehen.
3: Nebendran die Häuser, alle müssen sie ihre Wohnung raus, die Geschäftsleute müssen auch raus. Und da war die Straße gesperrt und der ganze Lauterbach war da.
1: Stundenlang dauern die Löscharbeiten, doch sie sind erst in den frühen Morgenstunden weitgehend abgeschlossen. Lauterbachs Stadtbrandinspektor Jürgen Eifert muss auch Verletzte beklagen.
4: Es gab im Laufe des Einsatzes 4 Verletzte, die einen Rauchgasintox haben. Die wurden durch den Rettungsdienst dann versorgt und in umliegende Krankenhäuser verlegt. Und es gab 31 betroffene Personen, die in der Jugendherberge und anderen Beherbergungsbetrieben untergebracht wurden.
1: Am frühen Morgen zeigt sich das ganze Ausmaß des Brandes. In 4 Häusern hat es gebrannt. Durch weitere Schäden sind sogar 5 Häuser derzeit unbewohnbar. Darunter auch komplette Ladengeschäfte. Der Schaden beläuft sich nach ersten Schätzungen auf 5 Millionen Euro. Lauterbachs Bürgermeister Holger Marx befürchtet, dass die historische Altstadt für längere Zeit nicht mehr so aussieht, wie man sie in Erinnerung hat.
5: Also ich denke mal, dass die Decken oder was durch das Wasser natürlich auch beschädigt ist. Die werden auch teilweise runterkommen. Aber ich denke jetzt auch die Fassade, gerade oben am Marktplatz, das sieht eigentlich gar nicht so schlecht aus. Aber das wird lange, lange dauern, bis das wahrscheinlich wieder so steht, wie es heute Mittag noch stand.
1: Warum es gebrannt hat, muss nun die Kripo ermitteln. Womöglich brach das Feuer in einem Restaurant im Erdgeschoss aus. Die Brandermittler können die einsturzgefährdeten Gebäude aber noch nicht betreten.
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Wenn Sie heute Geburtstag haben, dann herzlichen Glückwunsch, Gesundheit und Freude. Sie haben mit einem Weltstar Geburtstag, und zwar mit Paul Anka. Hier ist das Geburtstagskind in HR4 mit You're Having My Baby.

0: Zur Mittagszeit gibt's Neuigkeiten. Welche, die liefern wir jetzt.
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2: Jahrelang haben die Menschen in Borken im Schwalm-Eder-Kreis auf Fahrstühle am Bahnhof gewartet. Millionen hat die Bahn in den barrierefreien Ausbau investiert. Und jetzt, wenige Wochen nach Inbetriebnahme, sind schon dreimal Menschen im Fahrstuhl stecken geblieben. Der letzte Notruf ist gestern Abend eingegangen. Ein Mann und eine Frau kommen nicht raus. Die Tür klemmt. 20 Minuten müssen sie ausharren, bis sie befreit werden können. Bei den Temperaturen gerade nicht schön, sagt mir Wehrführer Mario Diehl. Er habe den Fahrstuhl an Gleis 1 jetzt erst einmal sperren lassen, bis er wieder richtig funktioniert. Wie es nun weitergeht mit dem Fahrstuhl, eine entsprechende HR-Anfrage an die Bahn läuft. Marcel Ruge, Borken.
3: Nanu, was ist denn das? Das fragen sich vielleicht viele, die jetzt durch Kassels Fußgängerzone gehen. Denn unten an der Einmündung der Treppenstraße in die Königstraße sind gerade bunte Streifen auf das Straßenpflaster gemalt worden. Zum Beispiel in Rot, Gelb und Blau. Das Ganze ist eine Aktion der Stadt Kassel. Streifen der Toleranz heißt sie. Sie soll daran erinnern, dass in Kassel eine bunte Mischung von Menschen unterschiedlicher Herkunft leben. Sie sollen sich respektieren und tolerieren, auch wenn man mal unterschiedlicher Meinung ist. Für all das sollen die bunten Streifen stehen. Nach dem Anschlag auf den Christopher Street Day in Berlin ist das noch aktueller geworden. Jens Wellhöner aus Kassel.
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0: Das heute, was so wettermäßig auf uns zukommt und auch schon da ist, ist eine nicht alltägliche Kombination Hitze und Sturmböen. Die genauen Aussichten nun von Martin Gutt.
4: Momentan brennt die Sonne, die Hitze weiter nach oben. Bis zu 38 Grad gibt es in Nordhessen. Es wird windig und aus dem Wind werden am Nachmittag schlagartig kräftige Sturmböen aus Südwest verbunden mit Gewittern. Dann wird die Luft erträglicher, heute Abend ist es am Himmel wieder ruhig. Allerdings kommen die Gewitter schon bald wieder, morgen früh, morgen Nachmittag und dann bis zum Samstag. Dabei bleibt es mit 28 Grad rund um Kassel weiter sehr warm.
1: 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A5.

0: Frankfurt Richtung Kassel zwischen Bad Homburger Kreuz und Friedberg. 3 Kilometer Stau nach einem Unfall auf dem linken Verkehrsstreifen. A7 Würzburg Richtung Fulda zwischen Bad Brückenau Wildflecken und Raststätte Odrishausen. Streckenweise Stau und stockender Verkehr. A44 Kassel Richtung Dortmund zwischen Marsberg und Lichtenau. 4 Kilometer Stau und stockender Verkehr wegen einer Tagesbaustelle auf dem rechten Fahrstreifen. A60 Mainz Richtung Bingen zwischen Kreuz Mainz Süd und Mainz Finden. 1 Kilometer Stau nach einem Unfall auf dem linken Fahrstreifen. A67 Darmstadt Richtung Mönchhof Dreieck zwischen Rüsselsheimer Dreieck und Mönchhof Dreieck. 4 Kilometer Stau wegen eines defekten LKWs auf dem rechten Fahrstreifen.
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0: Ich grüße Sie zur Mittagszeit mit den Beach Boys und Surfing USA.
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0: so 70 Jahre alt, 80 Jahre alt. Es gab überall hier diese Glutnester. Und an der Stelle ist das Feuer auch als letztes ausgegangen.
1: 2022, das war ein heißer Sommer, erinnert sich der Forstamtsleiter. Aber kein Vergleich zu diesem Jahr. Mit Sorge blickt er in die Zukunft. Der Klimawandel, die steigenden Temperaturen werden für die Wälder immer mehr zum Problem.
0: Die heißeren Sommer, die ja vor allem aber auch häufiger trockene Sommer sind, die sorgen natürlich dafür, dass die Wasserspeicher im Boden auch schneller aufgebraucht werden. Dann haben sie weniger Wasser in der Vegetation. Und wenn dann noch heiß und ein bisschen windiges Wetter dazu kommt, dann kann das natürlich das Ganze sehr beeinflussen.
1: 35 Hektar Wald sind damals zerstört worden. Heute, 4 Jahre später, ist vom Brand kaum noch etwas zu sehen. Und Birken und Pappeln, so groß wie Menschen, wachsen aus dem Boden. Sebastian Wuzilka hat die Natur nach dem Feuer einfach sich selbst überlassen. Mit dem Ergebnis ist er sehr zufrieden.
0: Und an sich ist es ja auch immer eine gute Chance, mal so eine Störung, so eine Lücke, so eine Sturmwurffläche auch mal zu nutzen, um vielleicht ein paar neue Baumarten einzubringen, um vielleicht Laubwaldanteile noch mal ein bisschen zu erhöhen.
1: Ortswechsel, Stadtwald Heusenstamm. Vor 3 Jahren wurden hier 2 Hektar Wald durch einen Brand zerstört. Genau wie Sebastian Wuzilka wollte auch Förster Michael Kobras die Katastrophe nutzen. Früher bestand der Stadtwald fast nur aus Kiefern. Jetzt soll daraus nach und nach ein Mischwald werden.
2: Ich habe die Chance dann genutzt, habe diese verbrannte und dadurch tote Kiefer entfernen lassen und haben dann über die Bürgerinnenstiftung Spenden erhalten, um diese Fläche mit 600 Edelkastanien oder Esskastanien zu bepflanzen.
1: Genau wie Sebastian Wuzilka wollte auch Förster Michael Kobras die Katastrophe nutzen. Früher bestand der Stadtwald fast nur aus Kiefern. Jetzt soll daraus nach und nach ein Mischwald werden.
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Ilona de Jong jetzt mit Im Radio. Das ist mein letzter Song für heute. Ich wünsche Ihnen viel Freude mit Jürgen Scholle. Und Half, ihr wünscht dir was. Ich bin Britta Wiegand. Wir haben ein Date. Morgen um 10. Tschüss.

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1: 13 Uhr. Bahn meldet Millionengewinn und Fahrgastplus. Inflationsrate in Hessen gestiegen. Ärztesiegel müssen laut BGH strenge Kriterien erfüllen. Das Wetter meist noch sonnig, später teils kräftige Schauer und Gewitter bei 33 bis 40 Grad. Mein Name ist Frank Wornert. Trotz unpünktlicher Züge und maroder Infrastruktur, die Deutsche Bahn hat im ersten Halbjahr einen Gewinn von 147 Millionen Euro erwirtschaftet. Das hat der Konzern in Berlin mitgeteilt. Es ist das erste Mal seit 7 Jahren, dass die Bahn schwarze Zahlen schreibt. ARD-Korrespondent Sören Hinze.
2: Grund sind laut Konzernangaben vollere Fernzüge, vor allem seit dem Monat April. Wegen Rabattaktionen und hoher Spritpreise seien vor allem Pendler vom Auto auf die Bahn umgestiegen. Zugleich habe der Konzern erste Sparpläne umgesetzt. Kosten wurden durch Personalabbau gesenkt, nicht im Zugverkehr, sondern in der Konzernleitung und bei internen Doppelstrukturen. Verluste verzeichnet der Konzern weiterhin in der Güterverkehrssparte, nähert sich dort aber einer ausgeglichenen Bilanz.
1: Die Inflation in Hessen zieht wieder an. Wie das Statistische Landesamt in Wiesbaden meldet, sind die Verbraucherpreise im Juli gegenüber dem Vorjahr um 2,7% gestiegen. Das war der erste Anstieg der Inflation seit diesem März. HR-Wirtschaftsreporterin Ursula Mayer.
3: Vor allem Energie war wieder deutlich teurer infolge des anhaltenden Kriegs im Iran. Allein beim Heizöl gab es im Jahresvergleich einen Preisanstieg von 38%, beim Sprit waren es immerhin noch 26%. Das wurde auch nicht mehr durch den Tankrabatt abgefedert, denn der war schon ausgelaufen. Dagegen mussten Verbraucher für den Einkauf im Supermarkt nicht mehr so tief in die Tasche greifen, denn die Preise für viele Lebensmittel sanken, etwa für Öl, Butter und Milchprodukte.
1: Für Ärzte-Testsiegel müssen strenge Kriterien gelten. Das hat der Bundesgerichtshof in Karlsruhe klargestellt. Konkret ging es um Siegel der Zeitschrift Focus Gesundheit, das Ärztinnen und Ärzte kaufen und damit für sich werben konnten. ARD-Korrespondent Max Bauer.
4: Die Wettbewerbszentrale, ein Verein der deutschen Wirtschaft, der sich für fairen Wettbewerb einsetzt, hat gegen die 2020 und 2021 vergebenen Siegel geklagt. Mit denen würde Focus einen falschen Eindruck erwecken, nämlich dass hinter der Siegelvergabe eine objektive Prüfung durch eine neutrale Stelle stehe. Vor dem Bundesgerichtshof hatte die Wettbewerbszentrale nun Erfolg. Der BGH stellt strenge Anforderungen an Werbung, die das Thema Gesundheit betrifft. Nun muss die Vorinstanz entscheiden, ob die Focus-Ärzte-Siegel irreführend sind.
1: Nach dem Großbrand in der historischen Altstadt in Lauterbach ist die Feuerwehr jetzt mit Nachlöscharbeiten beschäftigt. Das Feuer war gestern Abend am Marktplatz ausgebrochen, vermutlich in einem Restaurant. 4 Fachwerkhäuser standen in Flammen und weitere Gebäude wurden stark beschädigt. 6 Menschen erlitten Rauchvergiftungen. Insgesamt mussten 31 Anwohner ihre Wohnungen verlassen. Die Feuerwehr schätzt den entstandenen Schaden auf mindestens 5 Millionen Euro. Der Zuschauerandrang in der Fußball-Bundesliga bleibt ungebrochen. Nach Angaben der Bundesliga GmbH wurden in der vergangenen Saison so viele Tickets verkauft wie noch nie. Insgesamt setzten die 36 Clubs mehr als 21,4 Millionen Karten ab. Vor allem die Rückkehr des 1. FC Köln und des Hamburger SV in die erste Liga sorgte für einen deutlichen Anstieg. Das waren die Nachrichten.
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5: Ja, hallo zusammen. Es ist heiß, 33 bis 40 Grad, später teilweise ungemütlich, Wolken ziehen dann rein, stürmische Böen sind im Anflug, Schauer, Gewitter, ist alles möglich gegen Abend und bleibt aber auch oft trocken, also wo es halt runterkommt. Ne? Trendelburg 6.

0: 37 Grad, Kirchhain 37, Biebergemünd 38 Grad. In der Nacht noch hier und da Schauer und Gewitter, vor allem im Norden. Morgen am Freitag erst Sonne, also mehr Sonne als Wolken, dann zieht es sich zu, kriegen wir gebietsweise Regen und Gewitter, Starkregen, Hagel, Sturmböen sind morgen auch möglich. Das Ganze bei 28 bis 34 Grad. Am Samstag meistens trocken, Sonne und Wolken und am Sonntag ebenso bis zu 33 Grad.
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0: Vorsicht im Rheingau-Taunus-Kreis. Auf der L3470 zwischen Wehen und Orlen ist gerade ein Unfall passiert. Die Unfallstelle ist noch nicht abgesichert. A5 Frankfurt Richtung Kassel. Zwischen Nordwestkreuz Frankfurt und Friedberg 6 Kilometer Stau wegen Bergungsarbeiten nach einem Unfall auf dem linken Fahrstreifen. A7 Würzburg Richtung Fulda, zwischen Bad Kissingen Obertulba und Raststätte Utrichshausen, streckenweise Stau und stockender Verkehr. Und A44 Kassel Richtung Dortmund, zwischen Marsberg und Lichtenau, die üblichen 4 Kilometer Stau und stockender Verkehr. Ich glaube, gestern waren es auch mal 5. Also da stockt es jeden Tag, Tagesbaustelle in diesem Fall auf dem rechten Fahrstreifen. Kommen Sie gut an Ihr Ziel.
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0: Mahlzeit. Gegen Sommerhitze helfen am besten coole Hits und kalte Getränke. Die gibt's hoffentlich zur Mittagspause auch für die Jungs vom Bauhof in Großalmerode. Jeanette und Peter schreiben, ihr seid bei Wind, Wetter und allen Temperaturen im Einsatz. Ihr seid mega. Danke, dass es euch gibt. Ja, so steht's in der Mail von Jeanette Oetzel. Ihr Wunschhit für den Bauhof in Großalmerode kommt von Geier Sturzflug.
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Hier ist Anita Scheuring. Ich wünsche von Claudia Jung Midsommernacht und grüße Carsten, Caroline

0: Vorsicht, liebe Autofahrer, aktuelle Meldung aus dem HR4-Verkehrszentrum. Auf der A3 Köln Richtung Frankfurt zwischen Wiesbadener Kreuz und Raunheim liegen Gegenstände auf dem rechten Fahrstreifen. Fahren Sie bitte vorsichtig. Welchen Sommerhit brauchen Sie unbedingt bei dem Wetter? Wer würde sich ganz besonders über einen lieben Gruß freuen? Machen Sie mit hier bei HR4 Wünscht dir was. Einfach mailen über hr4.de oder kurz mal durchklingeln. 0800 4 mal die 7 224. 0800 4 mal die 7 224. Hallo lieber Bernhard aus Marbach. Herzlichen Glückwunsch und alles Gute zum Geburtstag wünschen Ihre Frau Fadile und die Kinder. Und als Wunschhit haben Sie den 51er Kapitän von Reinhard May ausgesucht. Oh, da kommt gerade noch eine Verkehrsmeldung rein. Vorsicht im Rheingau-Taunus-Kreis. Nee, die hatten wir schon. Aber die hier ist neu. Vorsicht auf der A45 Dortmund Richtung Gießen. Zwischen Herborn Süd und Ehringshausen liegt eine Holzpalette auf dem rechten Fahrstreifen. Auch dort bitte aufpassen. Und jetzt Reinhard May.
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Hallo, mein Name ist Christel. Ich höre jeden Tag Ihre Sendung, die ist wunderbar. Und ich wünsche mir von Fantasy einen Tag mit dir im Paradies.

Herzlichen Glückwunsch zum 85. Geburtstag, lieber Hubert Klemmt aus Eisenach. Ihnen gratulieren heute 6 Kinder, 9 Enkel und 10 Urenkel, steht hier auf der Postkarte. Und mit denen haben Sie bestimmt einen tollen Nachmittag heute. Und dazu noch Musik von Monika und Peter. 3 weiße Birken.

Guten Tag, mein Name ist Doris Stöwe, ich wohne in Breitscheid. Ich wünsche mir das Lied von Fred Bertelmann, Der lachende Vagabund, und grüße damit alle, die sich an dieses lustige Lied erinnern. Musik.

4, Wünsch dir was, hören Sie. Aus einem Guss heißt der neue Hit von Simone und Charlie Brunner. Und damit gratuliert Michael Schäfer aus Hungen seiner Christa ganz herzlich zum 45. Hochzeitstag. Er schreibt, er freut sich jetzt schon auf die goldene Hochzeit in 5 Jahren, steht hier in seiner Mail. Alles Gute für Sie vom HR4-Team.

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1: Vorsicht auf der A3 Köln Richtung Frankfurt. Zwischen Wiesbadener Kreuz und Raunheim liegen immer noch Gegenstände auf dem rechten Fahrstreifen. Vorsicht auf der A45 Dortmund Richtung Gießen. Zwischen Herborn Süd und Eringshausen liegt noch die Holzpalette auf dem rechten Fahrstreifen. A3 Würzburg Richtung Frankfurt. Zwischen Offenbacher Kreuz und Frankfurt Süd 1 Kilometer Stau wegen eines defekten Fahrzeugs auf dem linken und dem mittleren Fahrstreifen. A5 Frankfurt Richtung Kassel, zwischen Nordwestkreuz Frankfurt und Friedberg 6 Kilometer Stau wegen Bergungsarbeiten nach einem Unfall auf dem linken Fahrstreifen. A5 Kassel Richtung Frankfurt, also Gegenrichtung zwischen Hattenbacher Dreieck und Alsfeld Ost, steht ein defektes Fahrzeug auf dem rechten Fahrstreifen. A7 Würzburg Richtung Fulda, zwischen Bad Kissingen Obertulba und Raststätte Utrichshausen streckenweise Stau und stockender Verkehr. A44, Kassel Richtung Dortmund, zwischen Marsberg und Lichtenau 4 Kilometer Stau und stockender Verkehr wegen einer Tagesbaustelle auf dem rechten Fahrstreifen. Und A45, Gießen Richtung Dortmund, zwischen Eringshausen und Herborn Süd steht ein defekter LKW auf dem rechten Fahrstreifen. Außerdem liegt eine Metallstange auf dem rechten Fahrstreifen.
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1: Und mit einem großen Blumenstrauß in Gedanken für Almut Habermann. Herzlichen Glückwunsch zum 80. Geburtstag und von ganzem Herzen alles Liebe und Gute, Gesundheit, Glück und viele schöne Momente. Das sind die Wünsche ihrer Tochter Andreas Barreuter aus Grebenstein. Genieß deinen Ehrentag und lass dich feiern, schreibt sie und gratuliert mit Spanish Eyes von Al Mattino.
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Name ist Kerstin Schröder aus Leimbach. Ich wünsche mir von Nick B. Glühwürmchen und grüße damit meine Freundin Renate Schäfer. Leise noch. Vielen Dank.

Heute feiern Inge und Edwin Tripp aus Friedrichshausen ihre goldene Hochzeit. Dazu wünschen Marianne und Helmut alles Gute und viel Gesundheit. Mit Ronny in HF4 wünscht ihr was. Sierra Madre del Sur.

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Ja, mein Name ist Fanny Grusche aus Bischofsheim. Ich wünsche mir für meinen Bruder Werner Ebling in Mummelheim, der morgen 88 Jahre wird, das Lied Die Rose, gesungen von Peter Alexander. Vielen Dank.

In HFW wünscht dir was. Schicken wir jetzt liebe Geburtstagsgrüße zum 33. an Mike Dreyer. Alles Gute von ihrem Vater Heinz Werner aus Minden-Dankersen. Er hat Andrea Berg ausgesucht. Atlantis.

Sibylle Klein aus Marburg. Ich wünsche mir von Unheilig das Lied Große Freiheit in Erinnerung an eine tolle Kreuzfahrt rund um die Ostsee. Danke.

Schicken Sie uns gerne Ihre Musikwünsche und Grüße über hr4.de oder schreiben Sie uns an hr4 wünscht dir was 34114 Kassel. hr4 wünscht dir was 34114 Kassel. Einen Wunsch kann ich heute noch erfüllen. Zum 50. Hochzeitstag von Christel und Jürgen Laske aus Alpshausen. Zur goldenen Hochzeit gratulieren ganz herzlich Gertrud und Roland Stackerlies aus Weilburg mit Musik von Lena Valaitis. Alles ist schöner zu zweit.

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15: 14 Uhr. Bahn schreibt zum ersten Mal seit 7 Jahren schwarze Zahlen. Inflationsrate in Hessen gestiegen. Zuschauerrekord in Fußball-Bundesliga. Das Wetter meist noch sonnig, später teils kräftige Schauer und Gewitter bei 33 bis 40 Grad. Mein Name ist Christine Schumann. Trotz unpünktlicher Züge und maroder Infrastruktur, die Deutsche Bahn hat im ersten Halbjahr einen Gewinn von 147 Millionen Euro erwirtschaftet. Das hat der Konzern in Berlin mitgeteilt. Es ist das erste Mal seit 7 Jahren, dass die Bahn schwarze Zahlen schreibt. ARD-Korrespondent Sören Hinze.
16: Grund sind laut Konzernangaben vollere Fernzüge, vor allem seit dem Monat April. Wegen Rabattaktionen und hoher Spritpreise seien vor allem Pendler vom Auto auf die Bahn umgestiegen. Zugleich habe der Konzern erste Sparpläne umgesetzt. Kosten wurden durch Personalabbau gesenkt, nicht im Zugverkehr, sondern in der Konzernleitung und bei internen Doppelstrukturen. Um die Kundenzufriedenheit zu verbessern, setzt der Konzern auf eine umfangreiche Netzsanierung sowie ein Sofortprogramm. Mehr Personal soll Bahnhöfe öfter reinigen und Schäden schneller reparieren.
15: Die Inflation in Hessen ist wieder gestiegen. Wie das Statistische Landesamt in Wiesbaden mitteilt, haben die Verbraucherpreise im Juli um 2,7% zugelegt im Vergleich zum Vorjahr. Das war der erste Anstieg seit März. Vor allem Energie war wieder deutlich teurer wegen des Iran-Kriegs. Billiger war dagegen das Einkaufen im Supermarkt. Bei vielen Lebensmitteln sanken die Preise, zum Beispiel bei Öl, Butter und Milchprodukten. Immer mehr schwimmende Migranten kommen in der spanischen Exklave Ceuta vor der Küste von Marokko an. Laut den Behörden waren es in den vergangenen Tagen bis zu 2000. Der Präsident der Stadt sagte, die Aufnahmeeinrichtungen seien inzwischen völlig überfüllt. Die Menschen könnten nicht mehr richtig versorgt werden. ARD-Nordafrika-Korrespondent Stefan Ehlert.
6: Er fordert die Ausrufung des nationalen Notstands und die sofortige Abschiebung der Neuankömmlinge. Doch nach einem Urteil des obersten spanischen Gerichts ist eine Direktabschiebung von Menschen, die Ceuta schwimmend erreichen, nicht möglich. Man könne ihnen nicht vorwerfen, dass sie gewaltsam spanische Grenzanlagen überwunden hätten. Das Urteil vom 16. Juni dieses Jahres hat sich möglicherweise unter Migranten herumgesprochen.
15: Nach dem Großbrand in der historischen Altstadt in Lauterbach ist die Feuerwehr jetzt noch mit Nachlöscharbeiten beschäftigt. Das Feuer war gestern Abend am Marktplatz ausgebrochen, vermutlich in einem Restaurant. 4 Fachwerkhäuser standen in Flammen und weitere Gebäude wurden stark beschädigt. 6 Menschen erlitten Rauchvergiftungen. Insgesamt mussten 31 Anwohner ihre Wohnungen verlassen. Die Feuerwehr schätzt den entstandenen Schaden auf mindestens 5 Millionen Euro. Volle Stadien und große Nachfrage. Die Stadien der Fußball-Bundesliga sind so gut besucht wie nie zuvor. HR-Sportreporter Matthias Mergit.
17: Im Schnitt kamen fast 35.000 Zuschauer pro Spiel der ersten und zweiten Liga. In der Bundesliga alleine waren es 41.562. Dies bedeutet einen Anstieg von 9% im Vergleich zur Saison davor. Wesentlichen Anteil an dieser Entwicklung haben die Rückkehr des 1. FC Köln und des Hamburger SV in die Bundesliga. Die durchschnittliche Auslastung der Stadien lag bei rund 96%.
15: Das waren die Nachrichten.
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18: Das ist heute ein heißischer und stürmischer, ja. Also ein heißer und stürmischer Nachmittag. Die Sonne versteckt sich immer mehr hinter den Wolken, so peu à peu. Es kommen dann stürmische Böen, teilweise Schauer und Gewitter. Und die Hitzewelle erreicht aber auch noch ihren Höhepunkt vorher, 33 bis 40 Grad. In Gudensberg 35, Hünfeld 36, Rottgau knackt die 40-Grad-Marke. Über Nacht ziehen Schauer und Gewitter weiter, vor allem in Nordhessen kann es ordentlich krachen. Morgen, der Freitag, wird erst trocken, später durchwachsen. Gewitter, Starkregen, Hagel können teilweise runterkommen. Höchstwerte 28 bis 34 Grad. Am Samstag meistens trocken bei Sonne und Wolken und am Sonntag auch trocken und bis zu 33 Grad.
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18: Vorsicht bitte, auf der A3 Köln Richtung Frankfurt zwischen Itstein und Niedernhausen liegen Spanngurte auf der Fahrbahn. Die A5 Frankfurt Richtung Kassel zwischen Nordwestkreuz Frankfurt und Friedberg 8 Kilometer Stau wegen Bergungsarbeiten nach einem Unfall auf dem linken Fahrstreifen. Außerdem steht zwischen Nordwestkreuz Frankfurt und Bad Homburger Kreuz ein defekter LKW auf dem rechten Fahrstreifen. A7 Würzburg Richtung Fulda. Zwischen Bad Kissingen, Obertulba und Raststätte Utrichshausen streckenweise Stau und stockender Verkehr. A7 Fulda Richtung Kassel. Zwischen Hattenbacher Dreieck und Kirchheimer Dreieck 2 Kilometer Stau. A45 Gießen Richtung Dortmund. Zwischen Ehringshausen und Herborn Süd 3 Kilometer Stau wegen eines defekten LKW auf dem rechten Fahrstreifen. A67, Darmstadt Richtung Mönchhof-Dreieck. Am Mönchhof-Dreieck in der Verbindung zur A3 Richtung Frankfurt steht ein defekter LKW auf dem rechten Fahrstreifen. Und die B456, Weilburg Richtung Usingen, ist zwischen Gräfenwiesbach und dem Abzweig nach Hundstadt wegen Löscharbeiten gesperrt. Da brennt Gras.
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18: Hallo Hessen! Schwitzt du noch oder kühlst du schon? Das ist heute die wichtigste Frage. Und HR4-Reporter Benny Müller ist für uns an Hessens kältestem Ort, im ewigen Eis im Westerwald. Wie kühl es da ist und warum es selbst im Hochsommer nicht auftaut, das Eis. Das erzählt uns der Benny um 14:45.
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0: Hessen brutzelt vor sich hin. Es ist der heißeste Tag der Woche. Und wie versprochen, kommt jetzt Abkühlung. HR4-Reporter Benny Müller nimmt uns mit ins ewige Eis. Also Hessens coolste Ecke ist das, in Dornburg im Kreis Limburg-Weilburg und da zwischen den Ortsteilen Frickhofen und Wilsenroth. Unter dickem Basaltgestein gibt es so eine Art natürliche Klimaanlage, die kühle Luft pustet. Unser Reporter Benny hat sich natürlich profimäßig darauf vorbereitet.
1: Heute soll es hier in Dornburg bis zu 36 Grad werden und ich ziehe mir jetzt erstmal meine schöne warme Jacke an. So, der Reißverschluss ist bis oben zu und ich laufe jetzt mal von dem kleinen Parkplatz hoch zum ewigen Eis. Okay, also so nach 300 Metern ungefähr, dann kommt man auf so eine Art Lichtung und man merkt sofort, wenn man hier drauf geht, wird es schon deutlich kühler. Also das fühlt sich wirklich so ein bisschen an, wie wenn man den Kühlschrank aufmacht und da reingehen würde. Und ich stehe jetzt vor einer riesigen Geröllhalde. Also das sind wirklich so richtig große Wackersteine. Ich versuche mal so einen anzuheben hier. Ja, also die kriegt man ziemlich schwer hoch, sind ziemlich massiv und das Ganze türmt sich dann 30, 40 Meter, ist schwer zu sagen. Und dann unten am Fuß der Geröllhalde, da gibt es dann zwei Stolleneingänge, da gehen wir jetzt mal hin. Davor sind Metallgitter, damit da eben keiner reingeht. So, ich setze mich jetzt mal hier unten davor. Und ganz schlau, ich habe natürlich ein Thermometer mitgebracht. Das Thermometer, das habe ich jetzt ungefähr so 20 Minuten hier vorstehen. Und jetzt sieht man schon, es ist 8,8 Grad. Also das hat schon ziemlich runtergekühlt. Ich habe ja gesagt, hier soll es heute bis 36 Grad werden. Und wenn man davor sitzt, dann merkt man auch richtig einen Luftzug. So als würde man sich vor die Klimaanlage im Auto setzen und so auf mittlere Stärke stellen. Und die große Frage ist natürlich, wie funktioniert das Ganze hier? Unter diesen Wackersteinen vom Berg, da liegt eine Eisschicht. Und der Boden unter dieser Eisschicht, der ist gefroren. Das heißt, das ist eine Art Permafrost. Der Berg ist also eisig kalt. Und im Sommer ist die Luft hier drin sozusagen kühler als die Außenluft. Die strömt dann, weil sie schwerer ist, unten raus. Und oben durch die Lücken von diesen Steinen wird die warme Luft nachgezogen. Also so eine Art Kamineffekt. Und im Winter, da geht es dann einfach andersrum. Also ein ziemlich perfekter Ort zum Abkühlen. Ich bleibe hier jedenfalls noch eine Weile sitzen.
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0: Der Donnerstagnachmittag mit HR4 und ihrer Lieblingsmusik. Ich habe was Heiß-Kaltes für Sie mit der unverwechselbaren Stimme von Marianne Rosenberg. Herz aus Glas.
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1: Was ist heute Nachmittag so passiert? Was ist los in Ihrer Region? Das hören wir jetzt um 14:30.
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3: Wer seinen Führerschein macht, der lernt, Autorennen sind auf öffentlichen Straßen verboten. Ein 18 Jahre alter Fahranfänger aus Kassel hatte das offenbar schon wieder vergessen. Er soll laut Polizei gestern am späten Abend bei einem Rennen mit über 90 km/h durch die Stadt gefahren sein. Durch Straßen, wo eigentlich nur 30 erlaubt ist. Die Polizei kann den hochmotorisierten Mercedes des 18-Jährigen wenig später stoppen. Er und sein Beifahrer bestreiten die Vorwürfe, sagen, sie hätten sich strikt ans Tempolimit gehalten. Trotzdem ist der Führerschein des Fahranfängers jetzt erstmal futsch. Der zweite am Rennen beteiligte Fahrer hat sich allerdings aus dem Staub gemacht. Die Ermittlungen laufen. Marcel Ruge aus Kassel.
4: Mit ganz viel Liebe startet heute das Herzberg-Festival 2026. Das diesjährige Motto: Eternal Love, also ewige Liebe. Mehr als 200 Künstlerinnen und Künstler stehen auf 5 Bühnen, sagt Geschäftsführerin Katja Schmieler-Wortmann.
5: Diese unglaubliche Stimmung, diese Magie, die hier auf dem Berg mitten in der Natur einfach da ist, dieses Miteinander, Umgehen, diese freundliche Atmosphäre, das ist eigentlich mit wenig anderen Festivals, die ich zumindest kenne, zu vergleichen. Also ein ganz besonders magischer Ort. Mitten in der Natur.
4: Tickets gibt's online und an der Tageskasse. Das Festival geht bis Sonntag. Aline Krönung aus Breitenbach am Herzberg.
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1: Ja, das ist heute Nachmittag so eine Sache. Also zur Hitze kommen ja jetzt noch Wind und Sturm, die um die Ecken pusten und geht teilweise ordentlich zur Sache. Und die Einzelheiten hat HR4-Wettermann Martin Gutt.
6: Die Sturmböen erreichen hier im Norden von Hessen teilweise über 80 Kilometer pro Stunde. Und zum Wind kommen auch örtlich kräftige Regengüsse und Gewitter, zum Beispiel zwischen dem Edersee und dem Hochsauerland. Das Ganze geht sehr schnell vor sich und schon am Abend beruhigt sich das Wetter. Aber die Gewitterschauer kommen bald wieder zurück, örtlich morgen früh, vor allem aber morgen am späten Nachmittag. Erneut mit kräftigen Böen. Und mit fast 30 Grad bleibt es bei uns weiter sehr warm.
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1: Vorsicht, auf der A3 Würzburg Richtung Frankfurt. Zwischen Offenbacher Kreuz und Frankfurt Süd steht ein Auto mit Wohnwagen auf dem rechten Fahrstreifen. Vorsicht auch auf der A67 Darmstadt Richtung Mönchhof Dreieck. Zwischen Griesheimer Dreieck und Büttelborn liegt ein Baum auf der Fahrbahn. Dann geht's auf die A5 Frankfurt Richtung Kassel. Zwischen Nordwestkreuz Frankfurt und Friedberg 8 Kilometer Stau wegen Bergungsarbeiten nach einem Unfall auf dem linken Fahrstreifen. Außerdem steht zwischen Nordwestkreuz Frankfurt und Bad Homburger Kreuz ein defekter LKW auf dem rechten Fahrstreifen. A7 Würzburg Richtung Fulda, zwischen Bad Brückenau-Volkers und Fuldaer Dreieck in beiden Richtungen 3 Kilometer Stau. Außerdem liegen Richtung Fulda ein Sack und 2 Metallketten auf der Fahrbahn. A7 Fulda Richtung Kassel, zwischen Hattenbacher Dreieck und Kirchheimer Dreieck 2 Kilometer Stau. A45 Gießen Richtung Dortmund, zwischen Ehringshausen und Herborn Süd 3 Kilometer Stau, das liegt an einem defekten LKW auf dem rechten Fahrstreifen. Im weiteren Verlauf in der Abfahrt Herborn Süd steht ein defektes Fahrzeug auf der Fahrbahn. Und die B456 Weilburg Richtung Usingen, da brennt ja Gras. Und zwischen Griffenwiesbach und Abzweig nach Hundstadt ist deshalb die Strecke wegen Löscharbeiten gesperrt.
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1: Einen schönen Nachmittag. Sie haben doch bestimmt noch ein bisschen Platz vorm Ventilator für 2 Ohrwürmer. How Deep Is Your Love von den Bee Gees schicke ich Ihnen rüber und vorweg, heute beginnt der Rest deines Lebens von Udo Jürgens. Ist so ein richtiger Mutmacher-Song, ne? Ist besser als jeder Motivationscoach.
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1: Sie können das nicht sehen, aber ich habe meine Füße in eiskaltes Wasser gestellt. Da bleiben die auch bis morgen früh drin. Vorteil ist, meine Füße sind dann schön frisch und müssen nicht schwitzen. Läuft sich halt nur ein bisschen schlecht, ne, mit so einem Eimer an den Füßen. Der Vorteil ist, wenn Sie morgen früh schon mit mir aufstehen, ist es noch schön frisch draußen.
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0: Ja, das kann schnell passieren. Am Waldweg liegt ein Wildtier und braucht Hilfe, wenn wir spazieren gehen oder wandern. Scheint jedenfalls so. HR4 hören Sie. Experten raten ja am besten erstmal so ein Tier in Ruhe lassen. Aber wenn es wirklich verletzt ist, dann ist zum Beispiel in Nordhessen die Wildtierhilfe in Wanfried eine gute Anlaufstelle. Da kümmert sich Familie Kalden um die Tiere und HR4-Reporterin Kybra Anatsch war für uns mal bei der Wildtierhilfe.
1: Kleine und große Rehe, Mufflons, Emus, Wildschweine, Störche, Pfaue und noch mehr Tierarten leben bei Friederike Kalden und ihrer Familie. In ihrer Wildtierauffangstation päppeln sie verletzte oder kranke Wildtiere auf. Ein klassischer Tag in der Wildtierhilfe startet so.
2: Bevor wir überhaupt frühstücken, werden erstmal die Tiere, die eine warme Milch brauchen, mit Milch versorgt. Da geht mein Mann dann morgens um 5:30 schon die erste Runde. Ich mache dann um 8 die nächste Runde. Dann werden alle Tiere, die wir haben, dann erstmal mit Futter versorgt. Das ist Frischfutter, also Obst, Gemüse, aber auch spezielle Futtersorten aus dem Futterhandel.
1: Wasser gibt es natürlich auch und noch einen Kontrollgang, um sicherzustellen, dass es allen Tieren gut geht. Nach einer Mittagspause geht es gleich weiter. Je nach Jahreszeit werden die Rehkitze alle 2 Stunden mit der Flasche gefüttert. Ein Riesenkostenfaktor.
2: Ein Rehkitz ist im Schnitt 6 Monate bei uns, bevor es ausgewildert wird. Und allein die Kosten für ein halbes Jahr von der Ziegenmilch, da liegen wir schon bei 640 Euro pro Tier. Und dazu kommen natürlich auch noch Futter. Unsere Arbeitszeit will ich gar nicht erst berechnen, aber das ist schon, ja, ist eine Menge Geld.
1: Fast 100 Tiere leben hier in Wanfried auf einem 2 Hektar großen Grundstück. Besucher sind begeistert.
3: Wir sind nun sehr Rehfans, die mal so nah zu sehen auch, also so einfach anzufassen.
4: Ja, so ein perfekter Nachmittag. Optimaler Blick hinter die Kulissen.
5: Wunderbar. Also es ist wirklich quasi wie ein Paradies hier. Es ist richtig idyllisch, richtig schön. Das erste Mal den Tieren so nah zu sein, die Hirsche anzufassen, streicheln zu können.
6: Sehr schön, dass man hier bei den Tieren sein kann. Das ist ein sehr schönes Erlebnis.
1: Die Wildtierhilfe ist für Friederike Kalden ein Herzensprojekt. Seit 8 Jahren engagiert sie sich.
2: Wenn man mit Tieren so viel zusammenarbeitet, dann geht es einfach ans Herz. Und es ist eine schöne Arbeit. Es ist manchmal eine sehr harte Arbeit, aber es ist eine schöne Arbeit. Und wir machen es einfach mit Leidenschaft.
1: Familie Kalden betreibt die Auffangstation ehrenamtlich, weil Wildtiere in Deutschland kaum eine Lobby haben, sagt Friederike Kalden. Deswegen freuen sie sich immer über Spenden für die Tiere.
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0: Vorsicht, liebe Autofahrer, wichtige Verkehrsmeldung in HR4 auf der B49, B54 Limburg Richtung Gießen. Zwischen Limburg-Ahlbach und Beselig-Obertiefenbach-Mitte liegt ein größeres Metallblech auf der Fahrbahn.
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1: 15 Uhr. Verbraucherpreise sind im Juli deutlich gestiegen. Russische Rakete ist offenbar in Polen eingeschlagen. EU startet Milliardenprojekt für 7 Großrechenzentren. Das Wetter zunehmend bewölkt, später teils Schauer und Gewitter bei 33 bis 40 Grad. Mein Name ist Christine Schumann. Das Leben in Deutschland ist im Juli wieder deutlich teurer geworden. Die Verbraucherpreise stiegen laut vorläufigen Zahlen des Statistischen Bundesamtes um 2,8% verglichen mit dem Vorjahresniveau. Grund waren demnach vor allem höhere Energiepreise. Im vergangenen Monat hatte die Inflationsrate noch bei 2,3% gelegen. Ähnliche Zahlen hatte auch das Statistische Landesamt für Hessen herausgegeben. Hier lag die Inflationsrate im Juli bei 2,7%. Trotz unpünktlicher Züge und maroder Infrastruktur, die Deutsche Bahn hat im ersten Halbjahr einen Gewinn von 147 Millionen Euro erwirtschaftet. Das hat der Konzern in Berlin mitgeteilt. Es ist das erste Mal seit 7 Jahren, dass die Bahn schwarze Zahlen schreibt. ARD-Korrespondent Sören Hinze.
2: Grund sind laut Konzernangaben vollere Fernzüge, vor allem seit dem Monat April. Wegen Rabattaktionen und hoher Spritpreise seien vor allem Pendler vom Auto auf die Bahn umgestiegen. Zugleich habe der Konzern erste Sparpläne umgesetzt. Kosten wurden durch Personalabbau gesenkt, nicht im Zugverkehr, sondern in der Konzernleitung und bei internen Doppelstrukturen. Verluste verzeichnet der Konzern weiterhin in der Güterverkehrssparte, nähert sich dort aber einer ausgeglichenen Bilanz.
1: Bei der künstlichen Intelligenz will die Europäische Union ihren Rückstand gegenüber den USA und China aufholen. Die EU-Kommission plant deshalb 7 sogenannte KI-Gigafactories und hat dafür jetzt das Bieterverfahren gestartet. Firmen, öffentliche Stellen und Investoren können sich für den Bau der riesigen Rechenzentren bewerben. Die EU will die KI-Factories mit bis zu 10 Milliarden Euro fördern und hofft auf private Investitionen von mindestens 20 Milliarden. In der Nacht ist ein Flugkörper in den polnischen Luftraum eingedrungen und später abgestürzt. Nach Angaben des polnischen Regierungschefs Tusk könnte es sich um eine russische Rakete handeln, die während eines Angriffs auf die Ukraine abgefeuert wurde. ARD-Korrespondentin Paulina Milling.
3: Sollte sich die russische Herkunft der ballistischen Rakete bestätigen, wäre es der erste Vorfall dieser Art auf dem Gebiet der NATO. Unklar bleibt bisher, ob es eine Provokation oder eine versehentliche Luftraumverletzung war. Das Objekt, also vermutlich eine Rakete, ist ca. 120 Kilometer tief nach Polen geflogen und über einem Feld abgestürzt. Anwohner berichteten von einer lauten Explosion mitten in der Nacht. In der Stadt Lublin und mehreren Orten im Südosten Polens heulten kurz vor 4 Uhr früh die Sirenen.
1: Hornbach darf invasive Pflanzen in Zukunft nicht mehr als besonders umweltfreundlich bewerben. Das hat das Oberlandesgericht Zweibrücken entschieden. Geklagt hatte die Verbraucherzentrale Sachsen, die das Urteil heute bekannt gab. Ihrer Ansicht nach hatte die Baumarktkette mehrere nicht heimische Pflanzen als Naturschutzhecke oder Vogelschutzhecke beworben, zum Beispiel den Schmetterlingsfleder. Die Werbeaussagen hielten aber nicht, was sie versprachen. Das sahen die Richter genauso. Allerdings ist das Urteil noch nicht rechtskräftig. Das waren die Nachrichten.
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4: Ja, was soll ich sagen? Heiß ist es, sehr heiß. 33 bis 40 Grad, wird dann ungemütlich später. Ich habe gerade mal auf dem Regenradar geguckt, auf hr4.de. Wolken ziehen dann rein, so ab 16, 17 Uhr. Wird es vor allem im Norden erstmal ungemütlich. Also Schauer, Gewitter, stürmische Böen, ist alles möglich. Oft ist es auch trocken, also je nachdem, wo es runterkommt. Trendelburg 36 Grad, Kirchhain 37 und in Biebergemünd schwitzen sie bei 38 Grad. Die Nacht hat noch hier und da Schauer und Gewitter im Gepäck, vor allem im Norden. Und morgen am Freitag erstmal Sonne und Wolken und dann zieht es sich zu, kriegen wir gebietsweise Regen und Gewitter. Auch Starkregen, Hagel, Sturmböen sind wieder möglich, 28 bis 34 Grad. Am Samstag kommen wir trocken davon bei Sonne und Wolken und am Sonntag auch und dann noch bis zu 33 Grad.
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4: Vorsicht auf der B49, B54 Limburg Richtung Gießen. Zwischen Limburg-Ahlbach und Beselig-Obertiefenbach-Mitte ist immer noch das größere Metallblech auf der Fahrbahn. Dann auf die A3 Würzburg Richtung Frankfurt. Zwischen Obertshausen und Offenbacher Kreuz 5 Kilometer Stau nach einem Unfall auf dem rechten Fahrstreifen und dem Beschleunigungsstreifen. A5 Frankfurt Richtung Kassel. Zwischen Nordwestkreuz Frankfurt und Friedberg ist die Unfallstelle jetzt geräumt. Die 8 Kilometer Stau lösen sich hoffentlich bald auf. Im weiteren Verlauf zwischen Grünberg und Homberg-Ohm 3 Kilometer Stau. A7 Würzburg Richtung Fulda. Zwischen Bad Brückenau-Volkers und Fuldaer Dreieck in beiden Richtungen 3 Kilometer Stau. A7 Fulda Richtung Kassel. Zwischen Hattenbacher Dreieck und Kirchheimer Dreieck 2 Kilometer Stau. A45 Gießen Richtung Dortmund. Zwischen Ehringshausen und Herborn Süd 3 Kilometer Stau wegen eines defekten LKW auf dem rechten Fahrstreifen. Und die B456 Weilburg Richtung Usingen. Da beschäftigt uns der Grasbrand zwischen Gräfenwiesbach und dem Abzweig nach Hundstadt. Wegen Löscharbeiten ist dieser Abschnitt gesperrt.
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4: Ja, willkommen bei uns. Gitte Henning hat ja Temperament und Charme bis in die Fingerspitzen. Und in den 60ern hat sie mal so hoch gepokert, dass sie die Liebe verspielt hat. In Monte Carlo.
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0: Jetzt machen wir uns in HR4 auf die Socken zu Hessens erfahrenster Fußpflegerin. Elli Plien aus Gründau-Lieblos im Main-Kinzig-Kreis ist 92 und arbeitet immer noch. Fast täglich kümmert sie sich um die Füße ihrer Stammkunden. HR4-Reporter Marcel Ronge ist mal bei Elli Plien vorbeigeschlappt.
1: Mitten im Ortskern von Gründau-Lieblos im Main-Kinzig-Kreis steht ein kleines Geschäft. Seit Jahrzehnten gehen hier Menschen ein und aus wegen ihrer Füße.
2: Hallo, guten Morgen.
1: Und mittendrin Elli Plien, 92 Jahre alt und ans Aufhören, denkt sie überhaupt nicht.
2: Ja, sonst ist mir sehr zu langweilig. Was soll ich denn hier den ganzen Tag machen? Ne? So mache ich noch ein bisschen Haushalt und so und eben die Fußpflege.
1: Ganz neue Kundschaft nimmt sie zwar nicht mehr an.
2: Lauter alte Kundschaft. Ja, ich nehme ja so ganz mehr.
1: Aber 2 bis 3 Behandlungen am Tag gehören für sie immer noch dazu. Mit Füßen kennt sie sich praktisch ihr ganzes Leben schon aus. Ihre Eltern hatten Anfang der 30er Jahre hier in Lieblos ein Schuhgeschäft. Elli wollte aber ihren eigenen Weg gehen.
2: Dann habe ich gedacht, ich muss mal irgendwas machen, was ich

0: Von mir aus will, sonst muss ich immer machen, was meine Eltern wollten. Die Fußpflege, das habe ich mir aufgebaut.
1: Und genau das macht sie bis heute. Respekt für ihre Leistung kommt vor allem von ihrer Familie. Für ihren Urenkel Leo hat sie aber trotzdem Zeit. Verabredet wird sich ganz modern per WhatsApp.
2: Kann man nochmal irgendwie schreiben, wie geht's dir oder so? Brauchst du irgendwas oder was gibt's morgen zu essen?
1: Stillstand gibt's bei Ellie Plien nicht. Zwischen Fußpflege, Mittagessen für die Familie und WhatsApp bleibt sie ständig in Bewegung. Für Enkelin Tina ist genau das das Geheimnis ihrer Oma.
3: Ja, gerade so dieses Durchhaltevermögen. Ne? Es musste einfach immer alles so angenommen werden. Sie ist ja in einer ganz anderen Zeit aufgewachsen als wir. Also sie hatten es ja deutlich schwerer. Ja, dass auch einfach das Jammern nichts bringt.
1: Während andere ihren Ruhestand genießen, greift Ellie Plien lieber noch zur Fußpfeile. Und wenn man sie fragt, wann Schluss ist, klingt das eher nach irgendwann vielleicht, aber ganz bestimmt nicht heute.

erste Liebeshymne von Reinhard Fendrich in HR4. Erfrischung gefällig? Ja, dann ab ins Freibad oder in den Badesee. Ich habe gerade mal nachgeschaut. Wassertemperatur am Strandbad Heringhausen im Diemelsee aktuell 22 Grad. Ist eine perfekte Abkühlung. Im Gederner See haben wir 23 und im Badesee Bensheim ganz im Süden 25 Grad im Wasser. Und die Badeseetemperaturen in Ihrer Gegend finden Sie bei uns im Netz auf hr4.de. Einfach aufs Wetter klicken. Schönen Nachmittag mit HR4.

0: Es ist 3:30 und wir schalten raus zu den HR4-Reportern in ihrer Nähe.
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2: Grüne Schlieren auf dem Wasser, ein muffiger Geruch. Das heißt Blaualgenalarm. Seit heute gilt der auch für den Edersee, zumindest an der Badestelle in Edertal-Rehbach. Deshalb rät der Landkreis Waldeck-Frankenberg dringend davon ab, dort ins Wasser zu gehen. An der Badestelle

0: Denn in Waldeck-West sind die Blaualgen noch nicht angekommen, da kann man noch ins Wasser. Aber auch darauf weist der Landkreis hin, die Lage ist dynamisch. Blaualgen sind eigentlich gar keine Algen, sondern Bakterien und sie vermehren sich ziemlich schnell, gerade wenn wie jetzt die Bedingungen stimmen. Wenig Wasser, viel Hitze. Bei Kontakt können sie Hautreizungen, Übelkeit und Atemprobleme auslösen. Daniela Möllenkamp, Edertal.
1: Fritzlar wird bald um eine Attraktion reicher, um eine Aussichtsplattform hoch über der Stadtmauer. Der sogenannte Steingossenturm ist nur noch eine Ruine, aber vor 160 Jahren ragte er noch stolz empor, ein Wahrzeichen der Stadt. Doch dann verfiel er immer mehr. Das ändert sich jetzt. Die Arbeiten sind im vollen Gang. Stein auf Stein wird der Turm wieder aufgebaut. Und oben soll eine Besucherplattform eine wunderschöne Aussicht über die Stadt und das Edertal bieten. Bei den Arbeiten ist ganz überraschend ein sogenanntes Angstloch aus dem Mittelalter freigelegt worden, das in ein verschüttetes Gewölbe führt. War es mal ein Kerker? Das bleibt ein Geheimnis. Jens Verhöhner, Fritzlar.
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3: Ja, heute Nachmittag wird's noch und ist es auch teilweise schon ganz schön turbulent. Alex aus Buchenau hat mir gerade geschrieben, da ist es schon ziemlich stürmisch. Ja, extreme Hitze und dann eben noch Sturm und Gewitter im Anflug. Martin Gutt mit den Einzelheiten.
4: Mit dem starken Wind wird hier in Nordhessen die extreme Hitze vertrieben. Es geht bis zum Abend um 10 Grad zurück. Allerdings sind die Böen auch teilweise heftig, über 80 km/h stark und örtlich verbunden mit schweren Gewittern. Heute Abend beruhigt sich der Himmel, doch bereits morgen früh kehren die nächsten Regenschauer wieder zurück. Dann beginnt von Frankenberg bis Hofgeismar eine warm gewittrige Phase. Die bringt morgen bis zu 30 Grad und morgen Nachmittag neue teils starke Gewitter.
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3: Vorsicht auf der A5 Darmstadt Richtung Heidelberg. Zwischen Zwingenberg und Bensheim liegt ein Metallteil auf dem linken Fahrstreifen. Dann Vorsicht auf der A7 Fulda Richtung Kassel. Zwischen Melsungen und Cuxhagen liegt ein Schlauch auf dem linken und dem mittleren Fahrstreifen. A3 Würzburg Richtung Frankfurt zwischen Hanau und Offenbacher Kreuz. 9 Kilometer Stau und stockender Verkehr nach einem Unfall auf dem rechten Fahrstreifen und dem Beschleunigungsstreifen. A3 Köln Richtung Würzburg zwischen Frankfurter Kreuz und Offenbacher Kreuz stockt es auf 7 Kilometern. A5 Frankfurt Richtung Kassel zwischen Nordwestkreuz Frankfurt und Friedberg streckenweise stockender Verkehr. Im weiteren Verlauf zwischen Reiskirchener Dreieck und Homberg-Ohm 7 Kilometer Stau nach einem Unfall auf den beiden linken Streifen. Da ist ein Auto mit in den Sperranhänger einer Tagesbaustelle gefahren. Deshalb staut es sich da. Geht nochmal auf die A7 Würzburg Richtung Fulda zwischen Bad Brückenau-Volkers und Fulda Dreieck in beiden Richtungen 3 Kilometer Stau. A45 Gießen Richtung Dortmund zwischen Ehringshausen und Herborn Süd. 3 Kilometer Stau wegen eines defekten LKW auf dem rechten Fahrstreifen.
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3: Hallo zusammen. Auf den Hit freue ich mich schon den ganzen Nachmittag. Dynamisch, poppig und einer meiner Lieblings-Gute-Laune-Hits aus den späten 70ern und frühen 80ern. A Walk in the Park von der Nick Straker Band. Freue mich, dass Sie bei uns sind.
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1: Boah, da kommt ja selbst das Gemüse im Garten so langsam ins Schwitzen, bei weit über 30 Grad heute. Ich habe die Tage die ersten Tomaten geerntet, aber selbst denen ist es ja draußen zu heiß. Und im Gewächshaus wäre es wahrscheinlich noch heftiger. Ich habe keins, aber das ist ja ziemlich knuffig da drin. Gut, soll ja warm sein, aber halt nicht bullenheiß, sonst verkleben die Blüten und die Ernte fällt dann entsprechend mickrig aus. Unser ARD-Gartenprofi Peter Rasch empfiehlt deshalb, für Schatten sorgen.
2: Ideal zum Schattieren ist natürlich richtiger Schattierstoff aus dem Gewächshausbau. Der ist mit Aluminium bedampft. Da wird die Sonnenstrahlung direkt reflektiert. Da geht nicht viel durch. Aber wir können natürlich auch eine schöne Schilfmatte nehmen. Unkrautvlies, weißes Unkrautvlies eignet sich auch gut. Und natürlich der Klassiker, unser Bettlaken.
1: Ja, es gibt ja bei Glasscheiben zwei Möglichkeiten. Wir können von innen oder von außen für Schatten sorgen.
2: So eine Außenschattierung ist natürlich wirklich am effektivsten. Innenschattierung geht auch. Ein paar Drähte gespannt, einfach den Stoff innen lang hängen, auch nicht schlecht.
1: Alternativ zum Stoffbahnen ziehen können wir die Gewächshausfenster auch streichen. Mit einer selbstgemachten weißen, ja, sagen wir mal Farbe in Anführungszeichen, aus Mehl und Wasser.
2: Ich nehme dafür 160 Gramm Mehl und 250 Milliliter Wasser. Das wird als schöner Teig verrührt. Man kann natürlich auch Schlemmkreide nehmen. Das Problem bei Schlemmkreide ist, dass sie sich relativ schnell wieder abwäscht. Mehl klebt sehr gut durchs Gluten. Das Problem ist natürlich auch, dass ich es wieder abkriegen muss. Also beim Saubermachen habe ich beim Mehl natürlich ein bisschen mehr Stress, bei der Schlemmkreide nicht. Die schöne, selbst angerührte Schattierfarbe kann ich von innen und von außen aufstreichen. Wenn ich sie von außen aufstreiche, wäscht sie schnell ab, muss ich vielleicht im Sommer ein, zweimal öfter auftragen. Von innen hält es gut.
1: Ja, und dann können die Pflanzen so ein bisschen aufatmen. Gartenprofi Peter Rasch mit ein paar Ideen, wie wir im Gartenhaus für Schatten sorgen können.
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Hier in HR4 geht's jetzt gleich weiter mit Diane Steffens. Mein Name ist Jürgen Scholle. Ich wünsche Ihnen noch einen hoffentlich schattigen und einigermaßen angenehmen Nachmittag bei der Hitze. Wir hören uns.

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3: 16 Uhr. Das Leben in Deutschland ist im Juli deutlich teurer geworden. Behörden heben Waldbrandnotstand in Spanien auf. Verbraucherschützer gewinnen Klage gegen Hornbach wegen Greenwashing. Das Wetter zunehmend bewölkt, später teils kräftige Schauer und Gewitter bei 33 bis 40 Grad. Mein Name ist Christine Schumann. Die Inflation in Deutschland zieht wieder deutlich an. Im Juli sind die Verbraucherpreise im Jahresvergleich um 2,8% gestiegen. Das hat das Statistische Bundesamt in Wiesbaden mitgeteilt auf Basis einer ersten Schätzung. Im Juni hatte die Inflationsrate noch bei 2,3% gelegen. HR-Wirtschaftsreporterin Ursula Mayer.
4: Hauptgrund: der andauernde Iran-Krieg. Dadurch sind insbesondere die Preise für Energieprodukte wie etwa Heizöl und Sprit im Schnitt um über 8% gestiegen. Deshalb mussten Menschen vielerorts in Deutschland fürs Tanken etwa ein Viertel mehr bezahlen als noch vor einem Jahr. Beim Heizöl gab es teilweise sogar noch größere Preissprünge. Beim Einkauf im Supermarkt hielt sich die Teuerung dagegen in Grenzen. Die Preise für Lebensmittel blieben im

0: Schnitt nahezu unverändert.
1: Der Juli war der trockenste in Hessen seit Beginn der Aufzeichnungen. Das zeigen vorläufige Angaben des Deutschen Wetterdienstes. Laut dem DWD fielen nur 14 Liter Niederschlag pro Quadratmeter. Von 1961 bis 1990 hatte der Wert bei knapp 17 Litern pro Quadratmeter gelegen. Außerdem sei es vergleichsweise warm gewesen mit einer durchschnittlichen Temperatur von über 20 Grad. Typischer Wert für die Referenzperiode seien knapp 17 Grad. In Spanien ist der nationale Notstand aufgehoben worden. Die Brände rund um die Hauptstadt Madrid und in der Provinz Ávila sind weitgehend eingedämmt. In anderen Regionen kämpfen Einsatzkräfte weiter gegen die Flammen. Wegen einer neuen Hitzewelle bleibt die Waldbrandgefahr hoch. Regierungschef Sanchez rief die Bevölkerung zu besonderer Vorsicht auf. Einige der Feuer seien durch menschliche Unachtsamkeit verursacht worden. Auch in anderen Teilen Europas ist die Lage angespannt, etwa in der Türkei. Auf der griechischen Insel Kreta kamen 3 Feuerwehrleute ums Leben. Starke Winde erschweren dort die Löscharbeiten. Immer mehr schwimmende Migranten kommen in der spanischen Exklave Ceuta vor der Küste von Marokko an. Laut den Behörden waren es in den vergangenen Tagen bis zu 2000. Der Regionalpräsident der Stadt sagte, die Aufnahmeeinrichtungen seien inzwischen völlig überfüllt. Die Menschen könnten nicht mehr richtig versorgt werden. ARD-Nordafrika-Korrespondent Stefan Ehlert.
2: Er fordert die Ausrufung des nationalen Notstands und die sofortige Abschiebung der Neuankömmlinge. Doch nach einem Urteil des obersten spanischen Gerichts ist eine Direktabschiebung von Menschen, die Ceuta schwimmend erreichen, nicht möglich. Man könne ihnen nicht vorwerfen, dass sie gewaltsam spanische Grenzanlagen überwunden hätten. Das Urteil vom 16. Juni dieses Jahres hat sich möglicherweise unter Migranten herumgesprochen.
1: Hornbach darf invasive Pflanzen in Zukunft nicht mehr als besonders umweltfreundlich bewerben. Das hat das Oberlandesgericht Zweibrücken entschieden. Geklagt hatte die Verbraucherzentrale Sachsen, die das Urteil heute bekannt gab. Ihrer Ansicht nach hatte die Baumarktkette mehrere nicht heimische Pflanzen als Naturschutzhecke oder Vogelschutzhecke beworben, zum Beispiel den Schmetterlingsflieder. Die Werbeaussagen hielten nicht, was sie versprechen. Und das sahen die Richter genauso. Allerdings ist das Urteil noch nicht rechtskräftig. Das waren die Nachrichten.
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4: Stürmische Böen bis hin zu Sturmböen sind gerade unterwegs und das oft ohne einen einzigen Regentropfen. Es gibt aber auch örtlich Schauer und Gewitter und die können im Extremfall von Orkanböen mit um die 120 Stundenkilometern begleitet werden, vor allen Dingen in Nordhessen. Die Schauer und Gewitter ziehen dann in der Nacht samt Wolken weiter. Danach klart es auf und gegen Morgen wird es dann wieder ein bisschen wolkiger und im Süden kann es regnen. Die Temperaturen gehen zurück auf 21 bis 13 Grad. Morgen. Am Vormittag Sonnenschein und dichte Wolken und hier und da etwas Regen. Im Laufe des Nachmittags und Abends gibt es dann noch ein paar Schauer und Gewitter mehr. Und die können kräftig sein, eventuell auch unwetterartig. Dazu ist es ziemlich schwül. Die Höchstwerte 28 bis 34 Grad und dann noch der Samstag, Sonnenschein und Wolken, vor allem im Südosten noch einige Schauer und Gewitter, 24 bis 30 Grad.
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4: Bitte Vorsicht, auf der A3 Frankfurt Richtung Köln in Höhe Limburg-Nord liegt eine Schaufel auf der Fahrbahn. Vorsicht bitte auch auf der A661 Egelsbach Richtung Oberursel zwischen Frankfurt-Friedberger Landstraße und Preungesheimer Dreieck. Dort ragen Schilder auf die Fahrbahn. Dann die A3 Würzburg Richtung Frankfurt zwischen Hanau und Offenbacher Kreuz. 9 Kilometer Stau und stockender Verkehr nach einem Unfall auf dem rechten Fahrstreifen und auch auf dem Beschleunigungsstreifen. A3 Köln Richtung Würzburg zwischen Frankfurter Kreuz und Offenbacher Kreuz. 7 Kilometer stockender Verkehr. A5 Frankfurt Richtung Kassel zwischen Bad Homburger Kreuz und der Raststätte Wetterau. 7 Kilometer stockender Verkehr. Nach einem Auffahrunfall mit 2 Pkw auf dem linken Fahrstreifen. Im weiteren Verlauf zwischen Reiskirchner Dreieck und Homberg oben 7 Kilometer Stau an einer geräumten Unfallstelle. A7 Würzburg Richtung Fulda zwischen Bad Brückenau-Volkers und Fuldaer Dreieck in beiden Richtungen 3 Kilometer Stau. Und die A45 Gießen Richtung Dortmund zwischen Eringshausen und Herborn Süd 3 Kilometer Stau wegen eines defekten Lkw auf dem rechten Fahrstreifen.
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4: Ja, was ist das drückend heiß heute? Und wie immer folgen ja Gewitter und Unwetter. Hoffentlich passiert nicht so viel. Am besten gar nichts. Wir suchen jetzt gleich mal kühle Plätze auf und genießen ein kleines bisschen Erfrischung in ein paar Minuten hier in HR4.

0: Ja, der heiße Sommer ist wieder zurück und das ist gut, wenn man ein kühles Plätzchen findet.
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0: 30, 35 Grad und an manchen Orten bei uns in Hessen sind es in der Spitze sogar fast 40 Grad. Ja, was tun? Mediziner Professor Clemens Becker hat einen grundsätzlichen Rat.
2: Wenn die Außentemperatur die eigene Temperatur übersteigt, sollte man

0: man wirklich zu Hause bleiben oder zum Beispiel ins Museum gehen oder ins Schwimmbad.
1: Also auf jeden Fall irgendwohin, wo es kühl ist. Aber wo finde ich solche Plätze? Viele Städte, Gemeinden und Kreise in Hessen haben digitale Karten erstellt, auf denen wir kühle Orte finden. Zum Beispiel der Landkreis Limburg-Weilburg, sagt HR4-Reporter Benny Müller.
2: Von der Badeinsel in Runkel über den Sauerborn in Löhnberg, die Kneippanlagen in Bad Camberg, öffentliche Trinkwasserbrunnen bis hin zu Freibädern in der Region ist alles zu finden. Jeder, der einen kühlen Ort kennt, kann den einfach dem Gesundheitsamt des Landkreises melden und die tragen Ihnen die Karte ein.
1: Und den Platz am ewigen Eis in Dornburg, den haben wir heute ja schon vorgestellt. Hier strömt ja bei einer Geröllhalde nördlich von Limburg kalte Luft, keine 9 Grad warm. Eine digitale Karte mit kühlen Orten gibt es zum Beispiel auch in Bad Hersfeld und in Mittelhessen. Da finden sich die Wasserspiele in Butzbach, die Gardierwerke in Nidda und Bad Nauheim, das Quellwasserschwimmbad in Ockstadt, HR4-Reporterin Lena Lachnit.
3: Angenehm kühl ist es aber auch in der Tropfsteinhöhle in Breitscheid und in den Kasematten in Dillenburg. Und wer es ganz kalt mag, in der Kurparklinik in Bad Nauheim gibt es sogar eine Kältekammer mit minus 110 Grad.
1: Eine Tropfsteinhöhle, die gibt es mit der Teufelshöhle auch in Steinau an der Straße. Und in Nordhessen verspricht das Besucherbergwerk Grube Gustav in Meißner kühle Temperaturen. Leiterin Astrid Schiel-Dunkel.
4: 10 Grad. Wir haben immer eine konstante Temperatur. 10 Grad plus Tropfwasser, Sommer wie Winter.
1: Von 30 Grad also runter auf 10 Grad. Das nenne ich mal eine richtige Abkühlung.
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Gibt eine aktuelle Verkehrsmeldung in HF hier bitte Vorsicht auf der A661 Egelsbach Richtung Oberursel. Zwischen Oberursel und Oberursel Nord eine ungesicherte Unfallstelle. Fahren Sie dort bitte vorsichtig.

0: Was Kongs da ausmacht, da könnten wir alles behaupten. 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
6: Bei Allendorf-Eder brennt es in letzter Zeit verdächtig oft. Erst vor 2 Tagen geht zwischen Rennertehausen und Berghofen eine Scheune in Flammen auf. Das ist schon der 5. Brand in wenigen Tagen. Jetzt macht sich Bürgermeister Carsten Schäfer Sorgen, dass da einer Feuer legt. Besonders fatal wegen der hohen Waldbrandgefahr aktuell. Eine habe es seit vielen Jahren nicht gegeben, schreibt er in einer Mitteilung. Wer Verdächtiges beobachtet, soll das der Polizei melden. Bisher haben neben der Scheune auch Mülltonnen, ein Rundballen und ein Viehunterstand gebrannt. Zumindest bei den Mülltonnen geht die Polizei von Brandstiftung aus. Die Ermittlungen laufen aber noch. Daniela Möllenkamp, Allendorf-Eder.
7: Huch, was krabbelt da denn auf dem Wasserspielplatz an den Efze-Wiesen in Homberg-Efze? Bilder von kleinen bräunlichen Krebsen sorgen gerade für Diskussionen in sozialen Medien. Es sind wahrscheinlich Signalkrebse, sagt uns die Stadt auf Anfrage. Vereinzelt seien die Tiere auch schon in der Vergangenheit gesichtet worden. Wie sie hierher gekommen sind, unklar. Für Menschen sind die Krebse ungefährlich, solange sie nicht angefasst werden. Dann können sie mit ihren Scheren zuschnappen. Allerdings verdrängen die aus Nordamerika stammenden Signalkrebse heimische Arten. Da bisher aber nur einzelne Tiere gesichtet worden sind, besteht laut Stadt kein Handlungsbedarf. Der Spielplatz bleibt geöffnet. Marcel Ruge, Homberg Efze.
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4: Hitze, Wind und Sturm. Es geht in einigen Regionen bei uns in Hessen heute Nachmittag ordentlich zur Sache. Mehr jetzt von Martin Gutt.
8: Die Sturmböen erreichen hier im Norden von Hessen teilweise über 80 Kilometer pro Stunde. Und zum Wind kommen auch örtlich kräftige Regengüsse und Gewitter, zum Beispiel zwischen dem Edersee und dem Hochsauerland. Das Ganze geht sehr schnell vor sich und schon am Abend beruhigt sich das Wetter. Aber die Gewitterschauer kommen bald wieder zurück, örtlich morgen früh, vor allem aber morgen am späten Nachmittag. Erneut mit kräftigen Böen. Und mit fast 30 Grad bleibt es bei uns weiter sehr warm.
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4: Um 16.32 Uhr bitte Vorsicht auf der A661 Egelsbach Richtung Oberursel zwischen Oberursel und Oberursel Nord. Eine ungesicherte Unfallstelle. Dann die A3 Würzburg Richtung Frankfurt zwischen Hanau und Offenbacher Kreuz. Streckenweise stockender Verkehr wegen Bergungsarbeiten auf dem rechten Fahrstreifen und dem Beschleunigungsstreifen. A5 Frankfurt Richtung Kassel zwischen Bad Homburger Kreuz und der Raststätte Wetterau. 8 Kilometer Stau nach einem Auffahrunfall mit 2 Pkw auf den beiden linken Fahrstreifen. Im weiteren Verlauf zwischen Reiskirchener Dreieck und Homberg-Ohm 7 Kilometer Stau an einer geräumten Unfallstelle. A6 Heilbronn Richtung Mannheim zwischen Schwetzingen-Hockenheim und Mannheim-Schwetzingen in beiden Richtungen 4 Kilometer Stau. A7 Würzburg Richtung Fulda zwischen Bad Brückenau-Volkers und Fulda-Dreieck in beiden Richtungen 3 Kilometer Stau. Dann die A45 Gießen Richtung Dortmund zwischen Eringshausen und Herborn Süd, 3 Kilometer Stau wegen eines defekten Lkw auf dem rechten Fahrstreifen. Und Landkreis Kassel im Bereich Wolfhagen-Fiesebeck ist es zu einem größeren Wald- bzw. Flächenbrand gekommen. Die Feuerwehr ist im Einsatz und Anwohner werden gebeten, Fenster und Türen geschlossen zu halten.
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4: Und jetzt auch mit Joan Baez. The night they drove Old Dixie down.

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0: Ja, das war wirklich knapp und die historische Altstadt in Lauterbach war gestern Abend wirklich in großer Gefahr. Ein Feuer bricht aus in einem Haus, in dem ein Dönerladen untergebracht ist. Die Flammen greifen über und am Ende hat es in 4 Fachwerkhäusern gebrannt. Ein weiteres ist zurzeit unbewohnbar. Die Feuerwehr kam mit rund 300 Rettungskräften, war sie vor Ort. Zum Glück konnten sie das Schlimmste verhindern. HFI-Reporter Rainer Battefeld wohnt in Lauterbach und ist jetzt für uns an der Baustelle. Rainer, wie sieht es denn in der betroffenen Straße aus?
1: Also hier am Marktplatz sieht es wirklich so aus, als hätte eine Bombe eingeschlagen. Zerborstene Fenster, durch die zerfetzte Gardinen raushängen, rußgeschwärzte Fassaden. Und das ist wirklich sehr traurig, weil ich stehe hier gerade vor einem der betroffenen Häuser, ein sehr schönes altes Fachwerkhaus, 17. oder 18. Jahrhundert, so alt sind die hier. Da ist unten ein Optikergeschäft drin und das wirkt auf den ersten Blick nach außen hin jetzt eigentlich die Fenster tipptopp. Ja. Aber wenn man durch das Oberste schaut, das ist geborsten, dann sieht man nur noch blauen Himmel. Da fehlt einfach das Dach. Und es ist wirklich hier ein sehr trauriger Anblick, gerade wenn man hier wohnt und gelegentlich hier auch mal dran vorbeigeht. Ich habe ja auch hier schon Döner geholt, ganz klar. Und das sah eigentlich bis gestern alles noch sehr schmuck aus und jetzt eine einzige Katastrophe.
0: Über 30 Leute können ja nicht in ihre Wohnungen, einige Geschäfte sind geschlossen, der Schaden geht in die Millionen. Wie geht's denn da jetzt weiter?
1: Ja, das ist die große Frage. Im Moment dürfen die Gebäude noch nicht betreten werden. Die Bauaufsicht scheint da noch ihre Zweifel zu haben. Das beschäftigt dann natürlich auch die Polizei, denn solange sie das Gebäude nicht betreten kann, kann sie auch nicht die Brandursache ermitteln. Es wird ja vermutet, dass das Feuer in dem Dönerladen ausgebrochen ist, aber genau weiß man es nicht. Das muss man eben abwarten. Die Polizei hat gestern bereits gesagt, das kann eine ganze Weile dauern, bis wir dahinter kommen, was denn da eigentlich wirklich passiert ist. Und für die betroffenen Menschen, es sind laut meinen Informationen 31 an der Zahl, da stellt sich halt tatsächlich die Frage, wie geht's weiter? Sie können nicht in ihre Wohnung. Sie sind bei Freunden und Bekannten untergekommen, teilweise in der Jugendherberge hier in Lauterbach. Das ist natürlich keine Dauerlösung, nur im Augenblick hat niemand da eine wirkliche Lösung.
0: Ja, diese Menschen sind ja jetzt wirklich in echter Not. Wie kann denen denn geholfen werden?
1: Die Stadt Lauterbach hat ein Spendenkonto eröffnet. Das ist seit ungefähr 2 Stunden lang erreichbar. Ich erspare mir jetzt die lange IBAN-Nummer runterzubeten, außerdem weiß ich sie sowieso nicht so auswendig. Die IBAN erfährt man bei der Stadt Lauterbach und sie wird auch aktuell auf den Social-Media-Kanälen bei Facebook und Instagram von der Stadt Lauterbach geteilt. Also wer da helfen möchte, und ich bin mir relativ sicher, es gibt dann doch einige, die wirklich in Not sind, die nichts haben, außer dem, was sie am Leib tragen und die vielleicht auch keine Hausratversicherung haben, die sind sicherlich dankbar, wenn da was gespendet wird.
0: Nach dem Brand in der Altstadt von Lauterbach, HFI-Reporter Rainer Battefeld, war das für uns live vor Ort.

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12: 17 Uhr. Juli war in Hessen ungewöhnlich warm. Russische Rakete offenbar in Polen eingeschlagen. EU startet Milliardenprojekt für 7 Großrechenzentren. Das Wetter am Abend oft bewölkt, einzelne Schauer oder Gewitter, in der Nacht 20 bis 13 Grad. Mein Name ist Christine Schumann. Der Deutsche Wetterdienst in Offenbach hat heute seine vorläufige Bilanz für Juli herausgegeben. Hessen hat demnach einen Rekord aufgestellt. Hier war es so trocken wie noch nie. HR-Reporterin Olga Eisenmann.
13: In der gesamten Messhistorie gab es laut dem Deutschen Wetterdienst noch nie so wenig Regen in Hessen im Juli, nämlich nur 14 Liter pro Quadratmeter. Hinzu kamen die vielen Sonnenstunden, 40% mehr als üblich für den Monat. Auch seien außergewöhnlich hohe Durchschnittstemperaturen gemessen worden. Diese lagen mit 20 Grad deutlich über der gewöhnlichen Mitteltemperatur im Juli.
12: Das Leben in Deutschland ist im Juli wieder deutlich teurer geworden. Die Verbraucherpreise stiegen laut vorläufigen Zahlen des Statistischen Bundesamtes um 2,8% verglichen mit dem Vorjahresniveau. Grund waren demnach vor allem höhere Energiepreise. Im vergangenen Monat hatte die Inflationsrate noch bei 2,3% gelegen. Ähnliche Zahlen hatte das Statistische Landesamt heute Vormittag auch für Hessen herausgegeben. Hier lag die Inflationsrate im Juli bei 2,7%. Bei den russischen Angriffen auf die Ukraine ist in der Nacht offenbar auch das Nachbarland Polen getroffen worden. Der polnische Regierungschef Tusk sagte, bei dem Flugkörper, der über dem Südosten Polens abgestürzt sei, handele es sich vermutlich um eine russische Rakete. Er gehe aber nicht davon aus, dass Russland sein Land absichtlich angegriffen habe. EU-Kommissionspräsidentin von der Leyen sprach von einer inakzeptablen Verletzung des Luftraums der EU. Trotz unpünktlicher Züge und maroder Infrastruktur, die Deutsche Bahn hat im ersten Halbjahr einen Gewinn von 147 Millionen Euro erwirtschaftet. Das hat der Konzern in Berlin mitgeteilt. Es ist das erste Mal seit 7 Jahren, dass die Bahn schwarze Zahlen schreibt. ARD-Korrespondent Sören Hinze.
14: Grund sind laut Konzernangaben vollere Fernzüge, vor allem seit dem Monat April. Wegen Rabattaktionen und hoher Spritpreise seien vor allem Pendler vom Auto auf die Bahn umgestiegen. Zugleich habe der Konzern erste Sparpläne umgesetzt. Kosten wurden durch Personalabbau gesenkt, nicht im Zugverkehr, sondern in der Konzernleitung und bei internen Doppelstrukturen. Um die Kundenzufriedenheit zu verbessern, setzt der Konzern auf eine umfangreiche Netzsanierung sowie ein Sofortprogramm. Mehr Personal soll Bahnhöfe öfter reinigen und Schäden schneller reparieren.
12: Die Europäische Union will beim Thema künstliche Intelligenz unabhängig werden von den USA und China. Deshalb sollen 7 sogenannte KI-Gigafactories gebaut werden. Heute hat die EU-Kommission das Bieterverfahren für die neuen Superrechenzentren gestartet. ARD-Korrespondentin Sarah Lopez.
10: Das sollen riesige, effiziente Rechenzentren sein, in denen neue KI-Modelle trainiert und weiterentwickelt werden. Die sollen EU-Standards entsprechen, etwa beim Datenschutz und der Sicherheit. In Deutschland gab es erst Pläne für eine gemeinsame Bewerbung mehrerer großer Tech-Unternehmen. Dazu ist es aber nicht gekommen, sodass es jetzt wohl mehrere getrennte deutsche Bewerbungen geben wird.
12: Das waren die Nachrichten.
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15: Ja, und das ist ein ziemlich unruhiger Nachmittag bei uns in Hessen. Stürmische Böen bis hin zu Sturmböen sind gerade unterwegs und dabei muss es gar nicht mal regnen. Es gibt aber auch örtlich Schauer und Gewitter und die können im Extremfall von Orkanböen um die 120 Stundenkilometer begleitet sein, vor allen Dingen in Nordhessen. In der Nacht ziehen dann die Schauer und Gewitter samt Wolken ab, es klart auf. Gegen Morgen allerdings wird es wieder ein bisschen wolkiger und im Süden kann es regnen. Die Temperaturen gehen zurück auf 21 bis 13 Grad. Morgen starten wir mit Sonnenschein und dichten Wolken, hier und da auch mit Regen. Und im Laufe des Nachmittags und Abends gibt es dann wieder ein paar Schauer und Gewitter. Die können dann auch kräftig sein, eventuell auch unwetterartig. Dazu ist es ziemlich schwül bei 28 bis 34 Grad. Der Samstag, Sonnenschein und Wolken, vor allen Dingen im Süden noch einige Schauer und Gewitter, 24 bis 30 Grad.
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15: Bitte Vorsicht auf der A661 Oberursel Richtung Egelsbach zwischen Offenbach-Taunus-Ring und Offenbacher Kreuz. Eine ungesicherte Unfallstelle auf dem mittleren Fahrstreifen. Dann die A3 Würzburg Richtung Frankfurt zwischen Hanau und Offenbacher Kreuz. Streckenweise stockender Verkehr, die Unfallstelle ist geräumt. A3 Köln Richtung Würzburg zwischen Frankfurter Kreuz und Offenbacher Kreuz, 7 Kilometer stockend. A3 Frankfurt Richtung Würzburg zwischen Seligenstadt und Seligenstädter Dreieck, 1 Kilometer Stau wegen eines Polizeieinsatzes auf dem rechten Fahrstreifen. A5 Frankfurt Richtung Kassel zwischen Bad Homburger Kreuz und der Raststätte Wetterau, 10 Kilometer Stau nach einem Auffahrunfall mit 2 Pkw auf den beiden linken Fahrstreifen. A6 Heilbronn Richtung Mannheim zwischen Schwetzingen-Hockenheim und Mannheim-Schwetzingen in beiden Richtungen 4 Kilometer Stau. A7 Würzburg Richtung Fulda zwischen Bad Brückenau-Volkers und Fulda-Dreieck in beiden Richtungen 3 Kilometer Stau. Und auf der A44 Kassel-Eisenach ist zwischen Eschwege und Sontra-West der Beuneburg-Tunnel wegen eines Feuerwehreinsatzes gesperrt. Die Brandmeldeanlage hat dort das Ganze ausgelöst.
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15: Ja, der heiße Donnerstagnachmittag in HR4, den gehen wir jetzt mal ein bisschen ruhiger an. Mit vertrauten Gitarrenklängen und einem Text, den wir seit vielen, vielen Jahren kennen. Almost Heaven, West Virginia.
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0: Es war wieder viel los bei uns im Land und die Polizei hat es wieder geregelt.
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2: Einen Joint rauchen, okay. Einen Joint rauchen während der Autofahrt, verboten. Doch das macht ein 28-Jähriger zwischen Wolfskehlen und Dornheim und wird prompt erwischt von der Polizei. Kontrollieren lassen will er sich aber nicht. Er gibt Gas und kracht kurz drauf, benebelt gegen eine Mauer. Jetzt versucht er wegzurennen und wieder ist er erfolglos. Der Kiffer wird mitgenommen. Rauchen gefährdet eben nicht nur die Gesundheit. Vor zwei

0: Wochen wird einem Mann in Kassel sein Mountainbike gestohlen, dann entdeckt er es plötzlich wieder. Im Internet steht's zum Verkauf. Na dann, gemeinsam mit der Polizei machen sie mit dem Verkäufer ein Treffen aus an einer Bushaltestelle und er kommt samt Fahrrad. Zivilpolizisten nehmen ihn in Empfang. Statt der erhofften Kohle gibt's für den Dieb die Handschellen. Und wieder ist sein Fahrrad, das geklaut wird, diesmal in Gießen und diesmal merkt der Besitzer kurz danach. Zum Glück hat es einen GPS-Tracker. Er ortet es und folgt mit der Polizei dem Signal, das ihn direkt in eine Garage führt. Da steht es, das Mountainbike neben 10 weiteren gestohlenen Rädern und einem E-Scooter. Manchmal führt ein kleiner Tracker eben zu einem ziemlich großen Fund.
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Die Jury beim deutschen Vorentscheid zum Eurovision Song Contest, die hat den Titel 1975 mal schön durchfallen lassen. Aber das Publikum hat ein Lied zieht hinaus in die Welt von Anfang an geliebt. Zweimal ein Platz 1 in der ZDF-Hitparade. Edge.

0: Und wir sind wieder bei der Hessenschau mit Aktuellem aus Ihrer Region.
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2: Wer seinen Führerschein macht, der lernt, Autorennen sind auf öffentlichen Straßen verboten. Ein 18 Jahre alter Fahranfänger aus Kassel hatte das offenbar schon wieder vergessen. Er soll laut Polizei gestern am späten Abend bei einem Rennen mit über 90 km/h durch die Stadt gefahren sein. Durch Straßen, wo eigentlich nur 30 erlaubt ist. Die Polizei kann den hochmotorisierten Mercedes des 18-Jährigen wenig später stoppen. Er und sein Beifahrer bestreiten die Vorwürfe, sagen, sie hätten sich strikt ans Tempolimit gehalten. Trotzdem ist der Führerschein des Fahranfängers jetzt erstmal futsch. Der zweite am Rennen beteiligte Fahrer hat sich allerdings aus dem Staub gemacht. Die Ermittlungen laufen. Marcel Ruge aus Kassel.
3: Fritzlar wird bald um eine Attraktion reicher, um eine Aussichtsplattform hoch über der Stadtmauer. Der sogenannte Steingossenturm ist nur noch eine Ruine, aber vor 160 Jahren ragte er noch stolz empor, ein Wahrzeichen der Stadt. Doch dann verfiel er immer mehr. Das ändert sich jetzt. Die Arbeiten sind im vollen Gang. Stein auf Stein wird der Turm wieder aufgebaut. Und oben soll eine Besucherplattform eine wunderschöne Aussicht über die Stadt und das Edertal bieten. Bei den Arbeiten ist ganz überraschend ein sogenanntes Angstloch aus dem Mittelalter freigelegt worden, das in ein verschüttetes Gewölbe führt. War es mal ein Kerker? Das bleibt ein Geheimnis. Jens Verhöhner, Fritzlar.
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0: Extreme Hitze und das Ganze kombiniert mit Sturmböen und hier und da auch mal ein Gewitter. Martin Gutt weiß jetzt mehr zum Wetter.
4: Mit dem starken Wind wird hier in Nordhessen die extreme Hitze vertrieben. Es geht bis zum Abend um 10 Grad zurück. Allerdings sind die Böen auch teilweise heftig, über 80 km/h stark und örtlich verbunden mit schweren Gewittern. Heute Abend beruhigt sich der Himmel, doch bereits morgen früh kehren die nächsten Regenschauer wieder zurück. Dann beginnt von Frankenberg bis Hofgeismar eine warm-gewittrige Phase. Die bringt morgen bis zu 30 Grad und morgen Nachmittag neue, teils starke Gewitter.
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0: Um 17.34 Uhr die A3 Frankfurt Richtung Köln zwischen Kelsterbach und Mönchhof-Dreieck, 4 Kilometer stockender Verkehr. A3 Frankfurt Richtung Würzburg zwischen Seligenstadt und Seligenstädter Dreieck, 5 Kilometer stockend. A5 Frankfurt Richtung Kassel zwischen Bad Homburger Kreuz und der Raststätte Wetterau. 10 Kilometer Stau nach einem Auffahrunfall mit 2 Pkw auf den beiden linken Fahrstreifen. Im weiteren Verlauf zwischen Reiskirchner Dreieck und Homberg oben 7 Kilometer stockender Verkehr. A6 Heilbronn Richtung Mannheim zwischen Schwetzingen-Hockenheim und Mannheim-Schwetzingen 4 Kilometer Stau. A7 Würzburg Richtung Fulda zwischen Bad Brückenau-Volkers und Fulda-Dreieck in beiden Richtungen 3 Kilometer Stau. A661 Oberursel Richtung Egelsbach zwischen Bad Homburger Kreuz und Frankfurt-Eckenheim 5 Kilometer stockender Verkehr und im weiteren Verlauf zwischen Frankfurt-Ost und Offenbacher Kreuz 4 Kilometer Stau wegen Aufräumarbeiten. Der Verkehr wird über den Standstreifen geleitet.
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0: Und jetzt mit Conny Francis. Schöner fremder Mann.

0: Auch den jüngeren Fußballfans unter uns wird es bei dem Gedanken eiskalt den Rücken runterlaufen. Denn das war heute auf den Tag genau vor 60 Jahren. Fußball-Weltmeisterschaft 1966, das Endspiel im Wembley-Stadion, England gegen Deutschland. Nachspielzeit, es steht unentschieden. Ein Schuss der Engländer geht an die Latte und springt zurück ins Spielfeld.
1: Kein Tor, kein Tor. Der Linienrichter hat die Fahne nicht hoch.
0: Denkste, der Schweizer Schiedsrichter schaut zum sowjetischen Linienrichter.
1: Nein, der Linienrichter gibt Tor. Schiedsrichterdienst ist zum Linienrichter gegangen und dann hat er entschieden, dass der Ball im Netz war.
0: Tja, und so ist eben am Ende England Weltmeister geworden. Und noch heute, genau 60 Jahre später, kennt jeder das Wembley-Tor.

Gibt eine aktuelle Verkehrsmeldung, bitte. Vorsicht auf der A7 Würzburg Richtung Fulda zwischen Bad Brückenau-Volkers und Fulda-Dreieck. Eine ungesicherte Unfallstelle und es sind Personen auf der Fahrbahn.

0: Johanna Fröhlich aus Gießen von der Evangelischen Kirche und ich haben etwas gemeinsam. Wir lieben nämlich Puzzeln. Ihr neuestes Motiv, eine Weltkarte. Und dabei hat sie nicht nur Spaß, sondern kommt auch ins Nachdenken.
1: Ich puzzle gern. Ganz oft breite ich ein Puzzlespiel mit allen Teilen über den gesamten Esstisch aus. Dann setze ich mich dran und versinke darin. Ich sortiere die Puzzleteile, baue den Rand, entdecke die Farben. Nach und nach kann ich die Teile an ihren Platz fügen und das Motiv wird sichtbar. Dieses Mal puzzle ich eine Weltkarte. Ich entdecke die Ländernamen und bekomme eine Ahnung, wo das Teil hingehören könnte. Auch die Farben auf der Karte helfen mir. So fügt sich in ganz kleinen Schritten das Bild von der Erde vor mir auf dem Tisch zusammen. Es bringt mich zum Nachdenken. Wo bin ich darin? Ah, hier ist Deutschland. Ein Puzzleteil kommt mir bekannt vor, eine Stiefelspitze. Ich denke an meine Reise nach Italien. Dann habe ich Schottland entdeckt. Da war ich noch nie. Und was ist eigentlich gerade in diesen Ländern hier los? Mein Weltkartenpuzzle verschafft mir einen neuen Blick auf die Erde, auf jedes kleine Teil und dann mehr und mehr auf das Gesamtbild. Als ich das letzte Teil einsetze, bin ich stolz. Ich streiche über die glatte Fläche und schaue mir die Weltkarte genau an. Ich frage mich, wer hat eigentlich die ganze Welt im Blick? Ich selbst sehe ja oft nur mein Puzzleteilchen, mein eigenes Leben, meine Umgebung. Aber jedes Volk und jedes Land hat eigene Interessen. Und trotzdem gibt es nur die eine Welt, die wir gemeinsam bewohnen. Ich frage mich, wer fügt hier die Teile zusammen und steckt alles an seinen Platz? Ich wünsche mir, dass Gott die Puzzlerin der Welt ist. Ich glaube, Gott sieht das große Ganze. Und ich hoffe, er puzzelt für uns ein Bild, in dem alle Teile ihren Platz finden. Und streicht mit Segen über das fertige Werk.
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3: 18 Uhr. Europäer drohen FIFA wegen Investorenplänen mit WM-Boykott. Juli war in Hessen so trocken wie nie seit Beginn der Messungen. EU erschwert ukrainischen Männern die Flucht vor dem Krieg. Das Wetter am Abend oft bewölkt, einzelne Schauer oder Gewitter, in der Nacht 20 bis 13 Grad. Mein Name ist Andreas Gerlach. Die Europäische Fußballunion UEFA droht mit einem WM-Boykott, sollte der Weltverband FIFA den angekündigten Investorendeal durchziehen. Das hat die UEFA auf einer Dringlichkeitssitzung beschlossen, wie sie in einem Statement bekannt gab. Danach lehnen die Europäer geschlossen ab, dass die FIFA Anteile an der WM an private Investoren überträgt. Die Weltmeisterschaft stehe nicht zum Verkauf. Der Deutsche Wetterdienst in Offenbach hat heute seine vorläufige Bilanz für Juli herausgegeben. Hessen hat demnach einen Rekord aufgestellt. Hier war es so trocken wie noch nie. HR-Reporterin Olga Eisenmann.
4: In der gesamten Messhistorie gab es laut dem Deutschen Wetterdienst noch nie so wenig Regen in Hessen im Juli, nämlich nur 14 Liter pro Quadratmeter. Hinzu kamen die vielen Sonnenstunden, 40% mehr als üblich für den Monat. Auch seien außergewöhnlich hohe Durchschnittstemperaturen gemessen worden. Diese lagen mit 20 Grad deutlich über der gewöhnlichen Mitteltemperatur im Juli.
3: In Wolfhagen im Kreis Kassel ist am Nachmittag ein Feld mit 100 Rundballen in Brand geraten. Nach Angaben der Feuerwehr ist eine 200 mal 200 Meter große Fläche betroffen. Die Polizei warnt vor einer größeren Rauch- und Geruchsbelästigung. Auch aus Schwalmtal im Kreis Vogelsberg wird ein Feuer gemeldet. Dort brennt es seit dem Nachmittag in einem Waldstück. Die Polizei empfiehlt, das Gebiet zu meiden. Die EU erschwert ukrainischen Männern die Flucht vor dem Krieg gegen Russland. Die Mitgliedstaaten haben beschlossen, dass für wehrfähige Ukrainer in der Europäischen Union künftig keine vereinfachten Aufnahmeregeln mehr gelten. Die EU folgt damit vor allem einer Bitte der Ukraine. Die Regierung in Kiew hat immer mehr Probleme, Soldaten zu mobilisieren. Laut Verteidigungsministerium wird nach 2 Millionen Wehrpflichtigen gefahndet. Für Ärztetestsiegel müssen strenge Kriterien gelten, das hat der Bundesgerichtshof in Karlsruhe klargestellt. Konkret ging es um Siegel der Zeitschrift Fokus Gesundheit, das Ärzte kaufen und damit für sich werben konnten. ARD-Korrespondent Max Bauer.
5: Die Wettbewerbszentrale, ein Verein der deutschen Wirtschaft, der sich für fairen Wettbewerb einsetzt, hat gegen die 2020 und 2021 vergebenen Siegel

0: geklagt. Mit denen würde Focus einen falschen Eindruck erwecken, nämlich dass hinter der Siegelvergabe eine objektive Prüfung durch eine neutrale Stelle stehe. Vor dem Bundesgerichtshof hatte die Wettbewerbszentrale nun Erfolg. Der BGH stellt strenge Anforderungen an Werbung, die das Thema Gesundheit betrifft. Nun muss die Vorinstanz entscheiden, ob die Focus-Erste-Siegel irreführend sind.
1: Hornbach darf invasive Pflanzen in Zukunft nicht mehr als besonders umweltfreundlich bewerben. Das hat das Oberlandesgericht Zweibrücken entschieden. Geklagt hatte die Verbraucherzentrale Sachsen, die das Urteil heute bekannt gab. Ihrer Ansicht nach hatte die Baumarktkette mehrere nicht heimische Pflanzen als Naturschutzhecke oder Vogelschutzhecke beworben, zum Beispiel den Schmetterlingsflieder. Die Werbeaussagen hielten nicht, was sie versprechen. Das sahen die Richter genauso. Allerdings ist das Urteil noch nicht rechtskräftig. Und das waren die Nachrichten.
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3: Es sind immer noch stürmische Böen bis hin zu Sturmböen unterwegs bei uns in Hessen. Manchmal ganz ohne einen einzigen Regentropfen, aber örtlich gibt es auch Schauer oder Gewitter. Und die ziehen dann im Laufe der Nacht samt Wolken erstmal weiter. Der Himmel klart auf, gegen Morgen wird es dann wieder wolkiger und im Süden kann es regnen. Die Temperaturen gehen zurück in der Nacht auf 21 bis 13 Grad. Morgen am Vormittag Sonnenschein und dichte Wolken im Wechsel, hier und da ein bisschen Regen. Und im Laufe des Nachmittags und Abends gibt es dann noch ein paar Schauer und Gewitter mehr. Und die können kräftig werden, eventuell auch unwetterartig. Ziemlich schwül wird es, die Höchstwerte 28 bis 34 Grad. Das Wochenende, Samstag, Sonnenschein und Wolken, im Südosten noch einige Schauer und Gewitter bis 30 Grad und am Sonntag viel Sonnenschein, meist trocken, bis 33 Grad.
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3: Da haben wir die A3, Frankfurt Richtung Würzburg, zwischen Obertshausen und Hanau 3 Kilometer stockender Verkehr. Im weiteren Verlauf zwischen Seligenstadt und Seligenstädter Dreieck 5 Kilometer stockend. Die A5 Frankfurt Richtung Kassel zwischen Bad Homburger Kreuz und der Raststätte Wetterau 5 Kilometer Stau wegen Reinigungsarbeiten. Auf dem linken Fahrstreifen die Unfallfahrzeuge wurden dort abgeschleppt. A7 Würzburg Richtung Fulda zwischen Bad Brückenau-Volkers und Fulda Dreieck in beiden Richtungen 3 Kilometer Stau. A661 Oberursel Richtung Egelsbach zwischen Bad Homburger Kreuz und Frankfurt-Eckenheim 5 Kilometer stockend. Im weiteren Verlauf zwischen Frankfurt-Ost und Offenbacher Kreuz 4 Kilometer Stau wegen Aufräumarbeiten. Der Verkehr wird über den Standstreifen geleitet. Und die B45 Friedberg Richtung Hanau ist zwischen Keichen und der Verbindung zur B521 wegen eines Flächenbrandes gesperrt.
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3: Schönen guten Abend. Ja, auf der Arrival ist der Titel. Das Album, auf dem ABBA in den weißen Klamotten in diesem gläsernen Cockpit sitzen, in einem Hubschrauber. Ganz klar mein Lieblingsalbum. Knowing Me, Knowing You ist drauf. Dancing Queen und Money, Money, Money.
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Gibt eine aktuelle Verkehrsmeldung. Bitte Vorsicht auf der A5 Darmstadt Richtung Frankfurt. Zwischen Zeppelinheim und Frankfurter Kreuz befindet sich ein Hund auf der Fahrbahn. Fahren Sie bitte vorsichtig auf der A5 zwischen Zeppelinheim und Frankfurter Kreuz. Ein Hund ist dort auf der Fahrbahn.

In nur 20 Minuten hat Paul Anker Diana geschrieben, die Ode an eine Babysitterin. Und geworden ist es einer der erfolgreichsten Songs aller Zeiten. Aber natürlich gibt es noch so viele andere Hits von Paul Anker.

Und heute feiert Paul Enker seinen 85. Geburtstag und ist fit wie ein Turnschuh. Im Februar hat er sein 30. Studioalbum rausgebracht und aktuell ist er auf Welttournee. Paul Enker, eben ein Tausendsassa. Hier ist er mit A Steel Guitar and a Glass of Wine.

0: unser Wetter in Hessen.
1: Ja, es ist immer noch stürmisch bei uns in Hessen und das kann ganz ohne Regen geschehen oder örtlich gibt es auch Schauer oder Gewitter und die ziehen dann in der Nacht samt Wolken weiter und dann klart es auf. Gegen morgen wird es allerdings wieder wolkiger bei uns in Hessen und im Süden kann es Regen geben. Die Temperaturen gehen zurück auf 21 bis 13 Grad. Morgen am Vormittag mal Sonnenschein, mal dichte Wolken. Und hier und da regnet es und im Laufe des Nachmittags und Abends gibt es dann noch ein paar Schauer oder ein paar Gewitter. Die können kräftig sein, eventuell auch unwetterartig und dazu wird es ziemlich schwül. Das Ganze am Diemelsee bis 28 Grad, Hesse-Schlichtenau 30, Wetzlar morgen 31, Wächtersbach 33 und Biblis morgen bis 34 Grad.
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1: Um 18.31 Uhr bitte Vorsicht auf der A5 Darmstadt Richtung Frankfurt zwischen Zeppelinheim und Frankfurter Kreuz. Befindet sich ein Hund auf der Fahrbahn, fahren Sie bitte vorsichtig zwischen Zeppelinheim und Frankfurter Kreuz. Ein Hund ist dort auf der Fahrbahn. A7 Würzburg-Fulda zwischen Bad Brückenau-Volkers und Fulda-Dreieck in beiden Richtungen 3 Kilometer Stau. A661 Oberursel Richtung Egelsbach zwischen Offenbach-Kaiserlei und Offenbacher Kreuz 2 Kilometer Stau wegen Aufräumarbeiten. Der Verkehr wird über den Standstreifen geleitet. Und die B45 Friedberg Richtung Hanau ist zwischen Keichen und der Verbindung zur B521 wegen eines Flächenbrandes gesperrt. Die Anwohner werden gebeten, Fenster und Türen geschlossen zu halten.
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1: Schönen guten Abend und jetzt mit dem Stern von Mykonos.

0: Mitten im Ortskern von Lieblos im Main-Kinzig-Kreis steht ein kleines Geschäft. Seit Jahrzehnten gehen die Menschen dort ein und aus wegen ihrer Füße. Und mittendrin ist Ellie Plien. Sie ist 92 Jahre alt und ans Aufhören denkt sie absolut nicht.
1: Ja, sonst ist mir ja zu langweilig. Was soll ich denn hier den ganzen Tag machen? Ne? So mach ich noch ein bisschen Haushalt und so. Und eben die Fußpflege.
0: Ja, und mit Füßen, da kennt sie sich aus. Denn schon die Eltern, die hatten Anfang der 30er Jahre in Lieblos ein Schuhgeschäft. Aber Ellie wollte ihren eigenen Weg gehen.
1: Dann habe ich gedacht, ich muss mal irgendwas machen, was ich von mir aus will. Sonst muss ich immer machen, was meine Eltern wollten. Die Fußpflege, das habe ich mir aufgebaut.
0: Stillstand gibt's bei Ellie Plien nicht. Fußpflege, Familie, Haushalt, sie ist also ständig in Bewegung. Und für Enkelin Tina ist genau das Geheimnis ihrer Oma.
2: Ja, gerade so dieses Durchhaltevermögen. Sie ist ja in einer ganz anderen Zeit aufgewachsen als wir. Also sie hat es ja deutlich schwerer.
0: Wer mit 92 noch jeden Tag arbeitet, der muss das wirklich gerne machen. Ellie Plien aus Gründau Lieblos im Main-Kinzig-Kreis kümmert sich fast täglich noch um die Füße ihrer Stammkundschaft. 1, 2, 1, 2, 3, 4.

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1: 19 Uhr. UEFA droht mit Boykott der nächsten Fußball-WM. Waldbrandlage in Frankreich entspannt sich. Inflation zieht im Juli deutlich an. Das Wetter in der Nacht 20 bis 13 Grad, morgen wechselhaft bis 34 Grad. Mein Name ist Andreas Gerlach. Die europäischen Fußballverbände gehen auf Konfrontation zum Weltverband. Sollte die FIFA tatsächlich Anteile der WM an private Investoren verkaufen, sind die Europäer nicht mehr dabei. Das steht in einem Statement der UEFA nach einer Dringlichkeitssitzung. ARD-Reporterin Katrin Hondl.
2: Die Front der Europäer gegen die Pläne von FIFA-Präsident Gianni Infantino sei geschlossen. Einstimmige und unmissverständliche Ablehnung, Zitat, die Weltmeisterschaft steht nicht zum Verkauf. Die UEFA kritisiert auch das Vorgehen Infantinos scharf. Es sei unverantwortlich und unvertretbar, dass der Investorenplan heimlich konzipiert wurde. Das sei nicht nur tiefgreifendes Führungsversagen. Die FIFA habe damit als Hüterin des Weltfußballs abgedankt.
1: Nach den schweren Waldbränden an der französischen Atlantikküste entspannt sich die Lage dort etwas. Etwa 84.000 Menschen dürfen wieder zurück in ihre Häuser. Das betrifft die Orte, die vorsorglich geräumt worden waren. ARD-Korrespondent Jean-Marie Magro.
3: Die Zonen, in denen die mehr als 3.300 Einsatzkräfte gegen die Flammen ankämpfen, sind für die Zivilbevölkerung noch immer nicht betretbar. Am Morgen hat es in der Waldbrandregion einen kleinen Regenschauer gegeben. Trotzdem bleiben die Einsatzkräfte wachsam. Immer wieder brechen in Gebieten, in denen es in den vergangenen Tagen schon gebrannt hatte, neue kleine Feuer aus. Vor allem der unberechenbare Wind bereitet den Einsatzkräften Sorgen.
1: Immer mehr Migranten kommen in der spanischen Exklave Ceuta vor der Küste von Marokko an. Allein heute sollen bis zu 3.000 Menschen die Grenze zu Fuß überquert haben. Rund 2.000 Menschen sollen nach Ceuta geschwommen sein. ARD-Reporter Luca Kissel.
4: In Ceuta sind viele Straßen und der Strand voll mit Menschen. Auch die Aufnahmezentren für Migranten sind überfüllt. Ceutas Regierungschef Vivas spricht von einem humanitären und sozialen Notstand. Er fordert einen nationalen Notstand, den Einsatz des Militärs und eine einheitliche Leitung durch Madrid. Das spanische Innenministerium lehnt den Notstand ab, kündigt aber zusätzliche Kräfte an.
1: Die Inflation in Deutschland zieht wieder deutlich an. Im Juli sind die Verbraucherpreise im Jahresvergleich um 2,8% gestiegen. Das hat das Statistische Bundesamt in Wiesbaden mitgeteilt. Auf Basis einer ersten Schätzung. Im Juni hatte die Inflationsrate noch bei 2,3% gelegen. HR-Wirtschaftsreporterin Ursula Mayer.
5: Hauptgrund der andauernde Iran-Krieg. Dadurch sind insbesondere die Preise für Energieprodukte wie etwa Heizöl und Sprit im Schnitt um über 8% gestiegen. Deshalb mussten Menschen vielerorts in Deutschland fürs Tanken etwa ein Viertel mehr bezahlen als noch vor einem Jahr. Beim Heizöl gab es teilweise sogar noch größere Preissprünge. Beim Einkauf im Supermarkt hielt sich die Teuerung dagegen in Grenzen. Die Preise für Lebensmittel blieben im Schnitt nahezu unverändert.
1: Die heißesten Orte in Hessen waren heute laut deutschem Wetterdienst Bad Nauheim und die Frankfurter Innenstadt mit jeweils über 40 Grad Celsius. Der Juli war auch insgesamt zu warm. Nach vorläufigen Daten lag die Durchschnittstemperatur mehr als 3 Grad über dem langjährigen Mittel. Und der Juli war der trockenste in Hessen seit Beginn der Aufzeichnungen. Und das waren die Nachrichten.
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7: Die Schauer und Gewitter ziehen in der Nacht samt Wolken weiter und dann klart es auf. Gegen morgen wird es aber wieder wolkig und im Süden kann es auch etwas regnen. Die Temperaturen gehen zurück in der Nacht auf 21 bis 13 Grad. Morgen am Vormittag mal Sonnenschein, mal dichte Wolken dazu, hier und da etwas Regen. Im Laufe des Nachmittags und Abends gibt es dann etwas mehr Regen, Schauer und Gewitter. Die können dann richtig kräftig werden, eventuell sogar unwetterartig. Ziemlich schwül ist es morgen, bis 28 Grad werden es im Upland und bis 34 an der Bergstraße. Das Wochenende, der Samstag, Sonnenschein und Wolken, vor allem im Südosten. Einige Schauer und Gewitter, die Temperaturen 24 bis 30 Grad. Und der Sonntag, viel Sonnenschein, meist trocken, 27 bis 33 Grad.
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7: Bitte Vorsicht auf der A4 Kirchheimer Dreieck Richtung Erfurt zwischen Kirchheimer Dreieck und Bad Hersfeld, denn dort liegen Reifen auf dem mittleren Fahrstreifen. A5 Karlsruhe Richtung Heidelberg zwischen Kronau und Waldorf-Wiesloch, 3 Kilometer Stau. Die A5 Darmstadt Richtung Heidelberg ist zwischen Heppenheim und Hemsbach wegen Reparaturarbeiten bis 6 Uhr morgens gesperrt. Die Umleitung führt ab Heppenheim über die U86. A6 Mannheim Richtung Heilbronn zwischen Firnheimer Kreuz und Schwetzingen-Hockenheim. 6 Kilometer Stau wegen eines defekten Fahrzeugs im Baustellenbereich. Die A7 Würzburg Richtung Fulda zwischen Bad Brückenau-Volkers und Fulda-Dreieck in beiden Richtungen. 3 Kilometer Stau. Die B45 Friedberg Richtung Hanau ist zwischen Keichen und der Verbindung zu B521 wegen eines Flächenbrandes gesperrt. Die Anwohner werden gebeten, Fenster und Türen geschlossen zu halten. Und Main-Kinzig-Kreis, die L3314, ist zwischen Wittgenborn und Spielberg nach einem Unfall in beiden Richtungen gesperrt.
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7: Schönen guten Abend und jetzt fühlen wir uns frei von allem Irdischen. Dafür sorgt Major Tom.
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0: Wenn man im Rampenlicht steht, dann muss man funktionieren, wenn tausende Augen auf einen gerichtet sind. Und Kerstin Ott hat in der NDR-Talkshow mal die Frage gestellt bekommen, wie das eigentlich bei ihr so mit Texthängern ist.
1: Ich habe einmal eine Person im Publikum sitzen gehabt, die sah wirklich so verrückt aus und die hat so außerhalb des Taktes geklatscht, dass ich einfach total fasziniert davon war und nicht dran gedacht habe, weiterzusingen. So, und dann war der Texthänger da. Ich habe das auch mal in einer Guten-Morgen-Sendung, da war es live, ich habe in die Kamera geguckt und wusste einfach nicht mehr, was ich singen soll. Da lief mir das Wasser wirklich schon hinten am Hintern runter und da konnte ich auch kein Späßchen machen, weil der Text ist mir einfach wirklich nicht eingefallen.
0: Oha, das ist bestimmt unangenehm und schön, wenn man es dann doch irgendwie geschafft hat. Jetzt textsicher und vollkommen fehlerfrei, ihre aktuelle Single.
1: Hier ist Kerstin Ott, jetzt mit meiner neuen Single in HR4. 1000

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1: Um 19.31 Uhr, da haben wir die A5 Darmstadt Richtung Heidelberg. Die ist zwischen Heppenheim und Hemsbach wegen Reparaturarbeiten bis 6 Uhr morgens gesperrt. Derzeit ab Bensheim 2 Kilometer Stau. Die Umleitung führt ab Heppenheim über die U86. A6 Mannheim Richtung Heilbronn zwischen Firnheimer Kreuz und Schwetzingen-Hockenheim 6 Kilometer Stau wegen eines defekten Fahrzeugs im Baustellenbereich. Die A7 Würzburg Richtung Fulda zwischen Bad Brückenau-Volkers und Fulda-Dreieck in beiden Richtungen 3 Kilometer Stau. Und noch eine Meldung aus dem Main-Kinzig-Kreis. Die L3314 ist zwischen Wittgenborn und Spielberg nach einem Unfall in beiden Richtungen gesperrt.
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1: Schönen guten Abend. Und jetzt liegt hier Liebe in der Luft. Was gibt es Schöneres?
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Die Brüder Howard und David Bellamy befinden sich übrigens jetzt gerade auf großer 50 Years on Jubiläumstour, feiern also ihr 50-jähriges Bestehen. Ganz so lange ist Beatrice Egli noch nicht im Geschäft, seit 13 Jahren ist sie aber schon sehr, sehr erfolgreich und das hier war ihr Durchbruch.

gleich liegt wieder Musik in der Luft hier in HR4 nach 20 Uhr. Ich wünsche Ihnen einen wunderschönen Abend. 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

0: Andreas Gerber. Die Europäische Fußballunion droht dem Weltverband FIFA wegen dessen Investorenplänen für die Weltmeisterschaft mit einem Boykott. Das haben die 55 Nationalverbände einstimmig beschlossen. ARD-Reporterin Luisa Knopf.
1: Der Boykott gilt nicht nur für die Weltmeisterschaft der Männer 2030, sondern auch für die kommende Frauenfußball-Weltmeisterschaft in Brasilien. Die UEFA teilte auf ihrer Website mit, dass man nur von einem Boykott absehen werde, wenn der Vorschlag in seiner Gesamtheit aufgegeben und der UEFA verbindliche Zusicherungen gemacht würden, dass die FIFA ihre Wettbewerbe nie wieder für private Investoren öffnet.
0: Nachdem ein mutmaßlich russisches Geschoss im Südosten Polens in einem Feld eingeschlagen ist, zeigt sich die NATO alarmiert. Generalsekretär Rutte sprach von einem rücksichtslosen Akt Russlands und einer gefährlichen Folge des Kriegs gegen die Ukraine. Das Bündnis werde seine Verteidigungsfähigkeit weiter stärken. Der Regionalpräsident der spanischen Exklave Ceuta fordert mehr Unterstützung wegen des starken Zustroms von Migranten. Er rief die Zentralregierung in Madrid dazu auf, den Notstand auszurufen. Madrid lehnt das ab, will aber mehr Sicherheitskräfte schicken. Allein heute sollen 3000 Menschen zu Fuß über die Grenze gekommen sein, 2000 sollen geschwommen sein. Die Inflation in Deutschland zieht wieder deutlich an. Im Juli sind die Verbraucherpreise im Jahresvergleich um 2,8% gestiegen. Das hat das Statistische Bundesamt in Wiesbaden mitgeteilt, auf Basis einer ersten Schätzung. Im Juni hatte die Inflationsrate noch bei 2,3% gelegen. HR-Wirtschaftsreporterin Ursula Mayer.
2: Hauptgrund der andauernde Iran-Krieg. Dadurch sind insbesondere die Preise für Energieprodukte wie etwa Heizöl und Sprit im Schnitt um über 8% gestiegen. Deshalb mussten Menschen vielerorts in Deutschland fürs Tanken etwa ein Viertel mehr bezahlen als noch vor einem Jahr. Beim Heizöl gab es teilweise sogar noch größere Preissprünge. Beim Einkauf im Supermarkt hielt sich die Teuerung dagegen in Grenzen. Die Preise für Lebensmittel blieben im Schnitt nahezu unverändert.
0: Die Gewerkschaft Verdi hat für morgen Proteste im hessischen Einzel- und Versandhandel angekündigt. Unter anderem in Kassel, Wiesbaden und Frankfurt. Hintergrund sind die Tarifgespräche, die aus Sicht von Verdi auf der Stelle treten. Das letzte Angebot der Arbeitgeber sei viel zu niedrig. Zudem hätten sie alle Verhandlungen bis Mitte August abgesagt. Und das waren die Nachrichten. Das Wetter, am Abend immer mehr Wolken, vor allem in Nordhessen Schauer und Gewitter. Es wird auch sehr windig. In der Nacht klart es dann auf bei 20 bis 13 Grad. Morgen wird es schwüler, erst Sonne und Wolken, später Schauer und Gewitter bis 34 Grad. Die weiteren Aussichten, am Samstag in der Südosthälfte einige Gewitter bis 30 Grad, am Sonntag meist trocken bis 33 Grad. Und die Zeit, es wird 20.03 Uhr.
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0: Vorsicht auf der A67, Darmstadt Richtung Mönchhof-Dreieck, zwischen Rüsselsheimer Dreieck und Rüsselsheim-Ost ein defekter Pkw und Personen auf der Fahrbahn. Die A5 Darmstadt Richtung Heidelberg ist zwischen Heppenheim und Hemsbach wegen Reparaturarbeiten bis 6 Uhr morgens gesperrt, derzeit ab Bensheim 2 Kilometer Stau. Die Umleitung führt ab Heppenheim über die U86. A6 Mannheim Richtung Heilbronn und Schwetzingen-Hockenheim steht ein defektes Fahrzeug im Baustellenbereich, dadurch 5 Kilometer Stau. A7 Würzburg Richtung Fulda zwischen Bad Brückenau-Volkers und Fulda Dreieck immer noch in beiden Richtungen 3 Kilometer Stau. Main-Kinzig-Kreis, die L3314, ist zwischen Wittgenborn und Spielberg nach einem Unfall in beiden Richtungen gesperrt.
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1: Um 21 Uhr mit Andreas Gerlach. Die Europäische Fußballverband UEFA droht dem Weltverband FIFA, die nächste WM zu boykottieren. Das haben die 55 Verbände auf einer Online-Sitzung beschlossen. Grund sind die Pläne von FIFA-Chef Infantino, Anteile der WM an private Investoren zu verkaufen. ARD-Sportreporter David Luding.
2: Konkret heißt das, dass zukünftige Fußball-Weltmeisterschaften ohne Europäer stattfinden würden. Das betrifft dann nicht nur die Männer-WM, sondern auch die der Frauen. Und da ist die nächste schon in weniger als einem Jahr. Nach dem Statement der UEFA werden die Europäer dort aber nur teilnehmen, wenn die Vorschläge für den Investorendeal aus der Welt geräumt sind und die FIFA darüber hinaus verbindlich zusichert, ihre Wettbewerbe, Zitat, nie wieder für private Investoren zu öffnen.
1: Nachdem ein mutmaßlich russisches Geschoss im Südosten Polens in einem Feld eingeschlagen ist, zeigt sich die NATO alarmiert. Generalsekretär Rutte sprach von einem rücksichtslosen Akt Russlands und einer gefährlichen Folge des Kriegs gegen die Ukraine. Das Bündnis werde seine Verteidigungsfähigkeit weiter stärken. Im Einzelhandel in Hessen wird morgen noch einmal gestreikt. Aufgerufen dazu hat die Gewerkschaft Verdi. Geschlossene Läden wird es wohl nicht geben, es kann aber zum Beispiel zu längeren Wartezeiten an den Kassen kommen. HR-Reporter Roman Warschauer.
3: Begleitet wird der Streik von Protestaktionen unter anderem in Kassel, Wiesbaden und Frankfurt. Die Arbeitgeberverbände hatten nach den letzten Verhandlungen weitere Termine abgesagt. Erst Mitte August soll nun weiterverhandelt werden. Die Gewerkschaft will in der Zwischenzeit den Druck erhöhen. Das letzte Angebot der Arbeitgeber habe für Wut und Enttäuschung gesorgt, heißt es. Verdi fordert 250 Euro mehr für die Beschäftigten pro Monat.
1: Der Regionalpräsident der spanischen Exklave Ceuta fordert mehr Unterstützung wegen des starken Zustroms von Migranten. Er rief die zentrale Regierung in Madrid dazu auf, den Notstand auszurufen. Madrid lehnt das ab, will aber mehr Sicherheitskräfte schicken. Allein heute sollen 3000 Menschen zu Fuß über die Grenze gekommen sein, 2000 sollen geschwommen sein. Die heißesten Orte in Hessen waren heute laut Deutschem Wetterdienst Bad Nauheim und die Frankfurter Innenstadt mit jeweils über 40 Grad Celsius. Der Juli war auch insgesamt zu warm. Nach vorläufigen Daten lag die Durchschnittstemperatur mehr als 3 Grad über dem langjährigen Mittel. Und das waren die Nachrichten. Das Wetter, am Abend immer mehr Wolken, vor allem in Nordhessen Schauer und Gewitter. Es wird auch sehr windig. In der Nacht klart es dann auf bei 20 bis 13 Grad. Morgen wird es schwüler, erst Sonne und Wolken, später Schauer und Gewitter bis 34 Grad. Die weiteren Aussichten, am Samstag in der Südosthälfte einige Gewitter bis 30 Grad, am Sonntag meist trocken bis 33 Grad. Und die Zeit, es wird 21.03 Uhr.
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1: Die A5 Darmstadt Richtung Heidelberg ist zwischen Heppenheim und Hemsbach wegen Reparaturarbeiten bis 6 Uhr morgens gesperrt. Die Umleitung führt ab Heppenheim über die U86. A6 Mannheim Richtung Heilbronn zwischen Kreuz Mannheim und Mannheim-Schwetzingen 5 Kilometer Stau. Die A6 Mannheim Richtung Heilbronn ist zwischen Kreuz Mannheim und Schwetzingen-Hockenheim wegen eines defekten LKW im Baustellenbereich gesperrt, dadurch 4 Kilometer Stau. A7 Würzburg-Fulda zwischen Bad Brückenau-Volkers und Fulda-Dreieck in beiden Richtungen 3 Kilometer Stau. A648 Frankfurt Richtung Eschborn zwischen Frankfurt-Rebstock und Westkreuz Frankfurt steht ein defekter Bus auf dem rechten Fahrstreifen.
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1: Um 22 Uhr mit Andreas Gerlach. Die europäischen Fußballverbände gehen auf Konfrontation zum Weltverband. Sollte die FIFA tatsächlich Anteile der WM an private Investoren verkaufen, sind die Europäer nicht mehr dabei. Das steht in einem Statement der UEFA nach einer Dringlichkeitssitzung. ARD-Reporterin Katrin Hondl.
2: Die Front der Europäer gegen die Pläne von FIFA-Präsident Gianni Infantino sei geschlossen. Einstimmige und unmissverständliche Ablehnung, Zitat, die Weltmeisterschaft steht nicht zum Verkauf. Die UEFA kritisiert

0: auch das Vorgehen Infantinos scharf. Es sei unverantwortlich und unvertretbar, dass der Investorenplan heimlich konzipiert wurde. Das sei nicht nur tiefgreifendes Führungsversagen. Die FIFA habe damit als Hüterin des Weltfußballs abgedankt.
1: Nachdem ein mutmaßlich russisches Geschoss im Südosten Polens in einem Feld eingeschlagen ist, zeigt sich die NATO alarmiert. Generalsekretär Rutte sprach von einem rücksichtslosen Akt Russlands und einer gefährlichen Folge des Kriegs gegen die Ukraine. Das Bündnis werde seine Verteidigungsfähigkeit weiter stärken. Die Gewerkschaft Verdi hat für morgen Proteste im hessischen Einzel- und Versandhandel angekündigt, unter anderem in Kassel, Wiesbaden und Frankfurt. Hintergrund sind die Tarifgespräche, die aus Sicht von Verdi auf der Stelle treten. Das letzte Angebot der Arbeitgeber sei viel zu niedrig. Zudem hätten sie alle Verhandlungen bis Mitte August abgesagt. Immer mehr Migranten kommen in der spanischen Exklave Ceuta vor der Küste von Marokko an. Allein heute sollen bis zu 3000 Menschen die Grenze zu Fuß überquert haben. Rund 2000 Menschen sollen nach Ceuta geschwommen sein. ARD-Reporter Luca Kissel.
2: In Ceuta sind viele Straßen und der Strand voll mit Menschen. Auch die Aufnahmezentren für Migranten sind überfüllt. Ceutas Regierungschef Vivas spricht von einem humanitären und sozialen Notstand. Er fordert einen nationalen Notstand, den Einsatz des Militärs und eine einheitliche Leitung durch Madrid. Das spanische Innenministerium lehnt den Notstand ab, kündigt aber zusätzliche Kräfte an.
1: Die russischen Behörden erhöhen den Druck auf das Online-Netzwerk Telegram. Die Finanzaufsichtsbehörde hat den Gründer des Mitteilungsdienstes Durov auf eine Liste mit Terroristen und Extremisten gesetzt. Gestern schon hatte ihm der Inlandsgeheimdienst FSB Beihilfe zum Terror vorgeworfen. Zur Begründung hieß es, der ukrainische Geheimdienst nutze die Plattform, um Russen für Anschläge zu gewinnen, und Telegram tue nichts dagegen. Und das waren die Nachrichten. Das Wetter. In der Nacht erst noch wolkig mit einzelnen Schauern und Gewittern. Später klart es auf bei Temperaturen zwischen 20 und 13 Grad. Morgen wird es schwüler. Erst Sonne und Wolken, dann auch Schauer und Gewitter bis 34 Grad. Die weiteren Aussichten am Samstag im Südosten einige Gewitter bis 30 Grad. Die Zeit 22.03 Uhr.
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1: Die A5 Darmstadt Richtung Heidelberg ist zwischen Heppenheim und Hemsbach wegen Reparaturarbeiten bis 6 Uhr morgen früh gesperrt. Die Umleitung führt ab Heppenheim über die U86.
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1: Um 23 Uhr mit Andreas Gerlach. Die Pläne von FIFA-Präsident Infantino, Anteile der Fußball-WM an Investoren zu verkaufen, werden nicht nur von der UEFA abgelehnt. Auch der Fußballverband CONCACAF, der für Nord- und Mittelamerika und die Karibik zuständig ist, ist strikt dagegen. ARD-Reporterin Luise Kropf.
2: Damit positionieren sich auch die drei WM-Gastgeber USA, Mexiko und Kanada gegen Infantino. Der FIFA-Präsident hatte den 211 Mitgliederverbänden durch den Verkauf von Anteilen an private Investoren erhöhte Einnahmen in Aussicht gestellt. Die UEFA hatte ein paar Stunden vorher verkündet, einstimmig alle FIFA-Wettbewerbe, also auch die Fußball-Weltmeisterschaft, zu boykottieren, wenn der Weltverband an seinen angekündigten Plänen festhalten sollte.
1: Nach den schweren Waldbränden an der französischen Atlantikküste entspannt sich die Lage dort etwas. Etwa 84.000 Menschen dürfen wieder zurück in ihre Häuser. Das betrifft die Orte, die vorsorglich geräumt worden waren. ARD-Korrespondent Jean-Marie Magro.
3: Die Zonen, in denen die mehr als 3.300 Einsatzkräfte gegen die Flammen ankämpfen, sind für die Zivilbevölkerung noch immer nicht betretbar. Am Morgen hat es in der Waldbrandregion einen kleinen Regenschauer.

0: Zuschauer gegeben. Trotzdem bleiben die Einsatzkräfte wachsam. Immer wieder brechen in Gebieten, in denen es in den vergangenen Tagen schon gebrannt hatte, neue kleine Feuer aus. Vor allem der unberechenbare Wind bereitet den Einsatzkräften Sorgen.
1: Bei einer Explosion in einem Kohlebergwerk in Pakistan sind mindestens 18 Bergleute ums Leben gekommen. Nach Angaben der Behörden sind in der Mine am Stadtrand von Quetta in der Provinz Baluchistan weitere 24 Arbeiter eingeschlossen. Für sie gäbe es wenig Hoffnung. Ursache für die Explosion sei vermutlich eine Ansammlung von Methangas gewesen. Der Regionalpräsident der spanischen Exklave Ceuta fordert mehr Unterstützung wegen des starken Zustroms von Migranten. Er rief die Zentralregierung in Madrid dazu auf, den Notstand auszurufen. Madrid lehnt das ab, will aber mehr Sicherheitskräfte schicken. Allein heute sollen 3000 Menschen zu Fuß über die Grenze gekommen sein, 2000 sollen geschwommen sein. Die heißesten Orte in Hessen waren heute laut deutschem Wetterdienst Bad Nauheim und die Frankfurter Innenstadt mit jeweils über 40 Grad Celsius. Der Juli war auch insgesamt zu warm. Nach vorläufigen Daten lag die Durchschnittstemperatur mehr als 3 Grad über dem langjährigen Mittel. Und das waren die Nachrichten. Das Wetter in der Nacht erst noch wolkig mit einzelnen Schauern und Gewittern, später klart es auf bei Temperaturen zwischen 20 und 13 Grad. Morgen wird es schwüler, erst Sonne und Wolken, dann auch Schauer und Gewitter bis 34 Grad. Die weiteren Aussichten am Samstag im Südosten einige Gewitter bis 30 Grad, am Sonntag meist trocken bis 33 Grad. Und die Zeit, es wird 23.03 Uhr.
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1: Die A5 Darmstadt Richtung Heidelberg ist zwischen Heppenheim und Hemsbach wegen Reparaturarbeiten bis morgen früh 6 Uhr gesperrt. Die Umleitung führt ab Heppenheim über die U86.
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Wir wünschen Ihnen eine angenehme Nacht.

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1: Um 0 Uhr mit Andreas Gerlach. Die Pläne von FIFA-Präsident Infantino, Anteile der Fußball-WM an Investoren zu verkaufen, werden nicht nur von der UEFA abgelehnt. Auch der Fußballverband CONCACAF, der für Nord- und Mittelamerika sowie die Karibik zuständig ist, ist strikt dagegen. ARD-Reporterin Luise Kropf.
2: Damit positionieren sich auch die drei WM-Gastgeber USA, Mexiko und Kanada gegen Infantino. Der FIFA-Präsident hatte den 211 Mitgliederverbänden durch den Verkauf von Anteilen an private Investoren erhöhte Einnahmen in Aussicht gestellt. Die UEFA hatte ein paar Stunden vorher verkündet, einstimmig alle FIFA-Wettbewerbe, also auch die Fußball-Weltmeisterschaft, zu boykottieren, wenn der Weltverband an seinen angekündigten Plänen festhalten sollte.
1: Im Einzelhandel in Hessen wird heute ein weiteres Mal gestreikt. Aufgerufen dazu hat die Gewerkschaft Verdi. Geschlossene Läden wird es wohl nicht geben, es kann aber zum Beispiel zu längeren Wartezeiten an den Kassen kommen. HR-Reporter Roman Warschauer.
3: Begleitet wird der Streik von Protestaktionen, unter anderem in Kassel, Wiesbaden und Frankfurt. Die Arbeitgeberverbände hatten nach den letzten Verhandlungen weitere Termine abgesagt. Erst Mitte August soll nun weiterverhandelt werden. Die Gewerkschaft will in der Zwischenzeit den Druck erhöhen. Das letzte Angebot der Arbeitgeber habe für Wut und Enttäuschung gesorgt, heißt es. Verdi fordert 250 Euro mehr für die Beschäftigten pro Monat.
1: In der spanischen Exklave Ceuta wird heute Spaniens Regierungschef Sanchez erwartet. Der dortige Regionalpräsident fordert, den Notstand auszurufen, das Militär einzusetzen und mehr Geld für die Versorgung von Flüchtlingen. In den letzten Tagen waren tausende Migranten von Marokko aus nach Ceuta gelangt, einige schwimmend. Bei einer Explosion in einem Kohlebergwerk in Pakistan sind mindestens 18 Bergleute ums Leben gekommen. Nach Angaben der Behörden sind in der Mine am Stadtrand von Quetta in der Provinz Baluchistan weitere 24 Arbeiter eingeschlossen. Für

0: Sie gebe es wenig Hoffnung. Ursache für die Explosion sei vermutlich eine Ansammlung von Methangas gewesen. Nach den Angriffen auf saudische Schiffe durch die Houthi-Miliz im Jemen zieht Saudi-Arabien Konsequenzen. Das Verteidigungsministerium kündigte einem Militärbündnis an, das die Schifffahrt im Roten Meer um die wichtige Meerenge Bab al-Mandab schützen soll. Bei einem Treffen in Riad hätten sich 14 Länder zu der Allianz bereit erklärt, unter ihnen Golfstaaten wie Kuwait sowie Pakistan, die Türkei, Ägypten und Jordanien. Und das waren die Nachrichten. Das Wetter in der Nacht erst noch wolkig mit einzelnen Schauern und Gewittern. Später klart es auf bei Temperaturen zwischen 20 und 13 Grad. Am Tag wird es schwüler, erst Sonne und Wolken, dann Schauer und Gewitter bis 34 Grad. Die weiteren Aussichten: am Samstag in der Südosthälfte einige Gewitter bis 30 Grad, am Sonntag meist trocken bis 33 Grad. Die Zeit 0 Uhr 3.
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1: Um 1 Uhr mit Ronald Lessig. Die UEFA droht dem Weltverband FIFA offiziell mit einem WM-Boykott. Hintergrund ist der Plan von FIFA-Boss Infantino, einen Teil der kommerziellen Rechte an Weltmeisterschaften an private Investoren zu vergeben. Aus der Sportredaktion Tide Tedinger.
2: Die Entscheidung, so heißt es, sei einstimmig gefällt worden. Im Vorfeld hatte sich mit Tschechien zumindest ein Abweichler gezeigt. Jetzt aber ziehen offenbar alle 55 Mitgliedsverbände mit. Damit steigt der Druck auf FIFA-Boss Gianni Infantino beträchtlich, denn ein WM-Turnier ohne große Nationen, wie beispielsweise Spanien, Weltmeister bei Männern und Frauen, Frankreich, England, Italien und Deutschland würde natürlich immens an sportlichem Wert verlieren. Die WM wäre deutlich weniger attraktiv für große Investoren.
1: Die Zahl der Hitzetoten in Deutschland ist offenbar auf einen Rekordwert gestiegen. Seit Jahresbeginn sind nach Schätzungen des Robert-Koch-Instituts fast 10.000 Menschen in Deutschland infolge hoher Temperaturen gestorben. In den meisten Fällen hätten Vorerkrankungen eine Rolle gespielt, hieß es. Der ehemalige Gesundheitsminister Lauterbach rief zu schnellem Handeln auf. Bewährte Konzepte wie Hitzeinformationsportale müssten flächendeckend eingeführt werden, um gefährdete Menschen zu erreichen. In der Region rund um Spaniens Hauptstadt Madrid entspannt sich die Lage bei den Waldbränden etwas. Ministerpräsident Sanchez mahnte allerdings, es gebe keine Entwarnung. In Frankreich stabilisiert sich die Situation in der Nähe von Bordeaux. In anderen Teilen Südeuropas kämpfen Einsatzkräfte dagegen weiter gegen neue Feuer, etwa auf der griechischen Insel Kreta. Auch in der Türkei sind neue Brände ausgebrochen. An der Grenze zur spanischen Exklave Ceuta sind tausende Menschen nahezu ungehindert aus Marokko auf europäisches Gebiet gelangt. Nach Medienberichten brach die Grenzsicherung zeitweise zusammen. Aus Rabat, Luca Kissel.
3: Bis zu 3000 Menschen sollen die Grenze bis zum Abend zu Fuß überquert haben. Zuvor waren in den vergangenen Tagen nach Angaben der Behörden bereits bis zu 2000 Migranten schwimmend in der Exklave angekommen. Ceutas Regierungschef Vivas spricht von einem humanitären und sozialen Notstand. Er fordert einen nationalen Notstand, den Einsatz des Militärs und eine einheitliche Leitung durch Madrid. Das spanische Innenministerium lehnt den Notstand ab, kündigt aber zusätzliche Kräfte an.
1: Das waren die Nachrichten. Das Wetter in Deutschland. Im Südwesten Schauer oder Gewitter, sonst wolkig und trocken bei 22 bis 13 Grad. Tagsüber heiter bis wolkig, einzeln.

0: Schauer bei 20 Grad an der Nordsee und 38 Grad in Niederbayern. Am Sonnabend teilweise heiter, im Süden und Osten Schauer bis 33 Grad. Am Sonntag heiter, im Süden einzelne Schauer bis 36 Grad. Es ist 1.03 Uhr.
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1: Um 2 Uhr mit Ronald Lessig. Die Investorenpläne von FIFA-Präsident Infantino stoßen auf immer mehr Widerstand. Nach der Europäischen Fußballunion UEFA lehnt auch der Verband für Nord- und Mittelamerika CONCACAF das Vorhaben ab, einen Teil der kommerziellen Rechte etwa an der Weltmeisterschaft an Investoren zu verkaufen. Aus der Sportredaktion Luise Kropf.
2: Damit positionieren sich auch die drei WM-Gastgeber USA, Mexiko und Kanada gegen Infantino. Der FIFA-Präsident hatte den 211 Mitgliederverbänden durch den Verkauf von Anteilen an private Investoren erhöhte Einnahmen in Aussicht gestellt. Die UEFA hatte ein paar Stunden vorher verkündet, einstimmig alle FIFA-Wettbewerbe, also auch die Fußball-Weltmeisterschaft, zu boykottieren, wenn der Weltverband an seinen angekündigten Plänen festhalten sollte. Mit einem Boykott droht die CONCACAF nicht.
1: Der von US-Präsident Trump ins Leben gerufene Friedensrat hat Trumps Angaben zufolge ein Abkommen zur vollständigen Entwaffnung der Hamas im Gazastreifen erzielt. Dies sei ein wichtiger Schritt auf dem Weg zu einem dauerhaften Frieden, schrieb Trump auf seiner Online-Plattform Truth Social. Im Gegenzug würden die israelischen Streitkräfte nach Abschluss der Entwaffnung abziehen. Im Oktober 2025 hatten sich Israel und die Hamas auf die erste Phase des Friedensplans geeinigt. Die Hamas hatte jedoch eine Abgabe ihrer Waffen bisher abgelehnt. Nach einem Ansturm von Migranten auf die spanische Nordafrika-Exklave Ceuta schickt die Regierung in Madrid das Militär. Das Innenministerium kündigte an, ein Militärschiff sowie Soldaten und Spezialeinheiten der Polizei nach Ceuta zu verlegen. Zuvor hatten nach Medienberichten mehr als 2000 Menschen zu Wasser und zu Land die Grenze nach Ceuta überquert. Nach Angaben der Behörden kamen mindestens 9 Menschen bei den Tumulten ums Leben. In der Region rund um Spaniens Hauptstadt Madrid hat sich die Waldbrandlage etwas entspannt. Ministerpräsident Sanchez mahnte allerdings, es gebe keine Entwarnung. Auch nahe der französischen Metropole Bordeaux breiten sich die Feuer derzeit nicht weiter aus. Nun sind aber auch andere Teile Südeuropas betroffen. Auf der griechischen Insel Kreta mussten tausende Urlauber in Sicherheit gebracht werden. In der Türkei wurden 5 Menschen verletzt. Das waren die Nachrichten. Das Wetter in Deutschland. Im Südwesten gebietsweise Schauer oder Gewitter, sonst wolkig und trocken bei 22 bis 13 Grad. Tagsüber heiter bis wolkig, einzelne Schauer oder Gewitter. Die Höchstwerte liegen bei 20 Grad an der Nordsee und 38 Grad in Niederbayern. Am Sonnabend ist es teilweise heiter. Im Süden und im Osten muss mit Schauern und Gewitter gerechnet werden, bei 20 bis 33 Grad. Am Sonntag heiter bis sonnig, im Süden einzelne Schauer und Gewitter bis 36 Grad. Die Zeit, es ist 2.03 Uhr.
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